das Symphonieorchester des Bayerischen Rundfunks und der Dirigent Mstislav Rostropowitsch mit der Romeo und Julia Fantasie-Ouvertüre von Peter Tschaikowski nach der Tragödie von William Shakespeare. Sie hören das ARD-Nachkonzert und da haben wir jetzt Kontrastprogramm für Sie. Nach Tschaikowski von Johannes Brahms zwei Motetten für gemischten Chor a cappella. Warum ist das Licht gegeben dem Mühseligen und dann, o Heiland, reißt die Himmel auf? Mit dem Schütz-Choir auf London unter der Leitung von Roger Norrington.

Zwei Motetten von Johannes Brahms mit dem Schütz-Choir auf Landen unter der Leitung von Roger Norrington hier im heutigen ARD-Nachkonzert. Und da erwartet uns jetzt ein wunderbares Violinkonzert von Johann Nepomuk Hummel, eher Schüler Mozarts in Wien, empfohlen von Josef Haydn, Rivale von Beethoven. Und wie Beethoven hat er eben auch ein tolles Violinkonzert verfasst, das in G-Dur. Wir erleben hier James Ennis zusammen mit den London Mozart Players unter der Leitung von Howard Shelley.

James Ennis und die London Mozart Players präsentierten unter der Leitung von Howard Shelley das Violinkonzert G-Dur von Johann Nepomuk Hummel hier in dieser Nacht auf Montag. Das ist das ARD-Nachtkonzert. Und da haben wir jetzt eine schöne Entdeckung für Sie, nämlich Musik von Mathilde Kralik von Meyerswalden. Sie war eine hochtalentierte österreichische Komponistin der Spätromantik und sie hinterließ ein beeindruckendes Lebenswerk von über 250 Kompositionen, das in den letzten Jahren durch neue Einspielungen eine verdiente Renaissance erlebt. Ein großes Solistenensemble ist jetzt bei uns hier zu erleben mit Christopher Corbett Klarinette, Ursula Kepser Horn, Gerda Sperlich Horn, Relia Kalapis Fagott, Corbinian Altenberger Violine, Alexander Kirsch Violine, Benedikt Schneider Viola, Samuel Lutzka Violoncello und Oliver Triendl Klavier. Sie präsentieren das Nonett C-Moll von Mathilde Kralik von Meyerswalden.

Herrliche Entdeckung. Musik von Mathilde Kralik von Meyerswalden. Das Nonett für Klarinette, zwei Hörner, Fagott, zwei Violinen, Viola, Violoncello und Klavier. C-Moll, gerne mehr davon. Hier im ARD-Nachtkonzert als nächstes Musik des Wahlfranzosen Ignaz Joseph Pleyel, Lieblingsschüler von Joseph Haydn und nach seinem Umzug nach Paris Mittelpunkt erstaunlicher Mythen. Französische Revolutionsgarden sollen ihn nämlich mehrfach verhaftet haben aufgrund zu großer, aber unbestätigter Nähe zum Adel. Dann schob man ihm plötzlich die Urheberschaft der Marseillaise unter und später befeuerte man das Gerücht, er hätte seinem Lehrer Haydn verschiedene Konzerte ausgespannt. Alles konnte widerlegt werden. Diese Sinfonie hier in C-Dur, die hat er aber sicher verfasst. Mit den London Mozart Players unter Matthias Barmert.

Das waren die London Mozart Players unter Matthias Barmert mit der Sinfonie C-Dur von Ignaz Josef Pleyel. Kurz vor 4 Uhr ist es, Sie hören das ARD-Nachkonzert, präsentiert von BR Klassik.

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1: Um 4 Uhr mit Ronald Lessig. Die AfD hat die Landtagswahl in Sachsen-Anhalt mit großem Vorsprung gewonnen, eine absolute Mehrheit hat sie aber verpasst. Die Wahlbeteiligung liegt demnach bei über 77%. Aus der Nachrichtenredaktion Michael Latz.
2: Wie die Landeswahlleitung mitteilte, landete die AfD mit 43,8% vor der regierenden CDU von Ministerpräsident Schulze, die lediglich auf 17,2% kam, ihr schlechtestes Ergebnis bei einer Landtagswahl in Sachsen-Anhalt. Nach dem vorläufigen Endergebnis erzielte die SPD 9,3%, vor den Grünen mit 8,9% und der Linken mit 8,6%. Auch das BSW zog mit 5,3% in den Magdeburger Landtag ein. Eine Regierungsbildung dürfte äußerst schwierig werden. Die Rolle des Zünglerns an der Waage könnte dem BSW zufallen.
1: Nach der Wahlniederlage für die CDU in Sachsen-Anhalt will Ministerpräsident Schulze im Parteivorstand über Konsequenzen sprechen. Er fahre am Morgen nach Berlin zum Bundesvorstand. Am Abend wolle er dann dem Landesvorstand einen Vorschlag machen, sagte Schulze in Magdeburg. Sachsen-Anhalts Ministerpräsident hat das Direktmandat in seinem Wahlkreis verpasst. Es ging an die AfD. Der Nachwahlbefragung von Infratest DIMAP zufolge litt die CDU unter der negativen Bewertung der Bundesregierung. Demnach finden 84% der Befragten, die CDU habe vor der Bundestagswahl viel versprochen, aber wenig davon gehalten. Am internationalen Flughafen von Miami ist ein Amazon-Frachtflugzeug über die Landebahn hinausgeschossen, hat mehrere Fahrzeuge gerammt und ist in Brand geraten. Dabei sind nach Behördenangaben mindestens 5 Menschen ums Leben gekommen. Mehr als 60 Einsatzfahrzeuge der Feuerwehr waren vor Ort. Der Flughafen wurde nach dem Zwischenfall komplett gesperrt. In der Fußball-Bundesliga ist Augsburg nach 2 Spieltagen Tabellenführer. Die Mannschaft von Trainer Manuel Baum gewann mit 4:1 in Frankfurt. Aus der Sportredaktion Moritz Kühn.
3: Es war ein Spiel der unterschiedlichen Halbzeiten. In der ersten Hälfte führte Frankfurt nur mit 1:0, war klar besser. Nach dem Seitenwechsel die Augsburger wie ausgewechselt. Sie spielten sich in einen Rausch und gewannen am Ende durch die Tore von Ibrahimovic, Fellhauer, Claude Maurice und Rieder mit 4:1. Der FCA ist damit nach 2 Spieltagen Tabellenführer. Punkt- und torloses Schlusslicht ist der Hamburger SV, der zu Hause eine 0:5-Klatsche gegen Mainz kassierte.
1: Das waren die Nachrichten. Das Wetter in Deutschland. Am Tage ein Wechsel aus Sonne und Wolken, gebietsweise stark bewölkt und vereinzelt Schauer, 21 bis 33 Grad. Am Dienstag in der Nordwesthälfte Regen, in der Südosthälfte sonnig, 19 bis 31 Grad und am Mittwoch öfter Regen bis 22 Grad. 4:03 Uhr.
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4: Mit Tobias Hürenbach. Hallo, herzlich willkommen zu dieser Stunde hier im ARD-Nachtkonzert. Eugène Ysaÿe, Joseph Haydn und Franz Adolf Beerwald sind die Komponisten in dieser Stunde und wir beginnen mit dem jüngsten dieser dreien, das ist Eugène Ysaÿe. Sein Poem Nocturne, das schrieb er für Violine, Violoncello und Klavier. Wir hören aber die Fassung hier für Violine, Violoncello und Orchester. Mit Svetline Rousseff und Henri de Marquette sowie dem Orchestre Philharmonique Royale de Liège unter der Leitung von Pablo González.

Poème Nocturne von Eugène Isaïe in der Fassung für Violine, Violoncello und Orchester, Svetlin Roussef, Henri de Marquette und das Orchestre Philharmonique Royale de Liège unter der Leitung von Pablo González. Als nächstes Kammermusik hier im ARD-Nachtkonzert mit dem Angela String Quartet. Das sind Kathleen Lansky Violine, Stephen Miller Violine, Brian Danbow Viola und Stephen Adodie Violoncello. Sie präsentieren das Streichquartett G-Dur von Joseph Haydn.

Das Angeles String Quartet in Persona Kathleen Lansky, Stephen Miller, Brian Danbo und Stephen Adody mit dem Streichquartett G-Dur von Joseph Haydn. Langeweile kannte unser nächster Meister nicht, Franz Beerwald, gefeiert seinerzeit als hervorragender Geigenvirtuose. Zudem hat er sich medizinisch weitergebildet und orthopädische Dienste angeboten und zudem noch eine Sägemühle betrieben. Och ja, und natürlich noch eine Glashütte, weil es halt noch nicht genug war mit der Arbeit. Also ein richtiger Handwerker war er, der Beerwald, auch musikalisch. Hier hören wir sein erstes Klavierkonzert D-Dur mit Anna Maria Marco und dem Schleswig-Holsteinischen Sinfonieorchester unter der Leitung von Peter Sommerer.

Das Klavierkonzert Nummer 1 D-Dur von Franz Adolf Beerwald mit Anna Maria Markowina und dem Schleswig-Holsteinischen Sinfonieorchester unter der Leitung von Peter Sommerer. Hier im heutigen ARD-Nachtkonzert und da geht es aus dieser Stunde raus mit Musik von Edvard Grieg.

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1: Um 5 Uhr mit Ronald Lessig. Die AfD hat die Landtagswahl in Sachsen-Anhalt mit großem Vorsprung gewonnen, eine absolute Mehrheit hat sie aber verpasst. Die Wahlbeteiligung liegt demnach bei über 77%. Aus der Nachrichtenredaktion Michael Latz.
2: Wie die Landeswahlleitung mitteilte, landete die AfD mit 43,8% vor der regierenden CDU von Ministerpräsident Schulze, die lediglich auf 17,2% kam, ihr schlechtestes Ergebnis bei einer Landtagswahl in Sachsen-Anhalt. Nach dem vorläufigen Endergebnis erzielte die SPD 9,3%, vor den Grünen mit 8,9% und der Linken mit 8,6%. Auch das BSW zog mit 5,3% in den Magdeburger Landtag ein. Eine Regierungsbildung dürfte äußerst schwierig werden. Die Rolle des Zünglands an der Waage könnte dem BSW zufallen.
1: Was Politikerinnen und Politiker auf Bundesebene über die Wahlergebnisse sagen, fasst Uwe Berndt aus Berlin zusammen.
3: SPD-Generalsekretär Klüssendorf sieht auch in der Politik der Bundesregierung einen Grund für das Wahlergebnis in Sachsen-Anhalt. Die Zahlen seien ein Signal für Berlin. Viele Menschen seien unzufrieden mit dem Reformkurs. Kanzleramtsministerin Nina Wagen spricht von einer Zäsur für die CDU. Es sei ein sehr schwieriges Ergebnis für ihre Partei. Sie erklärte es damit, dass die angestoßenen Reformen der Bundesregierung erst noch ihre Wirkung entfalten müssten. BSW-Chefin Amira Mohamed Ali sagte, dass sich ihre Partei für einen überparteilichen Ministerpräsidenten einsetzen wolle, wenn sie in den Landtag einzieht. Sie werbe für einen dritten Weg mit wechselnden Mehrheiten unter Einbindung des gesamten Landtags.
1: Der Internationale Gerichtshof in Den Haag befasst sich heute erneut mit Nicaraguas Klage gegen Deutschland. Dabei geht es um deutsche Rüstungsexporte nach Israel. Das mittelamerikanische Land hatte Deutschland Beihilfe zum Völkermord vorgeworfen. Die Rüstungsexporte würden laut der Klage die Genozidkonvention verletzen, da sie bei Angriffen im Gazastreifen genutzt würden. Deutschland weist die Vorwürfe zurück und bezweifelt die Zuständigkeit des Gerichts. Darum geht es in der Anhörung. 2024 hatten die höchsten Richter der UN in derselben Klage Sofortmaßnahmen gegen Deutschland abgewiesen. In der Fußball-Bundesliga hat Augsburg die Tabellenführung übernommen. Das Team von Trainer Manuel Baum gewann bei Eintracht Frankfurt mit 4:1. Schlusslicht ist der Hamburger SV, der mit 0:5 gegen Mainz verlor. Das waren die Nachrichten. Das Wetter in Deutschland. Am Tage ein Wechsel aus Sonne und Wolken, gebietsweise stark bewölkt, vereinzelt Schauer, 21 bis 33 Grad. Am Dienstag im Nordwesten Regen, im Südosten sonnig bis 31 Grad, am Mittwoch im Südosten Regen, sonst Schauer bis 22 Grad. Es ist 5:03 Uhr.
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4: Mit Tobias Hürenbach am Montagmorgen ganz herzlich willkommen. Wir starten in diese Stunde mit verträumten Takten von Domenico Scarlatti.

Der Spanier Javier Perianes mit der wunderbaren Klaviersonate B-Moll von Domenico Scarlatti. Genau das Richtige für einen entspannten Tageseinstieg. Hier im ARD-Nachtkonzert. 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Und da kommen wir jetzt zum böhmischen Meister Josef Mislivicek. Er stieg zum bestbezahlten Star der italienischen Oper auf. Doch dann kam die Krise, aus der er sich nicht mehr befreien konnte. Verarmt und unbeachtet starb er im Alter von nur 43 Jahren in Rom. Dabei hat er so viele wunderbare Werke vorgelegt, auch für den Konzertsaal. Wir hören hier seine Sinfonie F-Dur mit Concerto Köln unter der Leitung von Werner Erhard.

Sinfonie F-Dur von Josef Mislewitschek mit Concerto Köln unter der Leitung von Werner Ehrhardt hier am Montagmorgen im ARD-Nachtkonzert. Und da geht es weiter mit Musik des ungarischen Violinisten und Komponisten Jenő Hubay. Und zwar ein Auszug aus seinem Violinkonzert Nummer 1, A-Moll darf es sein, mit Chloe Hanslip und dem Bournemouth Symphony Orchestra. Am Pult Andrew Mogralia.

Chloe Hanslip und das Bournemouth Symphony Orchestra, dirigiert von Andrew Mogralia, mit dem zweiten Satz, dem Andante-Satz aus dem Violinkonzert Nummer 1 A-Moll von Jenö Huboy hier am Montagmorgen. Mit Johann Strauss drehen wir uns jetzt in diesen frischen, jungen, unschuldigen Montag, und zwar der Schatzwalzer darf es sein, in der Bearbeitung für zwei Violinen, Viola, Violoncello, Harmonium und Klavier, dafür zuständig das Alban Berg Quartett und Gäste.

schöne, unterhaltsame Version des Schatzwalzers von Johann Strauss Sohn. Hier im ARD-Nachtkonzert, präsentiert von BR Klassik. Da kommen wir jetzt zu einem wichtigen Meister der Frühklassik, nämlich Karl Stamitz. Berühmt und beliebt zu Lebzeiten, umso gründlicher vergessen zu unserer Zeit. Geboren wurde er 1745 in Mannheim als erster Sohn des berühmten Gründers der Mannheimer Schule, Johann Stamitz. Beide Mitglieder des damals besten Orchesters der Welt, der Mannheimer Hofkapelle. Aber bereits nach 9 Jahren verließ Karl Mannheim, um sein Glück als Virtuose auf seinen Reisen durch ganz Europa zu machen. Von Karl Stamitz hier der Auftakt zu seinem Konzert für Klarinette, Fagott und Orchester B-Dur.

So geht's los, das Konzert für Klarinette, Fagott und Orchester B-Dur von Karl Stamitz, das war der erste Satz, mit Sabine Meyer, Sergio Azzolini und der Academy of St. Martin in the Fields unter der Leitung von Iona Brown. Ein Stück haben wir noch hier am Montagmorgen im ARD-Nachtkonzert, das von Daniel Steibelt. Ein Auszug aus seinem Klavierkonzert Nummer 3 E-Dur mit dem Titel L'Orage, also Gewitter oder auch Der Sturm. Da hören wir den dritten Satz mit Howard Shelley und dem Ulster Orchestra. Zu Beginn ist dann noch alles in Ordnung, aber dann wird's recht stürmisch.

Der dritte Satz aus dem dritten Klavierkonzert in E-Dur von Daniel Steibelt mit dem Titel L'Orage, der Sturm. Howard Shelley und das Alster Orchestra mit dieser wunderbaren Einspielung. Soweit das heutige ARD-Nachtkonzert. Tobias Führenbach bedankt sich bei Ihnen fürs Einschalten. Ich wünsche Ihnen weiterhin einen guten Start in den Montagmorgen und in die neue Woche. Und zum Abschluss heute noch Musik, richtig zum Wachwerden von Dmitri Schostakowitsch. Ciao, tschüss.

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1: Um 6 Uhr mit Klaas Christoffersen. Die AfD hat die Landtagswahl in Sachsen-Anhalt mit großem Vorsprung gewonnen. Eine absolute Mehrheit hat sie aber verpasst. Die Wahlbeteiligung liegt demnach bei mehr als 77%. Aus der NDR Nachrichtenredaktion Michael Latz.
2: Wie die Landeswahlleitung mitteilte, landete die AfD mit 43,8% vor der regierenden CDU von Ministerpräsident Schulze, die lediglich auf 17,2% kam, ihr schlechtestes Ergebnis bei einer Landtagswahl in Sachsen-Anhalt. Nach dem vorläufigen Endergebnis erzielte die SPD 9,3%, vor den Grünen mit 8,9% und der Linken mit 8,6%. Auch das BSW zog mit 5,3% in den Magdeburger Landtag ein. Eine Regierungsbildung dürfte äußerst schwierig werden. Die Rolle des Zünglands an der Waage könnte dem BSW zufallen.
1: Wie die Politik auf Bundesebene auf das Wahlergebnis reagiert, fasst Efi Seibert aus Berlin zusammen.
3: Nach dem Wahlsieg der AfD sehen sowohl Alice Weidel als auch ihr Co-Sprecher Tino Chrupalla ihre Partei in der Regierungsverantwortung für Sachsen-Anhalt. Die AfD-Führung hat Gespräche mit allen Parteien angekündigt. Noch ist aber gar nicht klar, ob und wie die AfD in Magdeburg regieren kann. Der große Verlierer der Wahl ist die CDU. Die neue CDU-Generalsekretärin Franziska Hoppermann räumte ein, dass die CDU die Menschen emotional nicht ausreichend erreicht. Das große Thema der kommenden Tage wird wohl die sogenannte Brandmauer werden. Wer will wen unterstützen? Und wer will sich überhaupt von wem unterstützen oder dulden lassen? In der CDU rumort es derweil, weil bei der Wahlschlappe auch deutlich wurde, dass die Unbeliebtheit von Kanzler Merz eine große Rolle gespielt hat.
1: Produzieren Beschäftigte im VW-Werk in Osnabrück künftig Teile für die Rüstungsindustrie? Heute könnten diese Pläne konkreter werden. Nach NDR-Informationen sollen am Vormittag entsprechende Papiere unterzeichnet werden. Niedersachsens Ministerpräsident Lies wird demnach vor Ort sein. Volkswagen verhandelt schon länger mit dem israelischen Rüstungskonzern Rafael. Für ihn könnte das Werk in Osnabrück künftig Teile für Raketenabwehrsysteme wie den Iron Dome bauen. Dafür soll der Standort in zwei Gesellschaften aufgeteilt werden. In eine davon würde dann der israelische Konzern und auch das Land Niedersachsen einsteigen. Ziel ist es, die etwa 2000 Jobs zu retten, denn im nächsten Sommer endet in Osnabrück die Autoproduktion. EU-Kommissionspräsidentin von der Leyen will heute in Grönland eine engere Zusammenarbeit mit der Insel vereinbaren. Dazu soll in der Hauptstadt Nuuk eine EU-Grönland-Erklärung unterzeichnet werden. Geplant ist, die Investitionen der EU auf der zu Dänemark gehörenden Insel deutlich auszuweiten und damit den Annexionsplänen von US-Präsident Trump etwas entgegenzusetzen. Das Finanzpaket werde einen erheblichen Umfang haben, kündigte von der Leyen gestern an. Der Besuch unterstreicht die wachsende geopolitische Bedeutung der Arktisregion, unter anderem wegen der dort befindlichen Bodenschätze. Der Schiffsverkehr durch die Straße von Hormus ist auf den niedrigsten Stand seit Mai eingebrochen. So passierten aufgrund des jüngsten Beschusses von Handels- und Kriegsschiffen durch den Iran und die USA zuletzt nur noch 10 Frachtschiffe pro Tag die Meerenge. Nach Auswertungen des Analyseunternehmens Kepler waren es vorgestern sogar nur 2 Schiffe. Der Iran-Krieg hatte Ende Februar mit Angriffen der USA und Israels auf den Iran begonnen. Seither blockiert der Iran die wichtige Handelsstraße. Der Hamburger SV hat seine Saisonheimpremiere in der Fußball-Bundesliga verpatzt. Gegen Mainz gab es eine 0:5 Niederlage. Aus der NDR-Sportredaktion Ina Kast.
4: Dieses Spiel müssen wir ohne Emotion aufarbeiten und dann mit Energie und Emotion in die Woche starten, sagte HSV-Trainer Merlin Polzin nach der hohen Pleite gegen Mainz. Die Hamburger waren offensiv viel zu harmlos und zeigten sich im Abwehrverhalten zu fahrig. Der HSV ist mit 0 Punkten Tabellenletzter. Neuer Spitzenreiter der Fußball-Bundesliga ist der FC Augsburg. Die bayerischen Schwaben drehten das Gastspiel bei Eintracht Frankfurt. Die Hessen führten zwar durch Burkhardt früh mit 1:0, Augsburg siegte aber dank einer starken zweiten Halbzeit am Ende mit 4:1.
1: Das waren die Nachrichten. Das Wetter in Norddeutschland. Ein Wechsel aus Sonne und Wolken, vereinzelt Schauer. Höchstwerte 21 Grad in Westerland bis 28 Grad in Osnabrück. Morgen bewölkt, später von Nordwesten her Regen. Im Osten und Südosten länger trocken und etwas Sonne. 18 bis 24 Grad. Am Mittwoch heiter bis wolkig, stellenweise Schauer, teils gewittrig, 17 bis 20 Grad. Und am Donnerstag wechselhaft, örtlich etwas Regen, 17 bis 19 Grad. Es ist 6:05 Uhr.
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5: Neuer Tag, neue Woche, Montag heute, der 7. September und eher bekannt trifft auf eher unbekannt, könnte das Motto sein für diese halbe Stunde, zumindest was die Musik angeht. Harry Potter zusammen mit Ron und Hermine treffen hier auf ein Trio von Antonio Caldara und Leopold van der Pals, ein Komponistenname, der uns gleich begegnet. Ein niederländisch-dänischer Komponist in St. Petersburg geboren und aufgewachsen, trifft auf dieses Stück hier, das dürfte allgemein bekannt sein. Einen kleinen guten Morgen. Gruß, guten Morgen.

interessanter Komponist. Leopold van der Pals, bis 1966 hat er gelebt. Scherzo hier, zweiter Satz seiner Sinfonie Nummer 1 in Fis-Moll, dem Helsingborg Symphony Orchestra und Johannes Goritzky um 6.16 Uhr auf NR Kultur. Ganz neue CD und seit gestern auch unser Album der Woche. Ein Album, eine CD mit Musik unter anderem aus Venedig und Wien. 48 Grad Nord heißt sie, der 48. Breitengrad, auf dem Wien liegt, macht hier also eine ganz besonders gute Figur. Antonio Caldara unter anderem drauf und das Ensemble heißt The Banshees mit X in der Mitte geschrieben. Französisches Ensemble, das sich nach einer Figur Banshee aus der keltischen Mythologie benannt hat. Vierter Satz hier aus der Triosonate in E-Moll, Opus 1, Nummer 5. 12 Triosonaten hat Antonio Caldara unter seinem Opus 1 zusammengefasst. 3 davon sind auf dieser ganz neuen CD versammelt. Klingt wirklich spannend und frisch gespielt. Hier also vierter Satz aus der 5.

0: Ein Satz aus der Orchestersuite in C-Dur von Johann Sebastian Bach mit dem Orchestra of the Age of Enlightenment um 6.30 Uhr.
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0: Kurzen Blick auf die Nachrichten. Die AfD hat die Landtagswahl in Sachsen-Anhalt deutlich gewonnen. Nach dem vorläufigen amtlichen Endergebnis kommt die Partei auf 43,8% der Stimmen. Für eine absolute Mehrheit reicht das nicht. Wer künftig in Sachsen-Anhalt regiert, ist völlig offen. In Miami hat es ein Unglück auf einem Flughafen gegeben. Ein Frachtflugzeug ist über die Landebahn hinausgeschossen, mehrere Fahrzeuge gerammt. Mindestens 5 Menschen sind ums Leben gekommen. Und in Schwerin wurde am Wochenende der Nachwuchskunstpreis für bildende Künste in Mecklenburg-Vorpommern verliehen. Er geht in diesem Jahr an Julia Pietschmann aus Neubrandenburg. Ihre Werke werden aktuell im mecklenburgischen Künstlerhaus Schloss Plüschow ausgestellt. Und das Wetter bei uns im Norden: heute wärmster Tag dieser Woche, Sonne und Wolken im Wechsel. 21 Grad auf Sylt bis 28 Grad in Osnabrück. Ich bin Philipp Schmid. Guten Morgen.

0: Wolfgang Bauer zusammen mit dem Württembergischen Kammerorchester Heilbronn, Concertino in C-Dur von Michael Haydn, der zweite Satz um 6.36 Uhr auf NR Kultur. Die AfD hat die Landtagswahl in Sachsen-Anhalt klar gewonnen, knapp 44%, das bisher stärkste Landtagswahlergebnis der Partei, die vom Verfassungsschutz als gesichert rechtsextrem eingestuft wird. In Norddeutschland schauen viele mit Sorge auf dieses Ergebnis. Mecklenburg-Vorpommerns Ministerpräsidentin Schwesig hat den Sieg der AfD als gefährlich für Sachsen-Anhalt und Deutschland insgesamt bezeichnet. Schleswig-Holsteins Ministerpräsident Günther hat von einer Zäsur gesprochen. Und am Abend gab es im Norden auch mehrere Demonstrationen, unter anderem in Hannover und Hamburg. 1500 Menschen sind gegen die AfD auf die Straße gegangen.
1: Ganz Hamburg, hasst die AfD!
2: Ich bin spontan rausgekommen mit meinen Jungs zusammen, weil wir schockiert sind von dem Wahlergebnis. Dass tatsächlich anscheinend in Sachsen-Anhalt gefühlt jeder zweite Wahlberechtigte für die AfD gestimmt hat.
3: Das ist keine gute Entscheidung, dass sie sich so verführen lassen von Lehre, Versprechen und so weiter. Ich hoffe, wird sich zeigen, dass sie nicht liefern können.
4: Ich habe den Eindruck, dass es von den Medien so hochgepusht wurde, dass es genau darin mündet. Man hätte mehr aufklären können. Man hätte über das Wahlprogramm zum Beispiel sprechen können.
5: Ich sehe sehr wohl, dass auch eine Regierung, die aus allen anderen Parteien, die sonst reingekommen wären, das wäre genauso eine schlechte Alternative. Das heißt, im Augenblick, dieses Wahlergebnis kann eigentlich nur zu einer Katastrophe führen.
0: Stimmen von einer Demonstration in Hamburg gestern Abend nach dem Wahlerfolg der AfD bei der Landtagswahl in Sachsen-Anhalt. Weitere Reaktionen auch aus der Kulturwelt heute früh bei uns im Lauf der Sendung.

0: Finale der St. Paul's Suite von Gustav Holst hier mit dem St. Paul Chamber Orchestra auf einer Kultur um 6.48 Uhr am Montag. Ein Wochenende voller Stars liegt hinter uns bei den Filmfestspielen in Venedig. Ein Wochenende voller Politik. George Clooney schimpft über Trump. Jurypräsidentin Maggie Gyllenhaal kommentiert sarkastisch das Fehlen von weiblichen Regiestimmen im Wettbewerb. Und ebenso sind auch die Filme teilweise hochgradig politisch eigentlich eher ungewöhnlich für Venedig. NDR-Kulturfilmkritikerin Anna Wollner ist da und fasst hier ihre Eindrücke vom ersten Festivalwochenende in Venedig zusammen.
1: Der künstlerische Leiter des Festivals, Alberto Barbera, hat es im Vorfeld versprochen. Diese 83. Mostra wird eine politische. Und er hat schon am ersten Wochenende sein Versprechen gehalten. Im Großen wie im Kleinen. Das Politische zieht sich wie ein roter Faden durch den Wettbewerb. Vom Eröffnungsfilm Inc. über die Medienmacht von Rupert Murdoch, von Danny Boyle inszeniert wie eine Mischung aus Redaktionskomödie, Gangsterfilm und Punkkonzert, bis hin zu Martin McDonaghs schwarzer Komödie Wild Horse 9. Eine Satire, die 1973 kurz vor dem Militärputsch in Chile auf den Osterinseln spielt und anhand zweier CIA-Agenten von der dunklen Seite amerikanischer Außenpolitik erzählt. Die historische Kulisse verweist eindeutig auf die Gegenwart. Bestätigt der Brügge sehen und sterben Regisseur McDonagh auf der Pressekonferenz.
2: In the 70s, at least these horrible people had the intelligence to keep their acts secret.
1: In den 1970ern hatte die CIA wenigstens noch den Verstand, ihre Eingriffe geheim zu halten. Heute passiere vieles ganz offen. Geschichte wiederhole sich, nur offenbar weniger subtil, so McDonagh.
2: But it just feels like things are getting stupider and stupider and stupider.
1: Auf jeden Fall unterschwellig, aber nicht weniger stark ist der neue Film des südkoreanischen Regisseurs Lee Chang-dong. In Possible Love erzählt er von zwei Ehepaaren, deren Lebenswege sich kreuzen. Das eine aus der Welt der Superreichen, das andere aus verarmten Verhältnissen. Der Arbeiter verliert bei einem Aufstand der Gewerkschaften seinen Job, wird fast zu Tode geprügelt. Die gut Betuchte will ihn zum Protagonisten ihres Dokumentarfilms machen und freundet sich mit seiner Frau an. Plötzlich wird sichtbar, wie weit diese beiden Lebenswelten auseinanderliegen. Obwohl Politik im Film kein einziges Mal erwähnt werde, sei er trotzdem politisch, sagt Lee Chang-dong im Interview, weil der Film danach frage, wie normale Menschen in gesellschaftlichen Strukturen leben, die sich gerade rasant verändern. Wieder einmal gelingt es dem südkoreanischen Kino, mit einem Film über Klassenunterschiede vom Zustand der Welt zu erzählen. Und dann sind da noch Liam und Noel Gallagher und Don't Look Back in Anger. Der Dokumentarfilm zeigt ihre Reunion als Geschichte über Versöhnung. Zwei Brüder, die 15 Jahre nicht miteinander gesprochen haben, finden über die Kraft ihrer Musik langsam wieder zueinander. Gleichzeitig sieht man bei den Konzerten, wie diese Musik Generationen und Menschen auf der ganzen Welt verbindet. Stephen Knight, der den Film konzipiert hat, meint, genau so einen Film brauche es gerade.
3: The world fractured division, celebration of division. Celebration of nastiness.
1: Wir leben in einer zerrissenen Welt, sagt Knight, in der Spaltung und Boshaftigkeit regelrecht gefeiert werden. Und deshalb brauche es diese ziemlich einfache Botschaft: Was die Welt jetzt brauche, sei Liebe.
3: I think it's really important that this film has a message which is pretty obvious. You know, what the world needs now. Is love, sweet love. That's what it is.
1: Wenn selbst Liam und Noel Gallagher sich versöhnen können, ist die Hoffnung noch nicht ganz verloren.
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Eindrücke vom ersten Festivalwochenende, inzwischen Fazit von NDR Kulturfilmexpertin Anna Wollner. Venedig auch online bei uns, ndr.de/kultur.

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1: Um 7 Uhr mit Klaas Christoffersen. Die AfD hat die Landtagswahl in Sachsen-Anhalt mit großem Vorsprung gewonnen. Eine absolute Mehrheit hat sie aber verpasst. Die Wahlbeteiligung lag bei mehr als 77%. Aus der NDR Nachrichtenredaktion Michael Latz.
2: Wie die Landeswahlleitung mitteilte, landete die AfD mit 43,8% vor der regierenden CDU von Ministerpräsident Schulze, die lediglich auf 17,2% kam, ihr schlechtestes Ergebnis bei einer Landtagswahl in Sachsen-Anhalt. Nach dem vorläufigen Endergebnis erzielte die SPD 9,3%, vor den Grünen mit 8,9% und der Linken mit 8,6%. Auch das BSW zog mit 5,3% in den Magdeburger Landtag ein. Eine Regierungsbildung dürfte äußerst schwierig werden. Die Rolle des Zünglands an der Waage könnte dem BSW zufallen.
1: Und wie die Bundesparteien in Berlin auf das Wahlergebnis reagiert haben, erklärt Hauptstadtkorrespondent Jan-Frederik Willems.
3: Also die Bundeschefs der AfD, Tino Chrupalla und Alice Weidel, die sehen das Ergebnis in Sachsen-Anhalt auch als Denkzettel für die Bundesregierung hier in Berlin. Die hochrangigen CDU-Politiker, die am Abend interviewt wurden, haben von einer Zäsur gesprochen. Allerdings wollte von denen niemand aus dem Wahlergebnis jetzt eine Debatte über den Kanzler machen. Friedrich Merz und seine unbeliebte Bundesregierung werden von vielen aber als ein Grund gesehen, warum die Landtagswahl in Sachsen-Anhalt so krachend verloren gegangen ist für seine Partei. Bei der SPD konnte man sich noch ein bisschen freuen, dass die Landespartei es in den Landtag geschafft hat. Aber auch die haben sich natürlich sehr zerknirscht gegeben, dass die AfD so einen Kantersieg eingefahren hat.
1: EU-Kommissionspräsidentin von der Leyen will heute in Grönland eine engere Zusammenarbeit mit der Insel vereinbaren. Dazu soll in der Hauptstadt Nuuk eine EU-Grönland-Erklärung unterzeichnet werden. Geplant ist, die Investitionen der EU auf der zu Dänemark gehörenden Insel deutlich auszuweiten und damit den Annexionsplänen von US-Präsident Trump etwas entgegenzusetzen. Das Finanzpaket werde einen erheblichen Umfang haben, kündigte von der Leyen gestern an. Es soll dabei etwa um Mineralien, erneuerbare Energien und Satellitenkommunikation gehen. Der Besuch unterstreicht die wachsende geopolitische Bedeutung der Arktisregion, unter anderem wegen der dort befindlichen Bodenschätze. Die Unterhändler der US-Regierung haben ihre Gespräche in Russland und in der Ukraine beendet. Ein Durchbruch für eine Friedenslösung ist aber nicht erkennbar. Aus Kiew, Peter Sawicki.
4: Die Reise der US-Unterhändler Steve Witkoff und Jared Kushner ist ohne offizielle, konkrete Ergebnisse zu Ende gegangen. Es war die erste Reise der beiden Vertrauten von US-Präsident Donald Trump in die Ukraine gewesen, wo sie Gespräche mit Staatschef Volodymyr Zelensky geführt hatten. Zuvor waren sie erneut nach Moskau gereist. Witkoff sprach auf einer gemeinsamen Pressekonferenz zwar von neuen Ideen für ein Ende des Krieges in der Ukraine, Details nannte er hierbei jedoch nicht. Er sagte, dass Russland und die Ukraine Kompromisse eingehen müssten.
1: Produzieren die Beschäftigten im VW-Werk in Osnabrück künftig Teile für die Rüstungsindustrie? Heute könnten diese Pläne konkreter werden. Nach NDR-Informationen sollen am Vormittag entsprechende Papiere unterzeichnet werden. Niedersachsens Ministerpräsident Lies wird demnach vor Ort sein. Volkswagen verhandelt schon länger mit dem israelischen Rüstungskonzern Rafael. Für ihn könnte das Werk in Osnabrück künftig Teile für Raketenabwehrsysteme wie den Iron Dome bauen. Dafür soll der Standort in zwei Gesellschaften aufgeteilt werden. In eine davon würde dann der israelische Konzern und auch das Land Niedersachsen einsteigen. Ziel ist es, die etwa 2000 Jobs zu retten, denn im nächsten Sommer endet in Osnabrück die Autoproduktion. In der Fußball-Bundesliga hat der Hamburger SV auch sein zweites Saisonspiel verloren. Das Team von Trainer Merlin Polzin musste sich dem FSV Mainz mit 0:5 geschlagen geben. Aus der NDR-Sportredaktion Moritz Kühn.
5: Das darf nicht passieren, sagte HSV-Kapitän Remberg und fügte hinzu, wir kämpfen uns da raus. Die 0:5-Pleite gegen Mainz war verdient. Die Hamburger hatten große Abstimmungsprobleme im Rückzugsverhalten. Der Nordverein muss weiter auf den ersten Punkt und das erste Saisontor warten. Kommt der Gegner Leipzig. Die Sachsen verloren am vergangenen Wochenende mit 1:3 in Bremen. Tabellenführer nach dem zweiten Spieltag ist Augsburg. Der FCA gewann gestern trotz 0:1 Halbzeitrückstand noch mit 4:1 in Frankfurt.
1: Und das waren die Nachrichten. Das Wetter in Norddeutschland. Ein Wechsel aus Sonne und Wolken, vereinzelt Schauer. Höchstwerte 21 Grad in Westerland bis 28 Grad in Osnabrück. Morgen bewölkt, später von Nordwesten her Regen. Im Osten und Südosten länger trocken und etwas Sonne. 18 bis 24 Grad. Am Mittwoch heiter bis wolkig, stellenweise Schauer, teils gewittrig. 17 bis 20 Grad. Und am Donnerstag wechselhaft, örtlich etwas Regen. 17 bis 19 Grad. Es ist 7.05 Uhr.
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6: Montag heute, der 7. September. Landtagswahl in Sachsen-Anhalt. Reaktionen aus der Kultur fassen wir gleich zusammen, direkt nach Musik von Georg Muffat. Guten Morgen.

0: Le Muffati mit dem zweiten Satz Allegro der Sonate Nummer 2 von Georg Muffat um 10 nach 7 auf NR Kultur heute am Montag. Natürlich sprechen wir über das Wahlergebnis der Landtagswahl in Sachsen-Anhalt. Heute knapp 44% haben dort für die AfD gestimmt und wir wollen jetzt weitere Reaktionen zusammentragen. Mehr und mehr Institutionen haben sich in den vergangenen Stunden schon geäußert. Kollege Jan Wiedemann ist bei mir im Studio. Jan, wer hat sich bislang zum Wort gemeldet?
1: Ja, zum Beispiel mehrere Vertreter der jüdischen Gemeinschaft, der Präsident des Zentralrats der Juden Schuster, der sagt, eine als gesichert rechtsextremistisch eingestufte Partei ist in einem deutschen Bundesland nur knapp von der Alleinregierung entfernt. Darüber sei er persönlich entsetzt, sagt er. Und die ehemalige Zentralratspräsidentin Charlotte Knobloch, 93 Jahre alt, Holocaust-Überlebende, die sagt, sie hat Angst, dass Rechtsextreme in Deutschland in dieser Art wieder Wahlen gewinnen. Das hätte ich mir in meinen schlimmsten Albträumen nicht vorstellen können, sagt sie. Das Wahlergebnis sei ein Zeichen, dass die Statik der Demokratie in unserem Land nicht mehr funktioniere. Sehr konkret sind auch die Sorgen der Stiftung Gedenkstätten in Sachsen-Anhalt. Da heißt es, für Gedenkstätten und Einrichtungen der historisch-politischen Bildung entstünde mit einer möglichen AfD-Regierung eine grundlegend veränderte Lage. Diejenigen, die ihre Arbeit politisch bekämpften, könnten zukünftig über deren Finanzierung und personelle Voraussetzungen mitentscheiden. Aus geschichtsrevisionistischen Forderungen könnte staatliche Politik werden. Und der evangelische Bischof Kramer, der sprach am Abend von einem Riss, der tief durch die Gesellschaft gehe und dass es jetzt schwierig werde, eine Regierung zu bilden, die dann alle Menschen in Sachsen-Anhalt mitnimmt.
2: Daran mahnen wir, das fordern wir auch, dass eine Regierung, die übernommen wird, Menschenrechte, das Recht achtet, Minderheiten auch schützt. Und dafür sind wir im Gebet auch unterwegs. Und dass uns wir nicht sonderlich fröhlich sind, sieht man mir, glaube ich, an.
0: Vor der Wahl hatten sich ja auch viele Kulturschaffende klar positioniert. Gibt es da auch schon erste Reaktionen?
1: Ja, vorab hatte es ja wirklich viele Statements gegeben, auch konkret zur Kulturpolitik der AfD. Es geht um politischen Druck auf Kunstfreiheit. Der Umgang mit Bauhaus wurde immer wieder diskutiert. Und am Abend direkt reagiert hat zum Beispiel Prinzensänger Sebastian Krumbiegel. Der hat ein Video von einem Song gepostet, den er kurz vor der Wahl veröffentlicht hat. Und er hat geschrieben, es ist wieder Zeit für antifaschistische Lieder. Und eine Persönlichkeit aus der Kultur in Sachsen-Anhalt, die selber aktiv im Wahlkampf aufgetreten ist. Das ist der Entertainer Dieter Hallervorden. Der leitet das Mitteldeutsche Theater in Dessau-Roßlau, ist Unterstützer der Landes-CDU dort. Und er hat gestern gesagt, dass ihn das Wahlergebnis traurig macht.
3: Ja, natürlich, für Kulturschaffende ist es schwierig, weil die AfD verlangt ja von uns patriotische Pflichtbekenntnisse. Ich aber leite mein Theater ohne Subvention. Das heißt, ich bin mein eigener Herr. Ich werde trotz dieses Wahlergebnisses in Sachsen-Anhalt bleiben. Ich werde mein Publikum weiter unterhalten, so wie ich es für richtig halte, ohne mich nach den amtlichen Vorgaben der AfD zu richten.
1: Dieter Hallervorden gestern im ersten und eine weitere

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0: Mexiko von den Schwestern namens The Staves um 7.21 Uhr.
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0: Altes Land war ein Bestseller und damit hat die Karriere von Dörte Hansen begonnen. 2015 war das. Es folgten dann Mittagsstunde zur See, jeweils im Abstand von 3 bis 4 Jahren. Alle Bücher teilweise auch verfilmt. Große Erfolge. Spielort immer Neudeutschland. Und jetzt ist es soweit. In dieser Woche kommt der neue Roman von Dörte Hansen, die in Nordfriesland lebt. Katja Weise stellt Bruder vor, unser NDR-Buch des Monats.
2: Dörte Hansen braucht nur wenige Worte, um eine ganze Geschichte zu erzählen.
3: Im Februar steht alles auf der Kippe. Die Haselsträucher blühen und die Amseln singen schon, aber die Böden sind noch nass und kalt und auf den Höfen alle Hoffnungsspeicher leer. Es ist die Brachezeit, zu früh zum Pflügen, Düngen, Säen und zu spät für winterliche Ruhe. Wenn einer aufgibt, tut er es im Februar.
2: Ab Seite 1 möchte man das Buch nicht mehr aus der Hand legen. Keine Chance, sich aus dieser Geschichte vorzeitig zu verabschieden. Wieder zieht es die Autorin aufs Land. Der Bahnsenhof ist ein zentraler Ort der Handlung, der größte in der Gegend, mit digitalem Herdenmanagement, geführt von Henning Bahnsen. Der Vater lebt noch auf dem alten Teil. Der wenige Minuten jüngere Zwillingsbruder Broder ging leer aus. Dabei galt er lange als Nachfolger. Broder wollte nie etwas anderes als Bauer werden.
4: Dieser große Konflikt zwischen diesen Brüdern, das ist diese Tragödie eigentlich zwischen den beiden, weil die sich so nahe standen früher. Das waren Zwillinge, die sehen sich zum Verwechseln ähnlich, waren immer sehr verschieden, aber sie waren fast symbiotisch. Und diese große Liebe, die dann auf einmal zu so einer harten Rivalität wird, das ist der zentrale Konflikt im Roman.
2: Sagt Dörte Hansen. Im Roman liest sich das kurz und knapp so.
3: Zu zweit sind sie am besten und das wissen sie. Nur geht es manchmal nicht zusammen.
2: Broder geht nach Frankreich, wird Tierarzt und kehrt, als im Norden eine Stelle frei wird, dorthin zurück. Versorgt natürlich auch die Hochleistungskühe auf dem Bahnsenhof, ohne von dem Bruder dafür angemessen entlohnt zu werden. Familie halt. Broder ist dann auch der Erste, der bemerkt, dass Henning in Schwierigkeiten steckt und wird sich später vorwerfen, weggesehen zu haben. Wie schon in ihren anderen Romanen erzählt Dörte Hansen von Verlusten. In der Familie, auf dem Hof. Ertrag kommt vom Ertragen, sagt der Altbauer. Die Söhne sind mit diesem Satz groß geworden.
4: Was meine Figuren eigentlich immer haben in Büchern, ist eine große Resilienz. Also sie kommen klar mit Erschütterungen und so weiter und sie sind gut im Ertragen.
2: Doch was, wenn der Leistungsdruck immer größer wird, eine neue Generation einen anderen Umgang mit den Tieren fordert, die Kosten jedoch schon lange nicht mehr gedeckt sind? Henning rechnet, versucht zu optimieren. Broder streitet heftig mit seiner Tochter, die nach einem Praktikum bei ihm droht, das Studium der Tiermedizin abzubrechen. Mensch und Tier scheinen der sich rasant verändernden Welt nicht mehr gewachsen. Dörte Hansen schildert den Wandel in der Landwirtschaft und auch den Tierarztalltag so präzise, als hätte sie monatelange Praktika gemacht.
4: Das habe ich anfangs überlegt, ob ich das mache. Und dann habe ich mich dagegen entschieden, weil ich nicht wollte, dass dieser Tierarzt, den ich ja begleite, so eine Art Modell wird für meinen Bruder. Deswegen bin ich auch nicht auf den Hof gefahren zum Praktikum machen oder recherchieren, sondern habe wirklich am Schreibtisch recherchiert.
2: Und die Figuren erfunden. Stark sind die Frauen, die Dorfgrammatik kennen, die Familie zusammenhalten.
3: Ihren Ehrgeiz durften sie nicht zeigen. Auch das war eine Regel. Es musste immer leicht aussehen, wie ein Spiel, als wäre es im Grunde gar nicht wichtig.
2: Dörte Hansen ist mit Broder ein großer Roman gelungen, der mit unwiderstehlicher Klarheit von Umbruch und Verlust erzählt. Nie schreibt sie ein Wort zu viel, nie eins zu wenig. Die Figuren sind wie aus dem Leben gegriffen und die Bilder, die sie findet, ebenso ungewöhnlich wie ergreifend eingängig.
3: Der Himmel ist in diesen Tagen seltsam weiß wie eine leere Leinwand. Über flachen Grund gespannt, unendlich Platz für Sätze oder Fragen. Man könnte alles denken, alles schreiben oder malen in den endlos weiten Raum.
2: Oder Dörte Hansen lesen. Unbedingt.
0: Das NDR-Buch des Monats von Dörte Hansen. Broder heißt es im Penguin Verlag, erschienen 224 Seiten, der Preis 26 Euro. 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

0: Saltarello, der vierte Satz der italienischen Sinfonie von Felix Mendelssohn Bartholdy, Wiener Philharmoniker unter Sir John Eliot Gardiner, 7.31 Uhr.
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0: Zum Blick auf die Nachrichten. Die AfD hat die Landtagswahl in Sachsen-Anhalt deutlich gewonnen. Nach dem vorläufigen amtlichen Endergebnis kommt die Partei auf 43,8% der Stimmen. Für eine absolute Mehrheit reicht das nicht. Wer künftig in Sachsen-Anhalt regiert, ist völlig offen. Produzieren die Beschäftigten im VW-Werk in Osnabrück künftig Teile für die Rüstungsindustrie? Heute könnten diese Pläne konkreter werden. Nach NDR-Informationen sollen am Vormittag entsprechende Papiere unterzeichnet werden. Und in Los Angeles hat in der Nacht die Vorabverleihung der Emmys stattgefunden. Abgeräumt haben dabei die Horrorkomödie Widow's Bay und die Krankenhausserie The Pitt. Die eigentliche Emmy-Verleihung folgt in einer Woche. Und das Wetter, das folgt gleich heute, für den Montag zumindest, wird wärmster Tag in dieser Woche. Sonne und Wolken im Wechsel, 21 Grad auf Sylt bis 28 Grad in Osnabrück. Ich bin Philipp Schmid, guten Morgen. Jetzt Yu Jiawang mit virtuosen Variationen über ein Thema aus Carmen, fürs Klavier gesetzt von einem, der es auch gut konnte, Wladimir Horowitz.

0: In diesem Jahr. Solistin bei der Last Night of the Proms der BBC in London. Hören Sie am Samstag live bei uns Yuja Wang hier mit den Horowitz-Variationen über Georges Bizets, Carmen über Danse Bohème. 7.36 Uhr.
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0: Und 4 Konzerte können Sie da zu sich holen an einen besonderen Ort. Und natürlich in diesen Tagen werden wir Künstlerinnen und Künstler auch vorstellen, die in diesem Jahr dabei sind. Zum Beispiel ein internationaler Jazzstar, der für sein Konzert ein wenig Platz braucht. Da muss nicht nur der Flügel reinpassen, sondern auch Teile der NDR Big Band. Die nämlich bringt Omar Sosa mit. Anna Blume-Hirtz stellt ihn uns vor.
2: Hello everyone. I'm Omar Sosa. We are energy, we are vibration. And with that philosophy, we will see everything with different eyes.
3: Seine Energie ist anziehend, sein breites Lachen ansteckend. Der Klang seiner Musik einzigartig. Der kubanische Jazzpianist Omar Sosa ist bekannt für seine unverwechselbare Mischung aus klassischem Jazz und traditionellen afrokubanischen Rhythmen.
4: Alles an den Menschen ist Musik, aber Musik in dem weiteren Sinn ist auch ein sehr spiritueller Mensch, würde ich sagen. Und also das, worum geht es eigentlich bei Musik? Warum machen wir Musik? Was ist Musik in unserem Leben?
3: Er ist ein echter Vollblutmusiker, beschreibt NDR Big Band-Chef Michael Dreyer den Jazzpianisten weiter. Seine Musik spiegele nicht nur seine Wurzeln und Tradition wider, sondern kreiere etwas, was darüber hinausgehe. Omar Sosa kommt Mitte der 60er Jahre in Kuba zur Welt. Seine Leidenschaft für Jazzmusik entwickelt er schon früh. Zu Hause legt sein Vater Platten von Künstlern wie Nat King Cole oder Paquito de Vera auf. Sie wecken in dem jungen Omar den Wunsch, selbst Musik zu machen. Nach einer Ausbildung in klassischer Musik und am Klavier packt ihn das Fernweh. Es folgen Musikprojekte zusammen mit Künstlerinnen und Künstlern aus aller Welt. Begegnungen, die ihn in seiner Arbeit vielfältig inspirieren.
5: Mit verschiedenen Musikern zu spielen, ist so, als hätte man jedes Mal ein neues Buch vor sich. Denn man hört, was sie sagen und spürt, was sie spielen. Das versetzt mich an diese Orte.
3: Nicht nur diese musikalische Vielfalt prägt seine Komposition, auch seine tiefe Verbundenheit zur Natur und seine Auffassung von Spiritualität sind ein zentraler Teil seines Lebens und damit auch für seine Musik.
5: Spiritualität dient in gewisser Weise dazu, dass wir einander lieben. Sie lässt uns füreinander empfinden.
3: Vor allem diese Spiritualität ist in seiner Welt das, was eine tiefe Verbundenheit zwischen uns Menschen möglich macht. Genauso wie Musik. Dass die Arbeit mit dem kubanischen Jazzpianisten verbindet, weiß auch Michael Dreyer. Mehr als 20 Jahre ist es her, dass sich die NDR Big Band und Omar Sosa das erste Mal getroffen haben. Daraus entstanden nicht nur mehrere Alben und unzählige Konzerte, sondern auch eine langjährige Freundschaft.
4: Das heißt, man arbeitet wirklich an was gemeinsam und dann geht man gemeinsam auf die Bühne und feiert das gemeinsam mit dem Publikum. Das ist eigentlich die schönste Art von Musik machen, denke ich. Wie es natürlich ist, wie es wachsen kann und wie es echt ist.
3: Auch für die NDR Kultur Pop-Up-Konzerte werden sie wieder gemeinsam auf der Bühne stehen. An welchem Ort, das ist noch offen. Omar Sosa hat auf jeden Fall schon viele Ideen. Kein Wunder, immerhin hat der Pianist schon in Wüsten oder unter Tage musiziert.
2: It can be the bar, can be in the bus, can be in the plane, can be in the train or can be in the living room of your house.
3: Egal ob in einer Bar, in Bus, Bahn oder Flugzeug. Oder entspannt zu Hause. Eins steht für Michael Dreyer jetzt schon fest. Die Stimmung auf dem Konzert wird einzigartig.
4: Die ist einfach wundervoll. Das ist immer ein Fest an Musik. Die überträgt sich sofort auf das Publikum.
6: One and only Omar Sosa on piano.
0: Sosa zusammen mit Mitgliedern der NDR Big Band spielte am 6. Oktober ein NDR Kultur Pop-Up-Konzert. Das heißt, das Datum steht fast fest, der Ort aber noch nicht. Je ungewöhnlicher, desto besser. Und wenn Sie einen haben oder kennen, nur her damit.
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0: So klingt er zusammen mit Mitgliedern der NDR Big Band, unter anderem Lutz Büchner Klarinette oder Fiete Felsch Altsaxophon, Omar Sosa und sein Stück My Three Notes.

0: dritter Satz der F-Dur-Sinfonie von Carl Philipp Emanuel Bach, 10 vor 8.
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0: Sie hören einen Beitrag der Evangelischen Kirche von Melanie Kirstein, Pastorin in Hamburg.
2: Sommer am See. Ich schwimme viel, tauche in diese verrückt schöne Natur, lasse den Alltag am kleinen Badestrand zurück, wie vergessenes Kinderspielzeug. Ich schwimme raus, schwimme mich frei. Um mich Weite und Wasser, der Wind in den Weiden, Milane, Kranichrufe, Wolkenspiele. Ich glaube, hier zwischen Wasser und Himmelslicht entstand das Thema unserer Sommerkirche, die Seele kann fliegen. Ein paar Wochen lang feiern wir Open-Air-Gottesdienste vor uralten mecklenburgischen Dorfkirchen unter freiem Himmel. Schon diese Orte mit ihrer Atmosphäre, den alten Bäumen und Friedhöfen, bringen die Seele zum Schwingen. Sie erzählen Geschichte und Geschichten vom Wachsen und Vergehen und davon, dass Leben so viel weiter und wunderbarer ist, als wir fassen können. In der Bibel heißt es, Gott machte den Menschen aus Erde und blies ihm den Atem des Lebens in seine Nase. Und so ward der Mensch eine lebendige Seele. Lebendig und leicht wird meine Seele an solchen Orten, und es schleicht sich ein leises Gefühl von Zuhause ein. Die Schriftstellerin Shusha Bank sagt, Gott sei eher ein Gefühl. Es hat etwas mit Sicherheit zu tun, mit einer Art schwebender Leichtigkeit, etwas, das ich nicht fassen kann. Hier unter dem freien Himmel weiß ich, was sie meint. Als Kind war ich oft sehr unglücklich. Es gab viel Angst und Enge, Depression und Krankheit in der Familie. Ich träumte oft vom Fliegen. Deine Seele hatte dort kein Zuhause, hat einmal eine Freundin gesagt. Das traf es. Unsere Seele braucht Orte, an denen sie weit werden kann. Offen für die großen Gefühle, die uns bewegen. Für das, was in uns atmet, sich sehnt, liebt, leidet, hofft. Dann kann sie ihre Flügel ausbreiten, sich aufschwingen, weit werden. Was ist die Seele? Fragte unsere erste Sommerkirche. Es gibt keine richtige Antwort. Aber wir alle wissen, wie es sich anfühlt, wenn wir etwas aus tiefster Seele tun und beseelt sind. Die Seele ist ein Tropfen aus dem Wesen Gottes, wie Mystiker sagen. Das Wunder des Lebens in jedem von uns. Die Seele kann fliegen, wenn sie dieses Wunder spürt.
0: Das war ein Beitrag der Evangelischen Kirche, die Morgenandacht von Melanie Kirstein, Pastorin in Hamburg.

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1: Um 8 Uhr mit Klaas Christoffersen. Die Landtagswahl in Sachsen-Anhalt endet mit einem klaren Sieg der AfD. Die im Land vom Verfassungsschutz als rechtsextrem eingestufte Partei lässt alle anderen Parteien weit hinter sich. Aus Magdeburg Guido Hensch.
2: Es gab einen Erdrutschsieg für die AfD und das bei einer Wahlbeteiligung von 78%. Die AfD konnte ihr Ergebnis der letzten Landtagswahl mehr als verdoppeln, landet bei knapp 44% aller abgegebenen Stimmen. Die CDU um den amtierenden Ministerpräsidenten Sven Schulze stürzt dagegen dramatisch ab, verliert mehr als die Hälfte ihrer Wähler und kommt nur noch auf rund 17%. Wie schon in den letzten Jahren werden insgesamt 6 Parteien im Magdeburger Landtag vertreten sein, neben der SPD, den Grünen und den Linken. Die alle um die 9 Prozentpunkte sammeln konnten, hat das BSW erstmals in Sachsen-Anhalt die 5-Prozent-Hürde genommen und ersetzt die aktuell noch mitregierende FDP. Für den Wahlsieger AfD reicht es aber nicht zu einer absoluten Mehrheit. Sie holt 39 von 83 zu verteilenden Sitzen.
1: Die Spitzengremien der Parteien im Bund beraten heute in Berlin über den Ausgang der Landtagswahl und mögliche Konsequenzen. Die bisherigen Reaktionen fasst Hauptstadtkorrespondent Jan-Frederik Willems zusammen.
3: Also die Bundeschefs der AfD, Tino Chrupalla und Alice Weidel, die sehen das Ergebnis in Sachsen-Anhalt auch als Denkzettel für die Bundesregierung hier in Berlin. Die hochrangigen CDU-Politiker, die am Abend interviewt wurden, haben von einer Zäsur gesprochen. Allerdings wollte von denen niemand aus dem Wahlergebnis jetzt eine Debatte über den Kanzler machen. Friedrich Merz und seine unbeliebte Bundesregierung werden von vielen aber als ein Grund gesehen, warum die Landtagswahl in Sachsen-Anhalt so krachend verloren gegangen ist für seine Partei. Bei der SPD konnte man sich noch ein bisschen freuen, dass die Landespartei es in den Landtag geschafft hat. Aber auch die haben sich natürlich sehr zerknirscht gegeben, dass die AfD so einen Kantersieg eingefahren hat.
1: EU-Kommissionspräsidentin von der Leyen will heute in Grönland eine engere Zusammenarbeit mit der Insel vereinbaren. Dazu soll in der Hauptstadt Nuuk eine EU-Grönland-Erklärung unterzeichnet werden. Geplant ist, die Investitionen der EU auf der zu Dänemark gehörenden Insel deutlich auszuweiten und damit den Annexionsplänen von US-Präsident Trump etwas entgegenzusetzen. Das Finanzpaket werde einen erheblichen Umfang haben, kündigte von der Leyen gestern an. Es soll dabei etwa um Mineralien, erneuerbare Energien und Satellitenkommunikation gehen. Der Besuch unterstreicht die wachsende geopolitische Bedeutung der Arktisregion, unter anderem wegen der dort befindlichen Bodenschätze. In Osnabrück geht es heute um die Zukunft des VW-Werks und seiner Mitarbeiter. Die Autoproduktion läuft nächstes Jahr aus. Ein israelischer Rüstungskonzern könnte übernehmen. Nach NDR-Informationen sollen dazu am Vormittag entsprechende Papiere unterzeichnet werden. Bertil Starke berichtet, was das konkret für den Standort Osnabrück bedeuten könnte.
4: In den Werkshallen von VW in Osnabrück produzieren die Beschäftigten wahrscheinlich bald Teile wie Abschussvorrichtungen und Transportlaster für Raketenschutzsysteme. Das bekannteste ist der Iron Dome in Israel. Und dafür ist maßgeblich der dort beheimatete Konzern Rafael verantwortlich. Mit dem verhandelt Volkswagen bereits seit Monaten. Einem direkten Deal hatte sich allerdings Katar in den Weg gestellt. Das Emirat ist drittgrößter Anteilseigentümer bei Volkswagen. Um die 2000 Jobs in Osnabrück zu retten, hatte sich das Land Niedersachsen eingeschaltet. Der Standort soll nun in 2 Gesellschaften aufgeteilt werden, um das Problem zu umgehen. Eine Gesellschaft bündelt, ohne die Beteiligung Raphaels, die Gebäude und Teile der bisherigen VW-Belegschaft. Die andere Gesellschaft ist für die eigentliche Produktion zuständig. Hier will neben dem israelischen Rüstungskonzern auch das Land Niedersachsen als Investor einsteigen. Darüber hatte zuerst das Handelsblatt berichtet.
1: Der Hamburger SV hat seine Saisonheimpremiere in der Fußball-Bundesliga verpatzt. Gegen Mainz gab es eine 0:5 Niederlage. Aus der NDR-Sportredaktion Ina Kast.
5: Dieses Spiel müssen wir ohne Emotion aufarbeiten und dann mit Energie und Emotion in die Woche starten, sagte HSV-Trainer Merlin Polzin nach der hohen Pleite gegen Mainz. Die Hamburger waren offensiv viel zu harmlos und zeigten sich im Abwehrverhalten zu fahrig. Der HSV ist mit 0 Punkten Tabellenletzter. Neuer Spitzenreiter der Fußball-Bundesliga ist der FC Augsburg. Die bayerischen Schwaben drehten das Gastspiel bei Eintracht Frankfurt. Die Hessen führten zwar durch Burkhardt früh mit 1:0, Augsburg siegte aber dank einer starken zweiten Halbzeit am Ende mit 4:1.
1: Das waren die Nachrichten. Das Wetter in Norddeutschland. Ein Wechsel aus Sonne und Wolken, vereinzelt Schauer, Höchstwerte 21 Grad in Westerland bis 28 Grad in Osnabrück. Morgen bewölkt, später von Nordwesten her Regen, im Osten und Südosten länger trocken und etwas Sonne, 18 bis 24 Grad. Am Mittwoch heiter bis wolkig, stellenweise Schauer, teils gewittrig, 17 bis 20 Grad. Es ist 8.05 Uhr.
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6: Montagmorgen, der Tag nach der Landtagswahl in Sachsen-Anhalt. Die Schriftstellerin Christine Koschmieder ist ganz bewusst nach Sachsen-Anhalt in ein kleines Dorf gezogen. Wie sie den Abend gestern erlebt hat und wie der heute an diesem Morgen noch nachwirkt, das erzählt sie uns unter anderem in dieser halben Stunde. Guten Morgen.

0: dritter Satz aus dem Concerto de Aranjuez von Joaquín Rodrigo, das war Marcos Socias, zusammen mit dem Orchester aus Granada um 10 nach 8 auf NDR Kultur. Die kleine Stadt Aachen liegt in Sachsen-Anhalt an der Elbe, hat etwa 7000 Einwohnerinnen und Einwohner. Eine davon ist die Schriftstellerin Christine Koschmieder, lebt seit 2019 dort und ist von Leipzig nach Aachen umgezogen, auch um ein Statement zu setzen, engagiert sich vor Ort für Demokratie und mit ihr wollen wir natürlich auf das Ergebnis der Landtagswahl gestern in Sachsen-Anhalt schauen. Dazu ist sie jetzt live am Telefon. Guten Morgen, Frau Koschmieder.
1: Schönen guten Morgen.
0: Was war denn Ihre erste Reaktion gestern, so kurz nach 18 Uhr, als die ersten Prognosen bekannt geworden sind?
1: Sagen wir so, kurz nach 18 Uhr war ich kurz vor der Vorbereitung des Beginns einer Freibad-Theater-Performance, an der ich teilnehme. Ich musste dann mein Telefon abstellen. Ja, im Grunde kann man doch nur sagen, wenn man, wie ich, vor Ort lebt, dann haben die Prognosen und auch hinterher die Endergebnisse gespiegelt, was wir wussten und was wir haben kommen sehen.
0: Mhm. Sie leben in Aachen, da hat die AfD mit deutlichem Abstand gewonnen, 47% bzw. 49% dort, je nach Erst- und Zweitstimmen. Wie äußert sich diese tiefe Spaltung der Gesellschaft, die ja immer wieder so beschrieben wird, wie äußert sich das bei Ihnen im Alltag?
1: Das ist interessant, der Begriff Spaltung. Als gespalten empfinde ich die Wahrnehmung zwischen dem, was Politik leisten kann und sollte für Menschen und dem, wie wahrgenommen wird, was sie leisten kann. Aber Sie haben gerade den Begriff Alltag verwendet. Natürlich gehen Menschen in Aachen ihrer Arbeit nach und manchmal überschneiden sich diese Arbeitsalltage, wenn man einkaufen geht, wenn man zur Postfiliale geht, wenn man einen Handwerker oder eine Handwerkerin beauftragt. Aber es ist ja nicht so, dass wir tagtäglich einander gegenüberstehen in politisch verhärteten Fronten und einander abchecken und sagen, wie hältst du es mit dem Faschismus, wie hältst du es mit der Demokratie, wie hältst du es mit der Partei, die jetzt diese Landtagswahlen sehr deutlich gewonnen hat. Mhm. Soll heißen, dass das Zynische oder dass der merkwürdig auszuhaltende Widerspruch ist ja, dass ein Leben miteinander stattfindet, nicht anders, als er in der Weimarer Republik und danach auch stattgefunden hat. Ja? Die Spaltung ist ja viel weniger sichtbar, wenn man nicht die Bilder sieht, die bei Berichterstattungen über Demonstrationen, über Aufzüge, über politische Veranstaltungen gezeigt werden, wo es sehr laut und mit sehr vielen Fahnen und sehr viel Geschrei und sehr vielen Bratwürsten oder sehr viel Herzchen einhergeht. Das sind ja immer Ausnahmesituationen.

0: man schon Kulturschaffende ist, als einmal im Jahr mit einem Festival oder einer Diskussionsveranstaltung oder mit Demokratiefördertöpfen anzureisen, um da irgendwas hinzubringen in den ländlichen Raum, wäre es ja dort zu leben. Und meine Kinder sind aus dem Haus, und deswegen musste ich da auch niemanden nötigen, mit mir aufs Land zu ziehen. Und so konnte ich das tun,
1: Aber Sie
0: vor
1: haben
0: Ort
1: gerade
0: sein.
1: gesagt, Sie finden gar niemanden, den man so richtig missionieren könnte oder müsste.
0: Naja, ich finde schon viele Menschen, über deren Erwartungen an Politik, und deren Vorstellung von Gesellschaft na, erschrocken, mit denen ich überhaupt nicht übereinstimme. Die gibt es natürlich, aber missionieren ist, glaube ich, der falsche Begriff. Ich habe vor ein paar Tagen oder einer Woche schon auch irgendwann mal noch einen Beitrag gemacht, in dem ich ein bisschen mich echauffiert habe über unsere eigenen demokratischen Versuche, immerzu mit Vielfalt, Herzchen, Kreidezeichen auf der Straße noch zu glauben, dass man irgendetwas an einer Stimmung, die über Jahre gewachsen ist, ändern könnte. Und das hat etwas Missionarisches. Und ich kann mir schon vorstellen, dass sich auch Menschen, die der AfD zugetan sind, nun wirklich nicht durch Kreideherzchen und ein Plädoyer für Vielfalt und Buntheit und dergleichen mehr noch in irgendeiner Form beeinflussen lassen davon.
1: Oder durch Literatur, durch Schreiben?
0: Ja, da die Selbstüberschätzung der Literatur. Sagen wir so, ich glaube an die Macht von Geschichten, und da kann man auch gleich von Narrativen reden. Und das ist ja ganz interessant zu gucken, welche Narrative haben denn gezogen. Denn wenn ich mir überlege, was ich von Politik erwarte, dann muss die mir nicht die Schulter tätscheln, dann brauche ich auch kein Selfie mit einem potenziellen Ministerpräsidenten, und ich brauche keine Bratwurst- und Wohlfühlstimmung von Politik, sondern ich möchte, dass Wohnungsnot gelöst wird, dass Mieten sinken, dass Verteilungsprobleme gelöst werden und dergleichen mehr. Und andere Menschen, viele Menschen, und wenn man sich anguckt, die Wählerwanderung, also was einen großen Prozentsatz dieser Wählerinnen und Wähler für die AfD ausmacht, sind ja extrem viele von der CDU gekommen und extrem viele von den Nichtwählern. Ich glaube, zusammengenommen an die 20%. Dann ist das ja ein deutliches Zeichen davon, dass sich auch die Erwartung an Politik oder ein Parteienverständnis in dieser Bundesrepublik, wie sie heute ist, geändert hat.
1: Wer die Regierung stellt, ist nicht sicher. Wenn es die AfD wäre, was würde sich aus Ihrer Sicht für Kulturschaffende ändern in Sachsen-Anhalt?
0: Ja, da wurde ja also hinreichend diskutiert über Patriotismusbekenntnis, das uns abgefordert werden soll, Kürzungen für vermeintlich linksversiffte, wie auch immer, Inhalte. Im Moment prüfen das ja Menschen in der Justiz, in den Gerichten, zu gucken, was ist denn überhaupt von diesen Ankündigungen verfassungskonform, was kann eine Landespolitik überhaupt umsetzen, und einiges davon ist heiße Luft und lässt sich gesetzlich oder rechtlich konform gar nicht umsetzen. Aber natürlich, also die Förderung einzustellen für Leuchtturmprojekte und für kleinere Initiativen, vor allem für kritische Initiativen, für Menschen, die sich für Minderheiten und gegen Rechtsextremismus einsetzen, das ist ganz klar. Da werden die Kassen gestrichen, die Geldflüsse gestrichen. Und darauf bereiten wir uns ja aber auch alle seit Monaten schon vor. Das ist ja nicht, dass wir plötzlich wie das Kaninchen vor der Schlange stehen und sagen, oh, das haben wir aber gar nicht erwartet.
1: Die Schriftstellerin Christine Koschmider lebt in Sachsen-Anhalt, ist ganz bewusst dorthin gezogen. Frau Koschmider, vielen herzlichen Dank.
0: Ja, ebenso. Dankeschön.

0: Sayuris Thema aus dem Film Die Geisha von John Williams, diese Filmmusik, gespielt von Itzhak Perlman, Yo-Yo Ma und dem Filmorchester, dem Boston Pops Orchestra unter John Williams um 8.27 Uhr auf NR Kultur. An der Staatsoper Hannover ist in wenigen Tagen, nämlich jetzt am Sonnabend, erste große Premiere der Saison, Pique Dame von Peter Tschaikowski, und Regie führt Roland Schwab, international als Opernregisseur erfolgreich. In Berlin, München oder in Bayreuth. Seine Arbeiten sorgen immer für Aufmerksamkeit, sind oft sehr bildmächtig. Und auch für Pique Dame in Hannover hat er sich ein besonderes Bild ausgedacht. Im Zentrum steht Hermann mit seiner Obsession für das Kartenspiel. Und das soll ihm ein besseres Leben ermöglichen. Eine Obsession, die ihn immer weiter in den Wahnsinn treibt.
1: Wahnsinn, Paranoia sichtbar machen, das ist die Chance und die Krux, die Challenge. Es ist schwer. Was findet man da? Und besondere musikalische Momente, das liebe ich da, den Fokus des Zuschauers auf die Musikerzeugung selbst zu steuern. Ich werde also Hermann, dem Ausgestoßenen, den Wahnsinn musikalisch in den Nacken setzen mit zwei Geigern des Wahnsinns, die ihn verfolgen, die ihm aufspielen. Ja. Auf einer Seite das maschinelle Unbarmherzige. Ja, und da ist Tschaikowski auf dem Punkt, und der Film kann viel lernen von ihm.
0: Der Opernregisseur Roland Schwab, heute im Gespräch mit Friederike Westerhaus, zu hören in unserer Sendung NDR Kultur à la carte. Er spricht über seine Pique Dame-Inszenierung an der Staatsoper in Hannover. Die wird am Sonnabend sein. 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Montag, es geht in die zweite Woche unserer Lesung, unser Haus mit Rutsche, die inzwischen sechste Folge, gibt's gleich um 8:30.

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1: In dieser Woche geht's weiter mit der Lesung aus dem Roman Unser Haus mit Rutsche von Safia al-Baghdadi. Layla, die Hauptfigur dieser Familiengeschichte, wächst mit ihrem jüngeren Bruder Nuri in Saarbrücken auf. Der Vater kam als Student aus dem Irak, die Mutter stammt aus dem französischen Großbürgertum im Elsass. Die kulturellen und sozialen Unterschiede innerhalb der Familie sind zunächst charmant, sorgen mit den Jahren aber immer mehr dafür, dass sich alle voneinander entfernen. Als Kind hat Layla der Tod beschäftigt. In dieser sechsten Folge unserer Lesung verliert die Familie tatsächlich jemanden. Opa Papi ist gestorben.
2: Träume. Der Seestern war gleich zu Beginn der Autofahrt eingeschlafen und es war längst dunkel, als wir nach Hause kamen, aber Barbe war noch wach. Nachdem er Maman Nuri abgenommen und ins Bett verfrachtet hatte, umarmte er sie lange, viel länger als sonst. Danach umarmte er auch mich ganz fest. Und als Maman im Badezimmer verschwand und ich kurz darauf die Dusche hörte, brachte Barbe mich zu Bett. Zwar war ich müde und die Geschichte, die Barbe mir erzählte, war spannend, aber ich wälzte mich in meinem Hochbett trotzdem hin und her. Tausend Fragen kreisten mir durch den Kopf, dazu ein lange nicht mehr verspürter Drang, Tutu aus der blauen Truhe zu befreien. »Was ist los, Prinzessin auf der Erbste?«, fragte Barbe. Ich drehte mich auf die Seite und sah zu ihm. Er stand am Holzgeländer im schummrigen Licht der Leselampe und lächelte sanft. Vom unteren Bett hörte ich das regelmäßige Atmen des seelenruhig schlafenden Seesterns, als hätte der nie Sorgen. »Kommt Oma Line jetzt zu uns?«, fragte ich Barbe. »Was? Wieso? Nein!« »Aber sie kann doch nicht allein bleiben in dem riesigen Haus. Da ist...« Ich konnte Opas Namen nicht mehr aussprechen. Er lag dort, tot. Als wären Mamans Tränen zu mir herübergeflutet, fühlte es sich nun in mir so an, als wäre da ein kleines Meer, das zu den Augen hinaus wollte. »Sei nicht traurig«, sagte Barbe, »die bleibt dort nicht allein.« »Ziehen wir zu ihr?« »Nein, sie wird die Villa verkaufen.« »Und dann?« »Dann wird sie sich etwas Kleineres suchen.« »Allein?« »Vermutlich, ja. Ich denke kaum, dass sie mit Uropa Grand Prix zusammenziehen will.« »Aber allein?« Meine Augen füllten sich mit Wasser und der Rotz, der mir aus der Nase lief, schmeckte salzig. »Mach dir keine Sorgen«, sagte Barbe. »Ich glaube, deine Oma Line hat gerne ihre Ruhe.« Obwohl mich vieles in dem Haus gegruselt hatte, machte mich die Vorstellung traurig, nie wieder dorthin zu kommen. Nun war Opa Papi schon nicht mehr dort und bald auch nicht mehr Oma Line und wir dann auch nicht mehr. Wir würden nie mehr dort zusammenkommen können, um es nochmal zu versuchen, um alles besser zu machen, um den Seestern dort nicht ersaufen, sondern schwimmen zu sehen, um zu erleben, wie Oma Barbe nicht angiftete, sondern ihn umarmte, um nicht zu zanken, sondern lieb zueinander zu sein. Das war es, was mich traurig machte. Die Endgültigkeit all dieser vertanen Chancen. Wie aber hätte ich das den Erwachsenen erklären können? Mir fehlten dafür die Worte. Und geändert hätte es ja sowieso nichts. Es war zu spät, sagte ich. Zu spät. Es ist zu spät. Habibi, sagte Barbe. Alles wird gut. Und weißt du was? Wir werden bald selbst ein Haus mit Garten und Pool haben. Er nickte. Aber nicht hier. Wo dann? In Bagdad. Bagdad? Ich versuchte mir die Stadt vorzustellen, die ich nur von Schwarz-Weiß-Fotos aus Barbes Jugend und ein paar Postkarten kannte. Direkt am Tigris, sagte er. Am was? Am Fluss. Mit Rutsche. Mit Rutsche, natürlich, dreimal um das Haus herum und überall Palmen, richtig hohe Dattelpalmen und Aprikosenbäume und Lianen und Schaukeln, von denen man ins Wasser springen kann und einem kleinen Wasserfall und gezähmten Tigern im Garten und einem Pferd, ja, auch einem Pferd, einem Schimmel, ja, wie bei Pippi Langstrumpf und jetzt schlaf gut. Er drückte mir einen Kuss auf die Stirn und verließ das Zimmer. Und ich wünschte mich an den wunderbaren Ort, an dem wir alles besser machen würden, an dem es keinen Streit mehr gäbe und nichts als Liebe und vielleicht sogar einen zurückgekehrten Opa Papi und Tutu sowieso, alle glücklich, alle beisammen, bis ich tief und fest einschlief. Jana. Jana lernte ich kennen, als sie in der 2. Klasse der Grundschule von einer anderen Schule flog und auf dem freien Platz neben mir landete. Eine wilde Duftmischung aus Vanille, Wald und Kirschbonbons wehte mir entgegen. Ihr feines braunes Haar war leicht zerzaust, obwohl es mit lauter gelben Spänkchen und einem hellblauen Gummiband zu einem winzigen Pferdeschwanz zurückgebunden war. Sie hatte wie ich keine Freunde hier, schien sich aber trotzdem nicht im geringsten für die anderen zu interessieren. Anstatt es ihnen gleich zu tun und mir die kalte Schulter zu zeigen, strahlte sie mich sofort aus ihren großen braunen Augen an, als hoffe sie darauf, gemeinsam mit mir lustige Abenteuer zu bestreiten. Jawohl, mit mir. Mein Herz machte vor Freude und Aufregung einen Sprung. Ich lächelte größte Bereitschaft signalisierend zurück. Unter dem Tisch bot sie mir sogleich ein Kirschbonbon an, steckte sich selbst grinsend auch eines in den Mund, ohne dass unsere Klassenlehrerin es merkte, und das markierte den Beginn unserer großen Freundschaft. Meine Mitschüler mieden Jana und tuschelten über sie. Es kursierten schrille Gerüchte, dass sie an ihrer alten Schule jede Menge Unfug angestellt hätte. Angeblich sei sie wegen der Scheidung ihrer Eltern durchgedreht. Die perfekte Lisa erzählte hinter vorgehaltener Hand allen, die gewillt waren, sich in der 5-Minuten-Pause um ihr Pult zu versammeln, und das waren viele, sie hat ständig geschwänzt und die Tafel mit Zitrone eingerieben und dem Lehrer ein Furzkissen auf den Stuhl gelegt. Kopfschütteln, erstaunte Blicke, Grinsen der umstehenden Schüler. Aber das Schlimmste, das Allerallerschlimmste. Sie machte eine Kunstpause und blickte mit ihren täuschenden Engelsaugen zutiefst schockiert drein. »Was?« fragten die anderen. »Was ist das Allerschlimmste? Sag schon!« Lisa holte tief Luft, ehe sie den Blick senkte, als würde sie eine Todsünde preisgeben. »Sie hat einen Stuhl zum Fenster rausgeworfen!« entsetzte Blicke der anderen.
3: »Echt jetzt?« fragte einer schließlich.
2: »In der Schule?«
4: Lisa nickte betroffen und ernst.
2: Ob die Gerüchte um Jana stimmten, war mir einerlei. Oder nein, eigentlich hoffte ich, dass sie zutrafen, denn insgeheim fand ich es grandios, sich derartige Frechheiten zu trauen. Jemand zu sein, der es egal war, was andere von ihr hielten. Eine, die einfach tat, widde widde, wie es ihr gefällt. Ganz so einfach war es aber nicht. Wem war schon wirklich gleichgültig, was andere von einem dachten? Wer warf schon Stühle zum Fenster hinaus, wenn da nicht etwas war, das zutiefst aufbrachte und schmerzte? Und wer wünschte sich nicht von den anderen, wenn nicht gemocht, so doch wenigstens nicht gehänselt zu werden? Manchmal, wenn Jana mitbekam, dass über sie getuschelt wurde, sah ich, wie sich Wasser in ihren Augen ansammelte. Und ich, die ich von den anderen Schülern wieder und wieder Dumbo genannt wurde, konnte sie nur zu gut verstehen. Aber nie ließ Jana es zu Tränen kommen. Jana hatte immer irgendeinen Unsinn im Kopf, der Riesenspaß machte. Im Winter erlebte ich mit ihr meine glorreichsten Schlittenfahrten. Vom höchsten Hügel Saarbrückens die vielen Serpentinen des Waldwegs hinab und immer weiter hinab in rasantem Tempo haarscharf an riesigen Tannen und halsbrecherisch steilen Abhängen vorbei. Wann immer ich etwas mit Jana unternahm, vergaß ich, dass ich ängstlich war. Einmal schlitterten wir einen kurzen, aber sehr steilen Hang hinab, der uns auf die zugefrorene Saar beförderte. Auf dem Rückweg begann das Eis zu knistern und Risse zu bilden. Wir schafften es gerade rechtzeitig an das Ufer zurück, ehe es hinter uns einbrach. Ich musste an meinen Großonkel Francis und seinen Pudel denken. Erst da bemerkte ich die Passanten, die stehen geblieben waren und uns mit weit aufgerissenen Augen und Mündern angafften. Einer von ihnen löste sich aus seiner Starre und begann fürchterlich zu schimpfen.
5: »Was fällt euch ein, so etwas Gefährliches zu tun?«
2: »Mann, was geht Sie das an?« schrie Jana gellend zurück. Da wusste ich, Wie Francis hätte Jana keine Sekunde gezögert, mich oder sogar irgendeinen dahergelaufenen Hund zu retten. Im Sommer kannte Jana ein Loch im Zaun des Toto-Freibads, durch das wir schlüpften, um gratis hineinzugelangen. Aber wenn uns jemand erwischt, egal. Wir erkundeten Höhlen und schwangen uns von den Lianen des Saarbrücker Waldes. Jana brachte mir bei, wie man im Freien schlafen konnte, ohne dass einem Insekten ins Ohr krochen. Und Stunden später rauschten wir auf Skateboards, die wir unseren Geschwistern abgeluchst hatten, den Weg zur Hauptstraße hinab. Jana wohnte gleich hinter dem Wald in einem wunderschönen Haus. Die gesamte Längsseite ihres Zimmers war eine Glasfassade, die Ausblick auf den mit Blumen und Ranken verwachsenen Garten bot, zu dem sogar ein Teich mit echten Goldfischen gehörte. Wir klauten eine Jeans ihrer Mutter und schlüpften zu zweit hinein, um im Gleichschritt über die moosigen Steine um den Teich zu balancieren, wobei der größte Spaß natürlich war, auszurutschen und hineinzufallen. Das war schon im Herbst und brachte sogar Janas Mutter dazu, den Garten zu betreten. »Was macht ihr da?« Es brauchte viel, um sie aus ihrem Wohnzimmer herauszulocken. Wir mussten waghalsige Dinge anstellen. Andernfalls blieb sie auf ihrem edelweißen Ledersofa hocken und lauschte Opern, die durch das gesamte Haus donnerten. Meist sah ich von ihr nur den wohlfrisierten Hinterkopf, der über die Rücklehne lugte, und auch den nur bei meiner Ankunft, wenn ich mich an die Türschwelle des Wohnzimmers wagte, um ihr Hallo zu sagen. Manchmal drehte sie dann ihr Profil zu mir und grüßte abwesend lächelnd zurück. Meist jedoch reagierte sie nicht, vermutlich, weil ich nicht gegen Carmens oder La Traviatas leidenschaftliche Gesänge ankam. Jana tat das mit einem scheinbar unbeteiligten Schulterzucken ab und zog mich fort in ihr Zimmer. Wir spielten Verstecken im Dunkeln, als Jana gegen die Kante ihres Schreibtisches stürzte. Die Narbe ziert noch heute ihre Stirn. Wir rauchten auch unsere erste Zigarette zusammen. Jana brachte mir bei, wie man richtig inhaliert. »Du musst sagen, huch, die Mama kommt!« Doch die Mama kam nie. Manchmal aber kam es mir vor, als wäre bei allem Blödsinn, den wir anstellten, genau das Janas Ziel, ihre Mutter daran zu erinnern, dass sie, Jana, existierte. Und darum inhalierte sie auch nicht hastig wie vor Schreck, sondern sog den Rauch in vollen Zügen ein wie frische Bergluft. Ich beneidete Jana. Niemand diktierte ihr, was sie anzuziehen hatte, wann sie zu Hause sein oder zu Bett gehen musste, und meist entschied sie selbst, was sie zu Mittag aß. »Milchschnitte, magst du auch?« Diese Freiheit. Ich wünschte sie mir so sehr auch für mich herbei. Bloß wusste ich da noch nicht, wie es sich anfühlt, wenn man seinen Eltern gleichgültig ist. Noch hatte ich keine Ahnung, wie es ist, wenn der eigene Vater sich derart in etwas verrennt, dass die Familie daran zerbricht. Aus dem Orient. Zum Dessert gab es Datteln. Barbe hatte sie von seiner jüngsten Geschäftsreise mitgebracht. Nach dem Mittagessen stellte er eine Schale davon auf den Tisch. »Gibt es keine Schokolade?«, fragte ich. »Ich will Fruchtzwerg«, sagte der Seestern. »Probiert mal, die Datteln sind aus Bagdad«, erreichte uns je eine. Meine fühlte sich klebrig an und schmeckte so süß und mehlig wie dickflüssiger Honig. »Na?«, fragte Barbe. »Gut«, sagte ich, »aber Schokolade ist leckerer.« Barbe warf einen Blick in Richtung Maman, die wie immer an der Spüle dabei war, den Abwasch zu erledigen. »Leila klingt wie Marie Antoinette, das hat sie von dir.« »Von mir?«, fragte Maman über ihre Schulter hinweg. »Ich mag Schokolade doch gar nicht.« Und schon schrubbte sie mit klimpernden Armreifen weiter. »Generell«, sagte Barbe, »alles, was nicht französisch ist, verschmähen die Kinder.« »Das stimmt nicht«, sagte ich, »ich mag alle Süßigkeiten gleich.« »Und die Datteln sind süß«, sagte Barbe. »Nicht so wie Schokolade oder Gummibärchen.« »Aber die gibt es in der Wüste nicht. Und was machst du dann?« »In der Wüste wachsen Datteln?«, fragte der Seestern, seine Augen zu grinsenden Schlitzen verengt, weil er das wohl völlig irre fand. »Ja, stell dir vor, das ist eine Wunderfrucht. Wusstet ihr, dass in einer einzigen Dattel alle Nährstoffe enthalten sind, die ein Mensch braucht? Vitamine, Proteine, Zucker, ist alles hier drin. 3 Datteln am Tag reichen, um zu überleben.
4: Hast du die Datteln aus der Wüste? Aus der Sahara?
2: Fragte ich.
4: Nein, gekauft, in Bagdad auf dem Souk. Aber schau mal.
2: Der längliche Kern und obenauf die abgerundete Kapsel, mit der sie wohl an der Rebe befestigt gewesen war, ließen sie wie ein Strichmännchen mit Hütchen aussehen. Das ist ein Dattelmännchen. Oh, lustig.
4: Dattelmann, rief der Seestern, der nun überzeugt in seine Dattel biss.
2: Die Kunst ist es, die Dattel so zu essen, dass das Hütchen nicht abfällt.
4: Okay.
2: Schau, Barbe, schau! Der Seestern präsentierte stolz sein Dattelmännchen.
4: Toll, Nuri, sagte Barbe. Probier's nochmal, der Hut muss dranbleiben.
2: Was ist das? Ich starrte auf die Schale.
4: Was?
2: Das! Ich sprang vom Stuhl auf. Aus einer der Datteln krochen kleine schwarze Insekten, ein wenig wie Fluggäste, die nach einer langen Reise eilig aus der Maschine wollen und dann ins Taumeln geraten.
4: Ach, Leila, halb so wild. Barbe pustete die Käfer einfach von der Schale weg in seine Hand, öffnete das Fenster hinter sich und warf sie raus, ließ die ungebetenen Gäste ohne Flugzeug durch die Lüfte gleiten.
2: Das ist die Natur. Da siehst du, wie lecker die Datteln sind. Sogar Insekten lieben sie.
4: Aber ich mag Datteln nicht.
2: Ach was, alle mögen Datteln.
4: Maman mag Datteln auch nicht.
2: Doch, widersprach Maman sofort, ohne jedoch das Spülen zu unterbrechen.
4: Du hast noch keine angerührt.
2: Doch, doch, ich habe nur gerade zu tun. Und um das zu beweisen, vielleicht auch um jegliche Nachfrage zu vermeiden, drehte sie den Wasserhahn voll auf und spülte den Kochtopf mit besonders laut klimpernden Armreifen sauber.
4: Hier, nimm eine, sagte Barbe, der aufgestanden war und ihr eine Dattel vor die Nase hielt.
2: Maman schüttelte den Kopf, als wäre er eine lästige Mücke.
4: Danke, nicht jetzt.
2: Ha, rief ich. Siehst du, sie mag sie nicht.
4: Barbe zuckte mit den Schultern, blickte enttäuscht auf die verschmähte Dattel und aß sie schließlich selbst.
2: Das ist deine Schuld, sagte er noch kauend zu Maman. Du hast unsere Kinder verzogen. Alles, was nicht Français ist, verachten sie.
4: So ein Blödsinn, sagte Maman und drehte das Wasser ab. Hilf mir lieber beim Spülen. Sie warf ihm ein Küchentuch zu.
2: Barbe tat aber nicht wie ihm befohlen. Erst winkte er mit dem Tuch wie eine Königin.
4: Oh, oui, oui, oui!
2: Dann gab er seine Elefantennummer zum Besten, hielt das Tuch als riesiges Taschentuch vor sein Gesicht, holte weit nach hinten aus, schaukelte mit seinem Oberkörper übertrieben nach vorne und tat so, als würde er sich laut trötend schneuzen. Der Seestern und ich lachten. Maman aber schüttelte bloß den Kopf und wandte sich wieder dem Abwasch zu. Da sah Barbe wohl ein, dass er Maman nun wirklich ein wenig helfen sollte und griff nach dem gespülten Kochtopf auf der Ablage. Aber ganz konnte er die Faxen nicht lassen.
4: »Moi, moi, moi«, sagte er mit erhobenem Kinn und gespitzten Lippen, während er den Topf abtrocknete.
2: »Oh, parlez-vous français? Oh oui, très chic!«
4: Er stellte den Topf ab, stemmte eine Hand in die Hüfte und besah die andere mit einem kritisch schmollenden Gesicht, wie Maman, wenn sie ihre frisch lackierten Fingernägel prüfte. Der Seestern und ich mussten kichern, Maman nicht.
2: »Amir, das ist nicht lustig.«
4: »Nicht lustig?« ahmte Barbe übertrieben Mamans französischen Akzent nach. Er zwinkerte dem Seestern und mir zu und drehte sich dann mit Hüftschwung zu ihr, die Hände von sich gestreckt und um Maman herumflatternd, als würde Nagellack an seinen Fingern trocknen.
2: »Aussi? Très lustig?«
4: »Du bist doof«, sagte Maman und schob ihn weg, um weiterspülen zu können.
2: »Oh, excuse-moi, je suis doof.«
4: »Amir!«
2: Sie warf ihm den Spülschwamm an den Kopf und dampfte aus der Küche.
4: »Claire!« rief Barbe theatralisch und folgte ihr.
2: »Marie Antoinette!«
4: Der Seestern hielt sich die Hände vor den Mund und sah mich erstaunt an. Mit uns spielte Maman fast nie, aber mit Barbe war das wohl etwas anderes. Einen Schwamm werfen, das war ja wie der Startschuss für eine Kissenschlacht. Oder der Beginn eines Zweikampfs zwischen zwei Kriegern.
2: Der Seestern und ich stahlen uns an die Küchentür, um mitzubekommen, was in der Diele zwischen den beiden vor sich ging.
4: Maman hatte beleidigt die Arme vor der Brust verschränkt, verschanzte sich wieder einmal ganz wie ein Kaninchen in ihrem Bau,
2: während Barbe mit seinem strahlendsten Lächeln nach ihrem Blick suchte, um ihr Herz zu erweichen. »Du bist unmöglich, ein richtiges Kind«, sagte sie. »Bitte, Cherie, ich möchte doch nur, dass Datteln in diesem Haushalt ebenso wertgeschätzt werden wie Foie Gras. Das ist kein Grund, dich über mich lustig zu machen.« »Ich hab doch nur ein bisschen kokettiert. Du bist meine Königin, Claire, das weißt du doch, Cherie. Dann behandle mich auch so. Zu Ihren Diensten, Eure Hoheit!« Er versuchte, Maman zu umarmen, aber sie drehte sich mit verschränkten Armen weg. Also wanderte auch Barbe weiter, stellte sich ein paar Grad weiter erneut vor sie, wie ein kleiner Planet, der der Sonne folgte. Das Spiel zog sich eine gesamte Umlaufbahn hin, bis Maman schließlich doch über einen Scherz von Barbe lachen musste, mit verschränkten Armen zwar, also aus ihrem Bau heraus, aber das genügte Barbe offenbar. Er zog Maman an sich, die daraufhin endlich ihre Arme sinken ließ, ihn erst zögerlich und dann fest umarmte, und so schmusend schwurften die beiden in ihr Schlafzimmer. Vorhang zu, die Vorstellung war beendet. Also ihre Tür fiel zu. Was nun passierte, blieb dem Seestern und mir verborgen. Es musste aber etwas Gutes sein, denn als die beiden nach einer Weile wieder herauskamen, wirkten sie, als hätten sie einen ganzen Tag an einem paradiesischen Strand gedöst. Keine Spur mehr von ihrem Streit, und Barbe sagte zu uns, »Bald gehen wir nach Bagdad. Da werden wir Datteln direkt von den Bäumen pflücken und Orangen und Feigen und Aprikosen. Ihr werdet sehen, dort ist es wie im Schlaraffenland.« Die Sache mit der Religion. Ich mochte ihre Fragen nicht. Eigentlich war das jedes Mal so. Offenbar vergaß ich es aber von einer Sitzung zur nächsten. Nie mochte ich die Fragen, die sie mir stellte. Sie brachten mich auf, machten mich fahrig und anschließend musste ich immer 10 Zigaretten rauchen, um wieder runterzukommen. Jedes Mal bereute ich es, wenn ich einen Termin bei meiner Psychologin wahrnahm. Sie hockte umgeben von ihrer Bibliothek voller Fachliteratur bis an die Decke da, eine graue Maus, hübsch, aber blass. Außerdem wirkte sie in ihrem viel zu großen ergonomischen Hightech-Bürosessel fast selbstverwundert darüber, hier in diese Position geraten zu sein, schien manches Mal auch versucht, ihren Stuhl zum Rollen zu bringen, sammelte sich dann aber wieder und blickte meist ernst und oft mit Unschuldsmiene durch ihre unscheinbaren runden Brillengläser zu mir, sodass mich nicht selten das irreführende Gefühl überkam, wir säßen in Wirklichkeit beide als Patientinnen im Wartezimmer irgendeiner anderen Psychologin. War alles Tarnung. Erstens vermutete ich, dass sie in Wirklichkeit hier lebte. Das war nicht bloß eine Praxis. In einer der Regalwände zeichnete sich eine Geheimtür ab. Bestimmt öffnete sie die am Feierabend. Und dahinter lag dann ein Bad mit Wanne und Ausblick auf den Eiffelturm und vielleicht sogar auch noch eine Dachterrasse mit Zitronenbaum und Whirlpool und Duftkerzen von Diptyque. An der gegenüberliegenden Wand, der einzigen freien in dem kleinen Praxiszimmer, waren zudem Schubladen in diversen Größen direkt in die Wand eingelassen. Die fuhr sie abends bestimmt aus. Ein ausklappbares Queen-Size-Bett mit feinster Federkernmatratze und wolkenleichter Daunendecke. Ein Heimkino-Beamer mit Abos bei allen erdenklichen Streaming-Anbietern. Ein Schuhschrank voller Louboutins. Und in den Schubladen daneben eine Designerschrankküche aus hochwertigsten Materialien, voll ausgestattet mit den besten Designerkochutensilien und futuristisch anmutendem Luxusgeschirr. Ich war mir sicher, sie gab nur vor, einfach zu sein. Tat nur so, als wäre sie ein Mäuschen. Denn zweitens, ihre Fragen, die waren wie Messerhiebe. Dabei kannten wir uns doch kaum. Erst 3 oder 4 Sitzungen hatten wir hinter uns und jedes Mal hatte ich darauf geachtet, möglichst wenig von mir preiszugeben. Trotzdem schien sie ganz genau zu wissen, wo es wehtat und wie ich aus der Reserve zu locken war. Andererseits konnte mir ihre im Mausefell getarnte Bissigkeit ebenso gestohlen bleiben wie ihr geheimes Leben in der gehobenen Bourgeoisie. Ich war doch hier, um mir helfen zu lassen. Bloß hätte ich das eben gerne gehabt, ohne dass es schmerzte. Sie glotzte und ich versank im ollen Ledersessel. Eigentlich war es sogar eher so, dass dieser Sessel mich mit Fortschreiten jeder Sitzung weiter und weiter zu verschlingen versuchte. Gut möglich, dass ich eines Tages die Praxis betreten würde und nie wieder hinauskäme, verschlungen vom Schlund des plumpen Ledersessels. Vermutlich hatte sie den absichtlich für ihre Patienten gewählt, weil man in ihm so sehr versackte, dass es einem trotz ihrer Sticheleien und Hiebe schwer fiel, an die Decke zu gehen. Sie starrte mich erwartungsvoll an. Ich hatte den Faden verloren und es kostete mich Überwindung, auch nur zu flüstern. Was war die Frage? Die Religion, sagte sie, in ihrer Familie damals. Religion, sie nickte. Ja, sagte ich, die Religion. Ich starrte an die Decke. Auch dort der Umriss eines kleinen Rechtecks. Was dahinter wohl? Die Psychologin räusperte sich und ich fasste mich. Ja, Religion. Das war immer nur insofern ein Thema, dass es eben kein Thema bei uns war. Kein Thema sein durfte. In ihrer Familie war niemand gläubig? Doch, meine Großeltern. Väterlicherseits? Ein weiterer Stich. Natürlich musste sie sofort in die Vaterseite hineinbohren, als unterstellte sie meinen irakischen Großeltern, fanatische Islamisten gewesen zu sein, als läge der Kern des Bösen, die Ursache für den Exitus meiner Familie, bei ihnen. Nein, also auch. Beiderseits, mütterlicher und väterlicherseits. Aber meine Oma im Irak habe ich ja nur einmal besucht. Sie nickte stumm und schaukelte ein wenig in ihrem über die Maße bequem anmutenden Sessel hin und her. Das ärgerte mich, sowohl ihre Lässigkeit als auch ihre Gelassenheit. Zu Hause, also im kleinen Kreis, mit meinen Eltern und meinem Bruder, da war Religion absolut tabu. Im Gegenteil, mein Vater hat sie sogar als etwas Negatives angesehen. Bis zu ihrer Pubertät. Ja, aber nicht wegen meiner Pubertät. Aber sie waren damals in der Pubertät. Na und? Die war doch nicht der Auslöser. Das habe ich auch nicht behauptet. Was war denn der Auslöser für den Gesinnungswandel ihres Vaters? Aber es klingt so. Das hatte doch alles nichts mit mir zu tun. Hatte es nicht. Nein. Oder indirekt vielleicht, aber da war doch vor allem so viel anderes. Was denn? Der zweite Golfkrieg? 2003, aber sie 1991. Der zweite Golfkrieg war 1991, verdammt. Ich spürte, wie meine Halsschlagader wild pochte und mein Gesicht glühte, als würde mir der Schädel gleich platzen. Auch saß ich nicht mehr. Ich stand im Raum. Sie hatte es geschafft, mich aus dem Sessel zu reißen. In ihrem Blick lag etwas Triumphierendes. Ich stand in ihrer winzigen Kammer voller Schubladen, hinter denen ich Geborgenheit, Wohlstand und Sicherheit vermutete. Einfach all jene Dinge, die mir fehlten, und ich wusste nicht, wohin mit mir. »Nächste Woche um die gleiche Zeit?«, fragte sie und wandte sich ihrem Computer am Schreibtisch zu.
1: 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Folge aus ihrem Roman Unser Haus mit Rutsche, eine Gemeinschaftsproduktion von HR, NDR, MDR und SR mit dem Hörbuchlabel Speak Low. 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
6: Um 9 Uhr mit Claudia Drews. Die Landtagswahl in Sachsen-Anhalt endet mit einem klaren Sieg der AfD. Die im Land vom Verfassungsschutz als rechtsextrem eingestufte Partei lässt alle anderen Parteien weit hinter sich. Aus Magdeburg, Guido Hentsch.
7: Es gab einen Erdrutschsieg für die AfD und das bei einer Wahlbeteiligung von 78%. Die AfD konnte ihr Ergebnis der letzten Landtagswahl mehr als verdoppeln, landet bei knapp 44% aller abgegebenen Stimmen. Die CDU um den amtierenden Ministerpräsidenten Sven Schulze stürzt dagegen dramatisch ab, verliert mehr als die Hälfte ihrer Wähler und kommt nur noch auf rund 17%. Wie schon in den letzten Jahren werden insgesamt 6 Parteien im Magdeburger Landtag vertreten sein. Neben der SPD, den Grünen und den Linken, die alle um die 9 Prozentpunkte sammeln konnten, hat das BSW erstmals in Sachsen-Anhalt die 5-Prozent-Hürde genommen und ersetzt die aktuell noch mitregierende FDP. Für den Wahlsieger AfD reicht es aber nicht zu einer absoluten Mehrheit. Sie holt 39 von 83 zu verteilenden Sitzen.
6: Der stellvertretende Vorsitzende der Unionsfraktion im Bundestag, Müller, hat den Sieg der AfD bei der Landtagswahl in Sachsen-Anhalt als bitteres Ergebnis bezeichnet. Müller sagte auf NDR Info, der Auftrag für eine Regierungsbildung in Magdeburg liege jetzt bei der AfD. Der CDU-Politiker aus Sachsen-Anhalt sprach von einem schweren Tag für seine Partei und forderte Konsequenzen.
8: Es gibt kein Weiter mit diesem Ergebnis. Wer meint, wir könnten jetzt, als wäre gestern Abend nichts passiert und man hätte das historisch schlechteste Ergebnis für die CDU Sachsen-Anhalt nach der Wiedervereinigung einfach mal abhaken und vorwärts gehen. Ich glaube, derjenige und diejenigen, die das meinen zu tun, wissen nicht, welchen Schaden sie an der Partei dann mit anrichten und vor allem in 5 Jahren spätestens an unser Land, weil dann wird es die CDU Sachsen-Anhalt in dieser Form mit großer Wahrscheinlichkeit nicht mehr geben. Und das hätte zur Folge, dass die AfD nicht nur eine einfache Mehrheit bekommt, sondern ich habe große Sorge, dass sie dann eine Zweidrittelmehrheit bekommen.
6: Der stellvertretende Unionsfraktionschef Müller auf NDR Info. In Osnabrück geht es heute um die Zukunft des VW-Werks und seiner Mitarbeiter. Die Autoproduktion läuft nächstes Jahr aus. Ein israelischer Rüstungskonzern könnte übernehmen. Nach NDR-Informationen sollen dazu am Vormittag entsprechende Papiere unterzeichnet werden. Bertil Starke berichtet, was das konkret für den Standort Osnabrück bedeuten könnte.
9: In den Werkshallen von VW in Osnabrück produzieren die Beschäftigten wahrscheinlich bald Teile wie Abschussvorrichtungen und Transportlaster für Raketenschutzsysteme. Das bekannteste ist der Iron Dome in Israel. Und dafür ist maßgeblich der dort beheimatete Konzern Rafael verantwortlich. Mit dem verhandelt Volkswagen bereits seit Monaten. Einem direkten Deal hatte sich allerdings Katar in den Weg gestellt. Das Emirat ist drittgrößter Anteilseigentümer bei Volkswagen. Um die 2000 Jobs in Osnabrück zu retten, hatte sich das Land Niedersachsen eingeschaltet. Der Standort soll nun in 2 Gesellschaften aufgeteilt werden, um das Problem zu umgehen. Eine Gesellschaft bündelt ohne die Beteiligung Raphaels die Gebäude und Teile der bisherigen VW-Belegschaft. Die andere Gesellschaft ist für die eigentliche Produktion zuständig. Hier will neben dem israelischen Rüstungskonzern auch das Land Niedersachsen als Investor einsteigen. Darüber hatte zuerst das Handelsblatt berichtet.
6: Rund 130 Gemeinden in Schleswig-Holstein wollen vor Gericht erreichen, dass die Steuergelder zwischen Land und Kommunen anders verteilt werden. Sie haben Klage gegen den kommunalen Finanzausgleich eingereicht. Damit befasst sich heute das Landesverfassungsgericht in Schleswig. Die klagenden Gemeinden fühlen sich benachteiligt, etwa bei der Finanzierung von Kitas, Büchereien oder Schwimmbädern. In der Fußball-Bundesliga hat der Hamburger SV auch sein 2. Saisonspiel verloren. Das Team von Trainer Merlin Polzin musste sich dem SV Mainz mit 0:5 geschlagen geben. Aus der NDR-Sportredaktion Moritz Kühn.
10: Das darf nicht passieren, sagte HSV-Kapitän Remberg und fügte hinzu, wir kämpfen uns daraus. Die 0:5-Pleite gegen Mainz war verdient. Die Hamburger hatten große Abstimmungsprobleme im Rückzugsverhalten. Der Nordverein muss weiter auf den ersten Punkt und das erste Saisontor warten. Der Gegner Leipzig. Die Sachsen verloren am vergangenen Wochenende mit 1:3 in Bremen. Tabellenführer nach dem 2. Spieltag ist Augsburg. Der FCA gewann gestern trotz 0:1 Halbzeitrückstand noch mit 4:1 in Frankfurt.
6: Und das waren die Nachrichten. Das Wetter in Norddeutschland. Ein Wechsel aus Sonne und Wolken heute, dabei überwiegend trocken. 21 bis 28 Grad maximal. Morgen viele Wolken, im Tagesverlauf von Nordwesten aufkommender Regen, im Osten und Südosten länger trocken mit Sonne. 18 bis 25 Grad. Es ist 9.05 Uhr.
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1: Heute am Montag, am 7. September. Grillensinfonie ist der Beiname einer Sinfonie in G-Dur von Georg Philipp Telemann. Hat aber nichts mit den Insekten zu tun, sondern mit vielen Einfällen, die ihm da offensichtlich gekommen sind. Grillen, ein etwas altertümlicher Ausdruck für Einfälle oder für besondere Dinge, die einem im Kopf herumschwirren. Etwas lebhaft ist dieser erste Satz überschrieben. Guten Morgen.

Erster Satz der sogenannten Grillen-Sinfonie, der Sinfonie in G-Dur von Georg Philipp Telemann. Endlich auch die Kontrabässe. Dann im Barockorchester mal zumindest phasenweise im Mittelpunkt. Da staunen die Zuhörer und auch die Orchestermusiker sagen, huch, gar nicht gewusst, dass hier Kontrabässe noch mit dabei sind. Das Freiburger Barockorchester unter Gottfried von der Goltz war das um 8:50 auf NDR Kultur. Lush Life hören wir jetzt, ein Jazz-Standard von Billy Strayhorn geschrieben. Mit 17 hat er schon angefangen, an diesem Stück zu arbeiten, immer wieder umgearbeitet im Lauf seines Lebens. Eigentlich kein Strophenlied im eigentlichen Sinne oder ein Jazz-Standard, fast wie ein durchkomponiertes Kunstlied im Jazz-Gewand. Legendäre Aufnahmen gibt es mit John Coltrane, auch mit Nat King Cole oder Ella Fitzgerald. Wir hören den Pianisten Jean-Yves Thibaudet mit Lush Life.

0: The Journey, Filmmusik aus Frida von Elliot Bruce Goldenthal auf NR Kultur um 20 nach 9. Gestern war Literaturnobelpreisträgerin Han Kang aus Südkorea in der Hamburger Elbphilharmonie zu Gast. Im Rahmen des Harbourfront Literaturfestivals hat sie ihr neues Buch Der goldene Faden vorgestellt. Literaturnobelpreisträgerin, in Deutschland vor allem durch ihren Roman Die Vegetarierin bekannt. Eine Frau strebt danach, sich in eine Pflanze zu verwandeln und natürlich sparsame poetische Sprache. Ton und Haltung wird manchmal auch mit Franz Kafka verglichen. Viele waren also neugierig und natürlich hat in Deutschland Han Kang auch sehr viele Fans, treue Leserinnen und Leser, sodass die Veranstaltung gestern lange schon ausverkauft war. Jens Büchsenmann war da und hat zugehört.
1: Selbst dieser kleinere Saal des berühmten Konzerthauses im Hamburger Hafen schien zu groß für die stille, bescheiden auftretende Person, auch als sie gefragt wurde, wie das war, als sie von ihrem Literaturnobelpreis erfahren hat.
2: Plötzlich rief mich eine ausländische Nummer an und ich hatte mich gefragt, wer das wohl sein könnte. Wir redeten miteinander und dann legte ich auf. Und nachdem ich aufgelegt hatte, wollte ich unbedingt in den Nachrichten nachschauen, ob es wirklich wahr war, was ich gerade am Telefon gehört hatte. Und nachdem das Telefonat beendet war, trank ich eine Tasse Tee mit meinem Sohn und feierte so in kleiner Runde.
1: Diese Szene hat sie in ihr Buch aufgenommen, sogar mit einem Foto von der Keramikschale mit Tee, ebenso wie ihre Dankesrede in Stockholm. Den Titel dieses neuen Buchs hatte Han Kang erst vor kurzem in einem Gedicht gefunden, das sie als Achtjährige geschrieben hatte, in einer Schuhschachtel auf dem Dachboden, Der goldene Faden. Es beginnt mit der Frage, die die Thalia-Schauspielerin Maike Knirsch im Rahmen der Lesung gestern zitiert hat.
3: Wo könnte die Liebe sein? In meinem pochenden Herzen ist sie verborgen. Was ist Liebe? Ein goldener Faden, der Herz mit Herz verbindet.
1: Dabei spielen fast alle ihre Romane vor dem Hintergrund der dunklen Seiten der koreanischen Geschichte, der Massaker, die wechselnde Militärregierungen an der Bevölkerung begangen haben.
4: Sie fragt sich, wie kann die Welt, die so gewaltvoll und so grausam ist in vielen Momenten, wie kann sie zugleich so unendlich schön sein? Und diese Momente fängt sie in ihrem Schreiben immer ein und das Zarte und das Gewaltvolle existieren in jedem ihrer Texte nebeneinander her.
1: Das sagt Friederike Schilbach, die langjährige und vertraute Lektorin von Han Kang. Sie war von der Autorin eigens mit eingeladen worden nach Stockholm, um sie an ihrer Seite zu haben beim Festessen mit König und Nobelpreiskomitee. Leider war die Lektorin gestern nicht mit auf der Bühne, um beim Einordnen des umfangreichen Werks zu helfen. Das war wegen offenkundiger Missverständnisse zwischen Autorin und Übersetzerin nicht für jeden im Publikum nachvollziehbar.
5: Ich fand es ein bisschen schwierig, weil ich nicht fand, dass die Fragen, die gestellt wurden, auch wirklich richtig beantwortet wurden. Und ich kann nicht sagen, ob es jetzt an der Übersetzung lag oder einfach an der Schriftstellerin, die das beantwortet hat. Das hat mich irritiert und war ein bisschen unglücklich.
6: Mir hat es sehr, sehr gut gefallen. Also ich habe noch nichts von Han Kang gelesen und fand das unglaublich berührend. Also auch die Bilder, die sie verwendet, der goldene Faden hat mich direkt erreicht und ich fand es sehr, sehr schön alles.
1: Und genau deshalb empfiehlt auch die Lektorin Friederike Schilbach dieses jüngste Buch von Han Kang auch als Einstiegslektüre.
4: Der goldene Faden ist das persönlichste Buch von ihr und gerade zu sowas wie der Schlüssel zum Werk, in dem sie ihre Poetologie und ihre Themen und ihre Sicht auf die Welt darlegt.
1: Darunter das, was Han Kang mit dem Bild von Sprache als Faden meint, der uns Menschen vor der Sprachlosigkeit bewahren sollte, die die Autorin als eine der Ursachen für die Aggressionen in der Welt sieht.
4: Der goldene Faden ist im Grunde das, was uns miteinander verbindet. Das ist im engeren Sinne für Kang Literatur, aber auch die Liebe, die uns untereinander verbindet. Und da formuliert sie eben schon diese Gedanken, was ist die Liebe und was ist die Nähe eigentlich zwischen den Menschen untereinander. Und für sie ist es der goldene Faden, der uns alle miteinander verbindet.
0: der goldene Faden gestern in der Hamburger Elbphilharmonie, eine Veranstaltung mit der koreanischen Literatur-Nobelpreisträgerin Han Kang. Gleichzeitig eine Art Vorpremiere für das Harbourfront Literaturfestival in Hamburg, das in knapp 2 Wochen offiziell beginnt. Den gestrigen Abend haben wir aufgezeichnet. 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Oktober um 20 Uhr in unserem Sonntagsstudio. Und das Buch Der goldene Faden ist im Klaassen Verlag erschienen, kostet 23 Euro.

0: Italienischer Spätromantiker, ungefähr so die Zeit von Puccini. Giuseppe Martucci heißt der, Serenata mit dem Philharmonia Orchestra London. Gleich 9.30 Uhr.
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0: Kurzen Blick auf die Nachrichten. Am Tag nach der Landtagswahl in Sachsen-Anhalt ist offen, wer die künftige Regierung anführen wird. Nach dem vorläufigen amtlichen Endergebnis kommt die AfD auf 43,8% der Stimmen. Für eine absolute Mehrheit reicht das aber nicht. Produzieren die Beschäftigten im VW-Werk in Osnabrück künftig Teile für die Rüstungsindustrie? Heute könnten diese Pläne konkreter werden. Nach NDR-Information sollen am Vormittag entsprechende Papiere unterzeichnet werden. Und in Los Angeles hat in der Nacht die Vorabverleihung der Emmys stattgefunden. Abgeräumt haben dabei die Horrorkomödie Widow's Bay und die Krankenhausserie The Pit. Die eigentliche Emmy-Verleihung folgt dann in einer Woche. Das Wetter bei uns heute Montag, wärmster Tag in dieser Woche. Sonne und Wolken im Wechsel bis 21 Grad auf Sylt und bis 28 Grad in Osnabrück. Ich bin Philipp Schmid, guten Morgen. Hier der Tanz der Furien aus Orpheus und Eurydike von Christoph Willibald Gluck.

0: Der spanische Tanz aus Schwanensee von Peter Tschaikowski, hier mit dem Chicago Symphony Orchestra und der Sir Georg Scholti um 9.37 Uhr auf NDR Kultur. Jeden Donnerstag eine Meinung, jede Woche ein Thema. Bei uns bei NDR Kultur startet eine neue Kolumne. Und die kommt ab sofort von Martin Machowetz, stellvertretender Chefredakteur der Zeit. Geboren in Meißen, journalistisch groß geworden zwischen sächsischem Lokalteil und Hamburger Pressehaus. Heute also beheimatet in Ost und West. Und was er mit seiner Kolumne vorhat, das haben wir ihn schon mal gefragt. Die Ansprüche sind angenehm bescheiden formuliert.
1: Ich hoffe, das wird unterhaltsam und trotzdem irgendwie was mit Tiefgang. Ich gebe mir größte Mühe, jede Woche ein Thema zu finden, von dem man nicht gelangweilt ist.
0: Ja, Unterhaltung mit Tiefgang. Dahinter steckt allerdings eine sehr ernsthafte Überzeugung, denn Meinung äußern, streiten, widersprechen, das ist für Machowetz kein Sport, sondern eine journalistische Notwendigkeit, hat er uns gesagt. Und da beruft er sich auf einen berühmten Hamburger.
1: Das ist ja ein Satz von Helmut Schmidt. Eine Demokratie, in der nicht gestritten wird, ist keine. Und genau das ist es. Ja, man muss sich auseinandersetzen über die großen Fragen, über die sachlichen Themen, über die Fragen von Haltung und Meinung und Fakten. Und das ist so wichtig wie noch nie. Also wir haben, glaube ich, diesen Aufschwung des Populismus in Deutschland auch deswegen erlebt, weil viele Leute das Gefühl hatten, Mensch, über die wirklich relevanten Fragen wird gar nicht mehr geredet und schon gar nicht kontrovers. Ich höre gar nicht mehr verschiedene Haltungen, verschiedene Meinungen. Irgendwie ist alles immer noch so dasselbe und so weichgespült und so weiter. Und da wieder ranzukommen und zu sagen, hey, nee, wir können uns gepflegt und sachlich streiten und das ist ein Dienst an der Demokratie und danach sind wir alle schlauer. Man muss ja nicht mal überzeugt werden. Es ist völlig okay, sich nicht überzeugen zu lassen oder die Meinung des anderen weiterhin nicht zu teilen, aber sie sich anzuhören, bereit zu sein, die Meinung anderer Leute auszuhalten und auch kontroverse Meinungen anderer Leute wertzuschätzen, selbst wenn es nicht die eigenen sind. Das ist eine Kulturleistung und das ist Demokratie.
0: Streiten über die großen Fragen. Jede Woche jetzt bei NDR Kultur. Die erste Kolumne von Martin Machowetz hören Sie jetzt am Donnerstagnachmittag hier bei uns. Und es geht nicht immer um die große Politik. Folge 1 beginnt, so viel sei schon mal verraten, mit einem Garagentor-Zoff am Tegernsee.

hört man selten. Kontrabasskonzerte, das sogar ein zweites in H-Moll von Giovanni Bottesini, erster Satz Allegro Moderato, hier mit Vise de Beauvais und den Brüsseler Philharmonikern auf NR Kultur um 9:45. Robert Fuchs, ungefähr ein Zeitgenosse von Brahms, bisschen später als er gelebt, hat er ein Walzer für das Pianoforte zu vier Händen von ihm.

0: Das war das Klavierduo Hayashisaki und Hagemann mit dem Walzer von Robert Fuchs um 9.47 Uhr auf NR Kultur. Landtagswahl in Sachsen-Anhalt, natürlich bestimmendes Thema heute Morgen. Die AfD hat die Wahl klar gewonnen mit knapp 44%. Dazu ein Kommentar von Britta von der Heide, stellvertretende NDR-Chefredakteurin.
1: Ich weigere mich, jetzt nach dem Triumph der AfD in den Abgesang auf die demokratischen Parteien einzustimmen. Ich weigere mich, unsere demokratischen Werte schon verloren zu geben. Sorgen? Ja. Hoffnungslosigkeit? Nein. Natürlich mache ich mir Sorgen, wenn ich auf das Ergebnis in Sachsen-Anhalt schaue. Massiv. Sorgen, dass da etwas ins Rollen kommt, dass der Ton sich verschärft, dass Menschen aus anderen Ländern, Menschen mit Behinderungen ausgegrenzt werden, dass die Freiheit abnimmt, die Gewalt zunimmt, die Menschlichkeit auf der Strecke bleibt. Ich schaue auf das Ergebnis in Sachsen-Anhalt und denke an das benachbarte Niedersachsen, an das Dorf, aus dem ich komme. Noch vor einem Jahr hätte ich gesagt, dieses Bundesland ist demokratisch stabil, die AfD wird hier niemals einen Landgewinn machen. Und dann stehe ich neulich in meiner Heimat vor einem Einkaufsladen, daneben ein AfD-Stand, drumherum viele junge Leute, interessiert, neugierig. Sind sie enttäuscht von den demokratischen Parteien oder liegt's einfach daran, die AfD ist halt vor Ort und die anderen nicht? Obwohl hier in wenigen Tagen Kommunalwahlen sind, nächstes Jahr Landtagswahlen, bei mir zu Hause keine CDU, keine SPD weit und breit. Die demokratischen Parteien verlieren den Kontakt zu den Menschen. So erodiert das Vertrauen in unseren Staat. Misstrauen und Wut nehmen zu. Und das in einem solchen Ausmaß, wie wir jetzt in Sachsen-Anhalt sehen, dass Teile der Bevölkerung die Skandale der AfD ausblenden, dass sie ignorieren, diese Partei ist in weiten Teilen rechtsextrem. Sie greift die Grundfeste Deutschlands an, die Menschenwürde. Sie ignorieren, diese Partei würde uns in den wirtschaftlichen und menschlichen Abgrund führen. Noch gibt es in Deutschland eine demokratische Mehrheit. Auch noch in Mecklenburg-Vorpommern, wo ja die nächste Landtagswahl ansteht. Es gibt Menschen, die sich einmischen, die sich engagieren für gute Bildung, für Toleranz, für Zusammenhalt. Ob im Gespräch mit Nachbarn oder im Verein, für ein Land in Freiheit. Diese Mehrheit müssen die demokratischen Parteien stärken und nicht auch noch verprellen. Das heißt, keine Versprechung, kein Gezänk, Schluss damit. Probleme angehen, rausgehen, zuhören. Die demokratische Mehrheit ist noch da.
0: Das war die Meinung von Britta von der Heide, stellvertretende NDR-Chefredakteurin.

Elsass und Les Passants um kurz vor 10 auf NR Kultur. Das war der Morgen schon fast. Gleich nach 10 begleitet sie Ralica Nikolov durch den Vormittag. Ich bin Philipp Schmid, freue mich ab jetzt auf morgen früh. Einen glücklichen Montag und bis zu den 10 Uhr Nachrichten. Ich habe Nera aus der Rhapsodie Español von Maurice Ravel.

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1: Um 10 Uhr mit Claudia Drews. Nach der Landtagswahl in Sachsen-Anhalt steht die als rechtsextrem eingestufte AfD bei knapp 44%. Eine Regierungsbildung dürfte damit schwierig werden. Guido Hensch aus Magdeburg mit einem Überblick.
2: Theoretisch ist da einiges möglich, praktisch aber doch nicht allzu viel. Eine Minderheitsregierung der AfD könnte nicht ganz aufgehen, aber das BSW hat noch direkt am gestrigen Wahlabend durchaus Gesprächsbereitschaft signalisiert. Da hieß es, man sehe Schnittmengen. AfD-Spitzenkandidat Ulrich Siegmund lehnte zunächst dankend ab. Er wolle keine Kompromisse für eine Koalition eingehen. AfD-Chefin Alice Weidel sieht das aber anders. Sie sagte, natürlich sei ein Regierungsszenario mit dem BSW für die AfD sehr interessant. Sollten sich AfD und BSW einig werden, würde es auch nicht mehr für ein großes Bündnis aller anderen Parteien reichen. Dafür scheint die Führungsrolle der CDU aber ohnehin zu geschwächt. Sven Schulze sieht sich sogar Rücktrittsforderungen aus dem eigenen Lager ausgesetzt.
1: Nach dem Wahlsieg der AfD in Sachsen-Anhalt wird in Berlin über die geplanten Reformen der Bundesregierung diskutiert. Vor allem die SPD fordert nun, noch einmal über Rente und Pflege zu sprechen. Die Union lehnt das bisher ab. Aus Berlin, Jan-Frederik Willems.
3: Für den SPD-Vizechef Alexander Schweizer ist die Sache klar. Über die Rentenreform von Schwarz-Rot muss jetzt noch mal diskutiert werden. Was die Rentenkommission auf den Tisch gelegt habe, sei immer nur ein Vorschlag gewesen, so Schweizer im Deutschlandfunk. Er habe es als respektlos empfunden, dass Kanzler Merz die Vorschläge ohne Änderung vom Bundestag beschließen lassen wolle. Schon am Wahlabend hatte SPD-Chef und Finanzminister Lars Klingbeil eine Kurskorrektur bei den Reformen angedeutet. Das Wahlergebnis sei ein Grund, auch über die Politik in Berlin nachzudenken, sagte er. Die Union auf der anderen Seite zeigt sich nicht bereit, die Diskussion über die Sozialreform nochmal zu führen. Im Gegenteil, argumentiert CDU-Politiker Philipp Amthor. Dass die Reformen so lange aufgeschoben wurden, sei Teil des Problems. Sie jetzt in Frage zu stellen, wäre die völlig falsche Antwort auf das Wahlergebnis, so Amthor im Deutschlandfunk.
1: Produzieren die Beschäftigten im VW-Werk in Osnabrück künftig Teile für die Rüstungsindustrie? Heute könnten diese Pläne konkreter werden. Nach NDR-Informationen werden entsprechende Papiere von Niedersachsens Ministerpräsident Lies unterzeichnet. Volkswagen verhandelt schon länger mit dem israelischen Rüstungskonzern Rafael. Für ihn könnte das Werk in Osnabrück künftig Teile für Raketenabwehrsysteme wie den Iron Dome bauen. Dafür soll der Standort in zwei Gesellschaften aufgeteilt werden. In eine davon würden dann der israelische Konzern und auch das Land Niedersachsen einsteigen. Ziel ist es, die etwa 2000 Jobs zu retten, denn im nächsten Sommer endet in Osnabrück die Autoproduktion. Der Internationale Gerichtshof in Den Haag befasst sich heute erneut mit einer Klage Nicaraguas gegen Deutschland. Dabei geht es um deutsche Rüstungsexporte nach Israel. Das mittelamerikanische Land hatte Deutschland Beihilfe zum Völkermord vorgeworfen. Die Rüstungsexporte würden laut der Klage die Genozidkonvention verletzen, da die Waffen bei Angriffen im Gazastreifen genutzt würden. Deutschland weist die Vorwürfe zurück und bezweifelt die Zuständigkeit des Gerichts. 2024 hatten die höchsten Richter der UN in dieser Frage Sofortmaßnahmen gegen Deutschland abgewiesen. EU-Kommissionspräsidentin von der Leyen ist zu Besuch in Grönland. Ziel ist es, die Beziehungen weiter zu vertiefen, auch angesichts der Kontrollansprüche von US-Präsident Trump gegenüber der arktischen Insel. Aus Brüssel, Katrin Schmidt.
4: Kommissionschefin von der Leyen hat bei ihrer Reise in die Arktis Investitionszusagen von rund 200 Millionen Euro im Gepäck. Das EU-Geld soll in die kritische Rohstoffindustrie, in erneuerbare Energien, Unterwasserkabel, Satellitenverbindungen und Rechenzentren in Grönland investiert werden. Die gemeinsame Erklärung, die am Mittag unterzeichnet wird, soll die wirtschaftliche Zusammenarbeit vertiefen. Wir sind Familie, so von der Leyen. Grönland ist weitgehend autonom, gehört aber zum Königreich des EU-Mitgliedslandes Dänemark.
1: Rund 130 Gemeinden in Schleswig-Holstein wollen erreichen, dass die Steuergelder zwischen Land und Kommunen anders verteilt werden. Sie haben Klage gegen den kommunalen Finanzausgleich eingereicht. Damit befasst sich heute das Landesverfassungsgericht in Schleswig. Die Gemeinden fühlen sich benachteiligt, etwa bei der Finanzierung von Kitas, Büchereien oder Schwimmbädern. Strittig ist auch, dass das Land neuerdings seinen Anteil für die Städtebauförderung den Kommunen aufdrückt. Das waren die Nachrichten. Das Wetter in Norddeutschland. Ein Wechsel aus Sonne und Wolken heute. Es soll überwiegend trocken bleiben bei 21 bis 28 Grad. Morgen viele Wolken. Im Tagesverlauf dann von Nordwesten her aufkommender Regen. Im Osten und Südosten länger trocken und auch etwas Sonne. 18 bis 25 Grad. Es ist 10.05 Uhr.
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5: Einen schönen guten Morgen und einen guten Start in die neue Woche wünsche ich Ihnen mit einem musikalischen Schweden-Norwegen-Schwerpunkt in dieser Stunde. Nichts wie weg. Los geht's mit dem schwedischen Händel, Johann Helmich Roman. Auch er hat, wie Händel, von seinen Reisen durch Europa profitiert.

Das Orpheus Chamber Ensemble mit dem dritten Satz dieser Sinfonia A-Dur von Johann Helmich Roman. Von Schweden geht's nach Norwegen und nicht zu Edvard Grieg, wie man vielleicht denken könnte, sondern zu seinem Kollegen Johann Severin Svensson. Er hat inspiriert von Franz Liszts ungarischen Rhapsodien 4 norwegische Rhapsodien komponiert. Sehr ausdrucksvolle Werke. Das ist die zweite mit dem Trondheimer Symphonieorchester unter Leitung von Ole Christian Rüth.

0: Das Trondheimer Symphonieorchester unter Leitung von Ole Christian Rüth mit der norwegischen Rhapsodie Nummer 2 von Johan Severin Svendsen. 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Es war ein hochpolitisches Wochenende, auch bei den Filmfestspielen von Venedig. George Clooney nutzte die Ehrung für sein Lebenswerk zur Kritik an der US-Politik. Jurypräsidentin Maggie Gyllenhaal kommentierte sarkastisch das Fehlen von weiblichen Regiestimmen im Wettbewerb. In einem Wettbewerb, in der sehr politische Filme gelaufen sind. NDR Kultur Filmkritikerin Anna Wollner schildert uns ihre Eindrücke vom ersten Festivalwochenende am Lido.
1: Der künstlerische Leiter des Festivals, Alberto Barbera, hat es im Vorfeld versprochen. Diese 83. Mostra wird eine politische. Und er hat schon am ersten Wochenende sein Versprechen gehalten. Im Großen wie im Kleinen. Das Politische

0: zieht sich wie ein roter Faden durch den Wettbewerb. Vom Eröffnungsfilm Inc. über die Medienmacht von Rupert Murdoch, von Danny Boyle inszeniert wie eine Mischung aus Redaktionskomödie, Gangsterfilm und Punkkonzert, bis hin zu Martin McDonaghs schwarzer Komödie Wild Horse 9. Eine Satire, die 1973 kurz vor dem Militärputsch in Chile auf den Osterinseln spielt und anhand zweier CIA-Agenten von der dunklen Seite amerikanischer Außenpolitik erzählt. Die historische Kulisse verweist eindeutig auf die Gegenwart, besteht der Brügge sehen und sterben Regisseur McDonagh auf der Pressekonferenz.
1: In the 70s, at least these horrible people had the intelligence to keep their acts secret.
0: In den 1970ern hatte die CIA wenigstens noch den Verstand, ihre Eingriffe geheim zu halten. Heute passiere vieles ganz offen. Geschichte wiederhole sich, nur offenbar weniger subtil, so McDonagh.
1: But it just feels like things are getting stupider and stupider and stupider.
0: Auf jeden Fall unterschwellig, aber nicht weniger stark ist der neue Film des südkoreanischen Regisseurs Lee Chang-dong. In Possible Love erzählt er von zwei Ehepaaren, deren Lebenswege sich kreuzen. Das eine aus der Welt der Superreichen, das andere aus verarmten Verhältnissen. Der Arbeiter verliert bei einem Aufstand der Gewerkschaften seinen Job, wird fast zu Tode geprügelt. Die gut Betuchte will ihn zum Protagonisten ihres Dokumentarfilms machen und freundet sich mit seiner Frau an. Plötzlich wird sichtbar, wie weit diese beiden Lebenswelten auseinanderliegen. Obwohl Politik im Film kein einziges Mal erwähnt werde, sei er trotzdem politisch, sagt Lee Chang-dong im Interview, weil der Film danach frage, wie normale Menschen in gesellschaftlichen Strukturen leben, die sich gerade rasant verändern. Wieder einmal gelingt es dem südkoreanischen Kino, mit einem Film über Klassenunterschiede vom Zustand der Welt zu erzählen. Und dann sind da noch Liam und Noel Gallagher und Don't Look Back in Anger. Der Dokumentarfilm zeigt ihre Reunion als Geschichte über Versöhnung. Zwei Brüder, die 15 Jahre nicht miteinander gesprochen haben, finden über die Kraft ihrer Musik langsam wieder zueinander. Gleichzeitig sieht man bei den Konzerten, wie diese Musik Generationen und Menschen auf der ganzen Welt verbindet. Stephen Knight, der den Film konzipiert hat, meint, genau so einen Film brauche es gerade.
2: The world fractured division, celebration of division. Celebration of nastiness.
0: Wir leben in einer zerrissenen Welt, sagt Knight, in der Spaltung und Boshaftigkeit regelrecht gefeiert werden. Und deshalb brauche es diese ziemlich einfache Botschaft: Was die Welt jetzt brauche, sei Liebe.
2: I think it's really important that this film has a message which is pretty obvious. You know, what the world needs now. Is love, sweet love. That's what it is.
0: Wenn selbst Liam und Noel Gallagher sich versöhnen können, ist die Hoffnung noch nicht ganz verloren.
3: Eindrücke, ein kleines Zwischenfazit von Venedigs Filmfestspielen von Anna Wollner.

Henning Kragerud und Boogie Wesseltoft mit dieser norwegischen Weise Lilja. Und wir bleiben in Norwegen. Ole Olsen, 10 Jahre jünger als Johan Severin Svendsen, 1850 geboren, ist in Norwegen aufgewachsen und hat auch in Deutschland studiert. Seine Wilde Jagd, Opus 10, ist Edvard Grieg gewidmet. Wir tauchen ein in die europäische Mythologie. Hier rasen Elfen, Feen und Geister durch den Himmel und verbreiten Angst und Schrecken mitten im Winter.

0: Die wilde Jagd, das Opus 10 von Ole Olsen mit dem Arctic Philharmonic Orchestra unter Leitung von Christian Lindberg.
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0: Das Werk von Nicolas Born steht für jene westdeutsche Literaturrichtung der 1970er Jahre, die zuerst Marcel Reich-Ranicki neue Subjektivität nannte. Nicolas Borns Gedicht Selbstbildnis hören wir vorgelesen von Silvester Groth.
2: Oft für kompakt gehalten, für eine runde Sache, die geläufig zu leben versteht. Doch einsam frühstücke ich nach Träumen, in denen nichts geschieht. Ich mein Ärgernis. Mit Haarausfall und wunden Füßen. 1,86 und Beamtensohn. Bin mir unabkömmlich. Unveräußerlich kenne ich meinen Wert eine Spur zu genau. Und mach Liebe wie Gedichte nebenbei. Mein Gesicht verkommen. Vorteilhaft im Schummerlicht und bei ernsten Gesprächen. Ich, Zigarettenraucher, halb schon Asche. Kaffeetrinker mit den älteren Damen, die mir halfen, wegen meiner sympathischen Fresse. Und die Rücksichtslosigkeit, mit der ich höflich bin.
0: Silvester Groth las das Gedicht Selbstbildnis von Nicolas Born.

David Helbock mit dem zweiten Satz der Sinfonie Nummer 7 A-Dur von Ludwig van Beethoven in seiner Bearbeitung für Klavier von dem Album Into the Mystic. Kurt Atterberg, ein vielseitig aktiver schwedischer Komponist, war auch studierter Elektroingenieur, auch Dirigent und Cellist, zu seiner Zeit ein wichtiger Mensch des schwedischen und europäischen Musiklebens. Und das ist seine Rhapsodie, Opus 36.

Värmland ist eine schwedische Insel östlich von Stockholm. Dieser Insel hat Kurt Atterberg diese Rhapsodie gewidmet, die wir gerade gehört haben vom Norrköping Symphony Orchestra unter Leitung von Junichi Hirokami. Zu Ehren des 75. Geburtstags von Selma Lagerlöf, der ersten Nobelpreisträgerin für Literatur, in Auftrag gegeben, dieses Werk 1909. Signe Lund Skabo ist eine norwegische Pianistin und Komponistin gewesen. Sie ist in einem anregenden Umfeld aufgewachsen in der zweiten Hälfte des 19. Jahrhunderts, umgeben von bedeutenden Musikern, Schriftstellern, Künstlern. Edvard Grieg hat sie früh gefördert, aber es war natürlich schwierig für sie als Frau, eine Karriere als Komponistin zu verfolgen. Es gibt da eine Autobiografie, wo sie ihr Leben schildert. Wir haben eine Komposition ausgesucht von ihr. Friedensglocken heißt sie und es spielt Rune Alver.

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0: Kamerata Öresund, ein dänisch-schwedisches Ensemble aus Kopenhagen, hier mit Musik von André Comprat, La Turquie, cinquième entrée, ein R, ein ganz besonderes R.
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2: Um 11 Uhr mit Claudia Drews. Nach dem Sieg der AfD bei der Landtagswahl in Sachsen-Anhalt ist die Frage einer möglichen Regierungsbildung offen. Die im Land als rechtsextrem eingestufte Partei kann im Landtag rechnerisch nicht allein regieren. Aus Magdeburg, Guido Hentsch.
3: Die AfD ist mit knapp 44% aller abgegebenen Stimmen der große Wahlsieger. Entsprechend sieht Spitzenkandidat Ulrich Siegmund einen klaren Regierungsauftrag für seine Partei. Dafür reichen die 39 von 83 Sitzen im Landtag allerdings nicht sicher. Der Einzug des BSW hat der AfD die absolute Mehrheit gekostet. Nun geht es für Siegmund darum, neue Mitstreiter für seine Politik zu finden, allerdings ohne sich verbiegen zu müssen, wie er heute früh in einem Interview noch einmal unterstrich. Dafür sieht er zwei Möglichkeiten. Eine wäre die Koalition mit dem BSW. Siegmund setzt aber eher auf Überläufer aus anderen Parteien, insbesondere der CDU. Da bleibt jetzt abzuwarten, ob die oft zitierte Brandmauer nicht vielleicht doch löchrig wird. Das BSW hat unterdessen noch einmal wiederholt, sich bei der Wahl zum Ministerpräsidenten im dritten Wahlgang enthalten zu wollen. Dann könnte es zu einer Pattsituation kommen.
2: In Berlin wird nach der Wahl in Sachsen-Anhalt über mögliche Konsequenzen beraten. Auch die geplanten Reformen der Bundesregierung stehen zur Diskussion. Vor allem die SPD fordert nun, noch einmal über Rente und Pflege zu sprechen. Die Union lehnt das bisher ab. Aus Berlin, Jan-Frederik Willems.
4: Für den SPD-Vizechef Alexander Schweizer ist die Sache klar. Über die Rentenreform von Schwarz-Rot muss jetzt noch mal diskutiert werden. Was die Rentenkommission auf den Tisch gelegt habe, sei immer nur ein Vorschlag gewesen, so Schweizer im Deutschlandfunk. Er habe es als respektlos empfunden, dass Kanzler Merz die Vorschläge ohne Änderung vom Bundestag beschließen lassen wolle. Schon am Wahlabend hatte SPD-Chef und Finanzminister Lars Klingbeil eine Kurskorrektur bei den Reformen angedeutet. Das Wahlergebnis sei ein Grund, auch über die Politik in Berlin nachzudenken, sagte er. Die Union auf der anderen Seite zeigt sich nicht bereit, die Diskussion über die Sozialreform nochmal zu führen. Im Gegenteil, argumentiert CDU-Politiker Philipp Amthor. Dass die Reformen so lange aufgeschoben wurden, sei Teil des Problems. Sie jetzt in Frage zu stellen, wäre die völlig falsche Antwort auf das Wahlergebnis, so Amthor im Deutschlandfunk.
2: In Osnabrück geht es heute um die Zukunft des VW-Werks und seiner Mitarbeiter. Die Autoproduktion läuft nächstes Jahr aus. Ein israelischer Rüstungskonzern könnte übernehmen. Nach NDR-Informationen sollen dazu am Vormittag entsprechende Papiere unterzeichnet werden. Bertil Starke berichtet, was das konkret für den Standort Osnabrück bedeuten könnte.
5: In den Werkshallen von VW in Osnabrück produzieren die Beschäftigten wahrscheinlich bald Teile wie Abschussvorrichtungen und Transportlaster für Raketenschutzsysteme. Das bekannteste ist der Iron Dome in Israel. Und dafür ist maßgeblich der dort beheimatete Konzern Rafael verantwortlich. Mit dem verhandelt Volkswagen bereits seit Monaten. Einem direkten Deal hatte sich allerdings Katar in den Weg gestellt. Das Emirat ist drittgrößter Anteilseigentümer bei Volkswagen. Um die 2000 Jobs in Osnabrück zu retten, hatte sich das Land Niedersachsen eingeschaltet. Der Standort soll nun in zwei Gesellschaften aufgeteilt werden, um das Problem zu umgehen. Eine Gesellschaft bündelt, ohne die Beteiligung Raphaels, die Gebäude und Teile der bisherigen VW-Belegschaft. Die andere Gesellschaft ist für die eigentliche Produktion zuständig. Hier will neben dem israelischen Rüstungskonzern auch das Land Niedersachsen als Investor einsteigen. Darüber hatte zuerst das Handelsblatt berichtet.
2: Der Internationale Gerichtshof in Den Haag befasst sich heute erneut mit einer Klage Nicaraguas gegen Deutschland. Dabei geht es um deutsche Rüstungsexporte nach Israel. Das mittelamerikanische Land hatte Deutschland Beihilfe zum Völkermord vorgeworfen. Die Rüstungsexporte würden laut der Klage die Genozidkonvention verletzen, da die Waffen bei Angriffen im Gazastreifen genutzt würden. Deutschland weist die Vorwürfe zurück und bezweifelt die Zuständigkeit des Gerichts. 2024 hatten die höchsten Richter der UN in dieser Frage Sofortmaßnahmen gegen Deutschland abgewiesen. Rund 130 Gemeinden in Schleswig-Holstein wollen erreichen, dass die Steuergelder zwischen Land und Kommunen anders verteilt werden. Sie haben Klage gegen den kommunalen Finanzausgleich eingereicht. Damit befasst sich heute das Landesverfassungsgericht in Schleswig. Die Gemeinden fühlen sich benachteiligt, etwa bei der Finanzierung von Kitas, Büchereien oder Schwimmbädern. Strittig ist auch, dass das Land neuerdings seinen Anteil für die Städtebauförderung den Kommunen aufdrückt. Das waren die Nachrichten. Das Wetter in Norddeutschland, ein Wechsel aus Sonne und Wolken heute, überwiegend trocken bei 21 bis 28 Grad. Morgen viele Wolken, später von Nordwesten aufkommender Regen, im Osten und Südosten länger trocken und auch etwas sonnig. 18 bis 25 Grad. Und am Mittwoch bewölkt, häufiger Schauer, teils auch gewittrig, bei nur noch 17 bis 20 Grad. Es ist 11.05 Uhr.
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0: Einen angenehmen Vormittag wünsche ich. Schön, dass Sie zuhören. Die Geigerin Anne-Sophie Mutter feiert in dieser Saison 50 Jahre auf der Bühne. Sie war 13 am 23. August 1976, als sie zum ersten Mal in Luzern auf der Bühne stand. Und diese Mozart-Aufnahme entstand gar nicht lange später, im Februar 1978.

1978 Anne-Sophie Mutter und die Berliner Philharmoniker unter Leitung von Herbert von Karajan im Rondo des G-Dur-Violinkonzerts von Wolfgang Amadeus Mozart. Ein Jahr vorher war die Teenagerin der Riesenautorität Karajan das erste Mal begegnet. Karajan hat Anne-Sophie Mutter entdeckt und früh gefördert und gern erzählt sie, wie sie einmal einfach Fakten geschaffen hat. Karajan wollte ein anderes Tempo, sie fing aber solo an und einfach schneller. So blieb ihm dann nichts anderes übrig, als mitzumachen, was er ihr danach wohl gegeigt hat.

0: Germaine Taillefer. Eigentlich hieß sie Taillefes, aber sie hat ihren Namen aus Protest geändert, weil ihr Vater ihre musikalische Ausbildung nicht unterstützen wollte. Sie hat es dann aber doch geschafft, als einzige Frau in die Groupe de Six. Das war ihre Serenade H-Moll vom Alliage-Quintett gespielt. 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Gestern war die Literaturnobelpreisträgerin Han Kang in der Hamburger Elbphilharmonie zu Gast. Im Rahmen des Harbourfront Festivals stellte sie ihr neues Buch Der goldene Faden vor. Jens Büchsenmann war für uns da und hat gelauscht.
1: Selbst dieser kleinere Saal des berühmten Konzerthauses im Hamburger Hafen schien zu groß für die stille, bescheiden auftretende Person, auch als sie gefragt wurde, wie das war, als sie von ihrem Literaturnobelpreis erfahren hat.
2: Plötzlich rief mich eine ausländische Nummer an und ich hatte mich gefragt, wer das wohl sein könnte. Wir redeten miteinander und dann legte ich auf. Und nachdem ich aufgelegt hatte, wollte ich unbedingt in den Nachrichten nachschauen, ob es wirklich wahr war, was ich gerade am Telefon gehört hatte. Und nachdem das Telefonat beendet war, trank ich eine Tasse Tee mit meinem Sohn und feierte so in kleiner Runde.
1: Diese Szene hat sie in ihr Buch aufgenommen, sogar mit einem Foto von der Keramikschale mit Tee, ebenso wie ihre Dankesrede in Stockholm. Den Titel dieses neuen Buchs hatte Han Kang erst vor kurzem in einem Gedicht gefunden, das sie als Achtjährige geschrieben hatte, in einer Schuhschachtel auf dem Dachboden, Der goldene Faden. Es beginnt mit der Frage,

0: Frage, die die Thalia-Schauspielerin Maike Knirsch im Rahmen der Lesung gestern zitiert hat.
1: Wo könnte die Liebe sein? In meinem pochenden Herzen ist sie verborgen. Was ist Liebe? Ein goldener Faden, der Herz mit Herz verbindet.
0: Dabei spielen fast alle ihre Romane vor dem Hintergrund der dunklen Seiten der koreanischen Geschichte, der Massaker, die wechselnde Militärregierungen an der Bevölkerung begangen haben.
2: Sie fragt sich, wie kann die Welt, die so gewaltvoll und so grausam ist in vielen Momenten, wie kann sie zugleich so unendlich schön sein? Und diese Momente fängt sie in ihrem Schreiben immer ein. Und das Zarte und das Gewaltvolle existieren in jedem ihrer Texte nebeneinander her.
0: Das sagt Friederike Schilbach, die langjährige und vertraute Lektorin von Han Kang. Sie war von der Autorin eigens mit eingeladen worden nach Stockholm, um sie an ihrer Seite zu haben beim Festessen mit König und Nobelpreiskomitee. Leider war die Lektorin gestern nicht mit auf der Bühne, um beim Einordnen des umfangreichen Werks zu helfen. Das war wegen offenkundiger Missverständnisse zwischen Autorin und Übersetzerin nicht für jeden im Publikum nachvollziehbar.
3: Ich fand es ein bisschen schwierig, weil ich nicht fand, dass die Fragen, die gestellt wurden, auch wirklich richtig beantwortet wurden. Und ich kann nicht sagen, ob es jetzt an der Übersetzung lag oder einfach an der Schriftstellerin, die das beantwortet hat. Das hat mich irritiert und war ein bisschen unglücklich.
4: Mir hat es sehr, sehr gut gefallen. Also ich habe noch nichts von Han Kang gelesen und fand das unglaublich berührend. Also auch die Bilder, die sie verwendet, der goldene Faden hat mich direkt erreicht und ich fand es sehr, sehr schön alles.
0: Und genau deshalb empfiehlt auch die Lektorin Friederike Schilbach dieses jüngste Buch von Han Kang auch als Einstiegslektüre.
2: Der Goldene Faden ist das persönlichste Buch von ihr und gerade zu sowas wie der Schlüssel zum Werk, in dem sie ihre Poetologie und ihre Themen und ihre Sicht auf die Welt darlegt.
0: Darunter das, was Han Kang mit dem Bild von Sprache als Faden meint, der uns Menschen vor der Sprachlosigkeit bewahren sollte, die die Autorin als eine der Ursachen für die Aggressionen in der Welt sieht.
2: Der goldene Faden ist im Grunde das, was uns miteinander verbindet. Das ist im engeren Sinne für Kang Literatur, aber auch die Liebe, die uns untereinander verbindet. Und da formuliert sie eben schon diese Gedanken, was ist die Liebe und was ist die Nähe eigentlich zwischen den Menschen untereinander. Und für sie ist es der goldene Faden, der uns alle miteinander verbindet.
5: Der goldene Faden, das aktuelle Buch der koreanischen Literaturnobelpreisträgerin Han Kang. Gestern war sie in der Hamburger Elbphilharmonie zu Gast. Die Veranstaltung war eine Art Vorpremiere für das Hamburger Harbourfront Literaturfestival, das am 19. September offiziell beginnt. Und diesen Abend gestern haben wir für Sie mitgeschnitten, sodass Sie ihn, wenn Sie möchten, anhören können bei NDR Kultur und zwar am 18. Oktober in unserem Sonntagsstudio nach 20 Uhr. Und wenn Sie jetzt ganz neugierig geworden sind, das Buch Der goldene Faden von Han Kang ist im Claßen Verlag erschienen. 176 Seiten, 23 Euro.

Eduard Bagdasarian, eine Schlüsselfigur der armenischen Musikgeschichte im 20. Jahrhundert. Das war ein Nocturne von ihm, gespielt von dem Cellisten Mikhail Haknasarian mit den Wiener Symphonikern unter Leitung von Tigran Haknasarian von dem Album Chant du Ménestrel. Der Pianist Lars Vogt ist viel zu früh aus dem Leben gerissen worden. Ihn hat eine lange Zusammenarbeit verbunden mit der NDR Radiophilharmonie. Eine schöne Begegnung war im März 2017 mit dem damaligen Chefdirigenten Andrew Manzi, Lars Vogt und die NDR Radiophilharmonie im ersten Satz des A-Moll-Klavierkonzerts von Robert Schumann.

0: Lars Vogt und die NDR Radio Philharmonie unter Leitung von Andrew Manzi im März 2017 im ersten Satz des Klavierkonzerts A-Moll von Robert Schumann.
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0: Und hier sind Omar Sosa und die NDR Big Band.

Alida Cornelegba von und mit Omar Sosa und der NDR Big Band. 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Oktober. Nur wo, fragt sich. 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

Barbara Bonney und Orchester unter Leitung des Komponisten mit Where Dreams Are Born aus der Musik zum Film AI, Künstliche Intelligenz von John Williams nach Steven Spielberg, schon 2001 erschienen. Und wir haben noch ein paar Takte von Johann Pachelbel für Sie mit der Akademie für Alte Musik Berlin.

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1: Um 12 Uhr mit Benjamin Kirsch. Nach der Landtagswahl in Sachsen-Anhalt sieht sich die AfD gestärkt. Die Co-Bundesvorsitzende Weidel nannte den Sieg der Partei historisch. Gleichzeitig betont AfD-Spitzenkandidat Siegmund, er wolle nur mit einer stabilen Mehrheit regieren. Aus Berlin Jan Zimmermann.
2: Weidel leitet aus dem Wahlerfolg in Sachsen-Anhalt auch einen Sieg bei der nächsten Bundestagswahl ab. Die Menschen würden sich einen Politikwechsel wünschen. Viele hätten das Vertrauen in die Union und Bundeskanzler Merz verloren. Das Ergebnis in Sachsen-Anhalt sei ein klarer Regierungsauftrag für die AfD, betonte Co-Parteichef Tino Chrupalla. Allerdings werde seine Partei die Regierung im Magdeburger Landtag nur mit einer stabilen Mehrheit übernehmen. Um die zu erreichen, will AfD-Spitzenkandidat und Wahlgewinner Ulrich Siegmund nun Gespräche mit den anderen Parteien führen und hofft auf die Zusammenarbeit mit einzelnen Fraktionen oder Abgeordneten.
1: In Berlin wird nach der Wahl in Sachsen-Anhalt über mögliche Konsequenzen beraten. Auch die geplanten Reformen der Bundesregierung stehen zur Diskussion. Vor allem die SPD fordert nun, noch einmal über Rente und Pflege zu sprechen. Die Union lehnt das bisher ab. Aus Berlin Jan-Friedrich Willems.
3: Für den SPD-Vizechef Alexander Schweizer ist die Sache klar. Über die Rentenreform von Schwarz-Rot muss jetzt nochmal diskutiert werden. Was die Rentenkommission auf den Tisch gelegt habe, sei immer nur ein Vorschlag gewesen, so Schweizer im Deutschlandfunk. Er habe es als respektlos empfunden, dass Kanzler Merz die Vorschläge ohne Änderung vom Bundestag beschließen lassen wolle. Schon am Wahlabend hatte SPD-Chef und Finanzminister Lars Klingbeil eine Kurskorrektur bei den Reformen angedeutet. Das Wahlergebnis sei ein Grund, auch über die Politik in Berlin nachzudenken, sagte er. Die Union auf der anderen Seite zeigt sich nicht bereit, die Diskussion über die Sozialreform nochmal zu führen. Im Gegenteil, argumentiert CDU-Politiker Philipp Amthor. Dass die Reformen so lange aufgeschoben wurden, sei Teil des Problems. Sie jetzt in Frage zu stellen, wäre die völlig falsche Antwort auf das Wahlergebnis, so Amthor im Deutschlandfunk.
1: Das Volkswagenwerk Osnabrück soll mit Rüstungsaufträgen eine Zukunft bekommen. VW, das Land Niedersachsen und der israelische Investor Aurelius haben Eckpunkte vereinbart, nach denen das Werk verkauft werden soll. VW will den Standort aufgeben und neuer Mehrheitseigentümer soll Aurelius werden. Auch das Land Niedersachsen würde das Werk mit übernehmen. Ministerpräsident Lies hat heute in Osnabrück Details bekannt gegeben und angekündigt, dass ein wichtiger Partner aus der Militärindustrie mit einsteigen wird.
4: Das ist Rafael, der Name ist sicherlich schon häufiger genannt worden. Man kennt diese israelische Firma mit der Produktion des Iron Domes, also eines Verteidigungssystems, das dort in Israel und inzwischen auch in den USA hergestellt wird. Also eine echte Zukunftsperspektive, bei der ich Entwicklung brauche, bei der ich die Kompetenz des industriellen Baus brauche, bei dem ich qualifizierte Mitarbeiterinnen und Mitarbeiter brauche. Und das ist der Grund, weshalb ein Unternehmen wie Rafael sagt, Osnabrück ist der richtige Standort. Hier sehen wir Perspektiven.
1: Niedersachsens Ministerpräsident Lies. Die Autoproduktion in Osnabrück soll in etwa einem Jahr enden. Rund 130 Gemeinden in Schleswig-Holstein wollen erreichen, dass die Steuergelder zwischen Land und Kommunen anders verteilt werden. Sie haben Klage gegen den kommunalen Finanzausgleich eingereicht. Damit befasst sich heute das Landesverfassungsgericht in Schleswig. Die Gemeinden fühlen sich benachteiligt, etwa bei der Finanzierung von Kitas, Büchereien oder Schwimmbädern. Strittig ist auch, dass das Land neuerdings seinen Anteil für die Städtebauförderung den Kommunen aufdrückt. Waldbrände und Hitzewellen gefährden nach Ansicht der Weltorganisation für Meteorologie zunehmend die Gesundheit von Menschen weltweit. Grund ist laut WMO die damit verbundene Luftverschmutzung. Aus Genf Sandra Bieger.
5: Vor allem bei extremen Waldbränden entsteht nach Angaben der Weltorganisation für Meteorologie WMO in Genf Rauch, der hochgiftige Schadstoffe enthält. Dadurch seien Menschen und Ökosysteme verstärkt dem Feinstaub PM2,5 ausgesetzt. Neben Feinstaub rückt die WMO auch die Belastung durch bodennahes Ozon in den Fokus. Höhere Temperaturen, wenig Luftaustausch und intensive Sonneneinstrahlung begünstigten die Bildung des Schadstoffs.
1: Das waren die Nachrichten. Das Wetter in Norddeutschland, Wechsel aus Sonne und Wolken, überwiegend trocken, 21 bis 28 Grad. Morgen viele Wolken und von Nordwesten her Regen, im Osten und Südosten länger trocken und etwas Sonne, 18 bis 25 Grad. Am Mittwoch bewölkt, häufiger Schauer, 17 bis 20 Grad und am Donnerstag Sonne, Wolken und gebietsweise Schauer bei 17 bis 19 Grad. Es ist jetzt 12.05 Uhr.
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6: Ja, ist denn schon Neujahr?

beim Neujahrskonzert 2025 die Wiener Philharmoniker unter Leitung von Riccardo Muti mit dieser Polka, die Bajadere von Johann Strauss. Dörte Hansens neues Buch ist unser NDR-Buch des Monats. Wir stellen Ihnen Broder vor in dieser Stunde. Dörte Hansen findet ihre Stoffe, sie kann gar nicht genau erklären, warum, eigentlich immer nur im norddeutschen ländlichen Raum, hat sie in einem Gespräch gesagt. Und es begann damit, dass sie diese ganzen Gummistiefelbücher, die es eine Zeit lang gab, getriggert haben. So ihre Worte. Leute aus der Stadt ziehen aufs Land, schreiben sofort Bücher darüber und erklären den Leuten das Land. Da habe ich gedacht, ich setze euch mal mein Bild dagegen, dass ich vom Landleben habe, als jemand, der wirklich auf dem Land aufgewachsen ist und jetzt auch wieder da lebt. Meine Kollegin Katja Weise ist restlos begeistert von Dörte Hansens neuem Buch. Also bleiben Sie dran.

0: Der Violinvirtuose Itzhak Perlman hier begleitet vom New York Philharmonic Orchestra und Zubin Mehta mit Zigan von Maurice Ravel. In Salzburg brachte er 2019 in der Felsenreitschule für den Lohengrin von Richard Wagner ein Flugzeugwrack auf die Bühne. Lohengrin als Katastrophenstück. Den Rosenkavalier von Richard Strauss versetzte er 2022 ins Weltall. Und auch 2022 sorgte er bei den Bayreuther Festspielen mit Tristan und Isolde für Jubel. Es geht um den Opernregisseur Roland Schwab. An der Staatsoper Hannover inszeniert er jetzt Peter Tschaikowskis Pik Dam. Die Oper kreist um den Offizier Hermann, eine Figur, die Tschaikowski besonders geliebt hat. Hermann, der geradezu fieberhaft auf der Suche ist nach einem besseren Leben und mehr dem Wahnsinn verfällt. Pik Dam, eine Oper, die für Roland Schwab viel mit uns heute zu tun hat.
1: Das ist so schön und das ist das, was uns alle als Publikum mitnimmt. Der Mensch will Anerkennung. Ja, der will 70, 80, wenn es hochkommt, 90 Jahre Anerkennung. Und da haben wir eine Figur, dem die Deluxe-Welt vorgespielt wird und der sich unten an der hierarchischen, an der Lebenstreppe sieht. Und der Luxus funktioniert durchs Exkludieren. Die Leute, die im Geschäft sind, wollen, dass neidische Leute von außen ins Schaufenster reinschauen. Das ist wichtig. Die Produkte werden so begrenzt, künstlich gehalten, dass ein wahnsinniger Run drauf ist. Also der Außenseiter gehört zum Geschäftsprinzip der Upper Class. Mhm. Und da sind wir in einer heutigen Sichtweise von Pik Dam, die Gesellschaft, die Bewunderung braucht, die den Ausgeschlossenen braucht. Sonst kann sie sich nicht feiern. Und das will ich, dass ihm das ganz schmerzhaft dem Protagonisten reingerieben wird.
0: Am Sonnabend, am 12. September, feiert Pik Dam Premiere an der Staatsoper Hannover. Und wir hören intensiver ins Gespräch rein nach 13 Uhr hier bei NDR Kultur mit dem Opernregisseur Roland Schwab heute. Und das ist die Ouvertüre zu Pik Dam von Peter Tschaikowski mit dem Boston Symphony Orchestra unter Leitung von Seiji Ozawa.

Die Ouvertüre zur Oper Pique Dame von Peter Tchaikovsky mit dem Boston Symphony Orchestra unter Leitung von Seiji Ozawa. In München läuft der ARD-Musikwettbewerb, geht in die entscheidende Phase zum Jubiläum in diesem Jahr auch in der Kategorie Orgel.

Toccata und Fuge D-Moll von Johann Sebastian Bach mit Simon Preston. In München läuft der ARD-Musikwettbewerb zum Jubiläum in diesem Jahr auch in der Kategorie Orgel. Und jetzt steht fest, wer ins Finale kommt. Unter den letzten drei, die am kommenden Mittwoch auftreten werden, ist auch Julian Emanuel Becker, 21 Jahre alt, aus Hannover, ausgebildet am IF, am Institut zur Frühförderung Hochbegabter in Hannover, wo auch Igor Levit einmal angefangen hat, oder Mitglieder des Vision String Quartet. Julian Becker, auch ein Schüler von Igor Levits Mutter. Die Preise aufzuzählen, die er schon bekommen hat, wäre ein längeres Unterfangen. Er wird vielfach gefördert, auch von der Deutschen Stiftung Musikleben. Er komponiert, er spielt Klavier und wir haben eine Aufnahme für Sie mit ihm. Da begleitet er den Preisträger Lyuta Kobayashi an der Klarinette. Das ist der erste Satz der F-Moll-Klavier-Klarinettensonate von Johannes Brahms.

0: Lyuta Kobayashi Klarinette und Julian Emanuel Becker Klavier mit dem ersten Satz der F-Moll Klarinettensonate von Johannes Brahms.
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0: Dörte Hansen-Fans erinnern sich, 2015 begann ihre Karriere mit dem Bestseller Altes Land. Darauf folgten Mittagsstunde zur See, jeweils im Abstand von 3 bis 4 Jahren. Alle Bücher, große Erfolge, teilweise verfilmt, Spielort immer Norddeutschland. Jetzt ist es wieder soweit. In dieser Woche erscheint der neue Roman der in Nordfriesland lebenden Autorin. Katja Weise empfiehlt uns Broder.
2: Dörte Hansen braucht nur wenige Worte, um eine ganze Geschichte zu erzählen.
3: Im Februar steht alles auf der Kippe. Die Haselsträucher blühen und die Amseln singen schon, aber die Böden sind noch nass und kalt und auf den Höfen alle Hoffnungsspeicher leer. Es ist die Brachezeit, zu früh zum Pflügen, Düngen, Säen und zu spät für winterliche Ruhe. Wenn einer aufgibt, tut er es im Februar.
2: Ab Seite 1 möchte man das Buch nicht mehr aus der Hand legen. Keine Chance, sich aus dieser Geschichte vorzeitig zu verabschieden. Wieder zieht es die Autorin aufs Land. Der Bahnsenhof ist ein zentraler Ort der Handlung, der größte in der Gegend, mit digitalem Herdenmanagement, geführt von Henning Bahnsen. Der Vater lebt noch auf dem alten Teil. Der wenige Minuten jüngere Zwillingsbruder Broder ging leer aus. Dabei galt er lange als Nachfolger. Broder wollte nie etwas anderes als Bauer werden.
4: Dieser große Konflikt zwischen diesen Brüdern, das ist diese Tragödie eigentlich zwischen den beiden, weil die sich so nahe standen früher. Es waren Zwillinge, die sehen sich zum Verwechseln ähnlich, waren immer sehr verschieden, aber sie waren fast symbiotisch. Und diese große Liebe, die dann auf einmal zu so einer harten Rivalität wird, das ist der zentrale Konflikt im Roman.
2: Sagt Dörte Hansen. Im Roman liest sich das kurz und knapp so.
3: Zu zweit sind sie am besten und das wissen sie. Nur geht es manchmal nicht zusammen.
2: Broder geht nach Frankreich, wird Tierarzt und kehrt, als im Norden eine Stelle frei wird, dorthin zurück. Versorgt natürlich auch die Hochleistungskühe auf dem Bahnsenhof, ohne von dem Bruder dafür angemessen entlohnt zu werden. Familie halt. Broder ist dann auch der Erste, der bemerkt, dass Henning in Schwierigkeiten steckt und wird sich später vorwerfen, weggesehen zu haben. Wie schon in ihren anderen Romanen erzählt Dörte Hansen von Verlusten. In der Familie, auf dem Hof. Ertrag kommt vom Ertragen, sagt der Altbauer. Die Söhne sind mit diesem Satz groß geworden.
4: Was meine Figuren eigentlich immer haben in Büchern, ist eine große Resilienz. Also sie kommen klar mit Erschütterungen und so weiter und sie sind gut im Ertragen.
2: Doch was, wenn der Leistungsdruck immer größer wird, eine neue Generation einen anderen Umgang mit den Tieren fordert, die Kosten jedoch schon lange nicht mehr gedeckt sind? Henning rechnet, versucht zu optimieren. Broder streitet heftig mit seiner Tochter, die nach einem Praktikum bei ihm droht, das Studium der Tiermedizin abzubrechen. Mensch und Tier scheinen der sich rasant verändernden Welt nicht mehr gewachsen. Dörte Hansen schildert den Wandel in der Landwirtschaft und auch den Tierarztalltag so präzise, als hätte sie monatelange Praktika gemacht.
4: Das habe ich anfangs überlegt, ob ich das mache. Und dann habe ich mich dagegen entschieden, weil ich nicht wollte, dass dieser Tierarzt, den ich da begleite, so eine Art Modell wird für meinen Bruder. Deswegen bin ich auch nicht auf den Hof gefahren zum Praktikum machen oder recherchieren, sondern habe wirklich am Schreibtisch recherchiert.
2: Und die Figuren erfunden. Stark sind die Frauen, die Dorfgrammatik kennen, die Familie zusammenhalten.
3: Ihren Ehrgeiz durften sie nicht zeigen. Auch das war eine Regel. Es musste immer leicht aussehen, wie ein Spiel, als wäre es im Grunde gar nicht wichtig.
2: Dörte Hansen ist mit Broder ein großer Roman gelungen, der mit unwiderstehlicher Klarheit von Umbruch und Verlust erzählt. Nie schreibt sie ein Wort zu viel, nie eins zu wenig. Die Figuren sind wie aus dem Leben gegriffen und die Bilder, die sie findet, ebenso ungewöhnlich wie ergreifend eingängig.
3: Der Himmel ist in diesen Tagen seltsam weiß wie eine leere Leinwand. Über flachen Grund gespannt, unendlich Platz für Sätze oder Fragen. Man könnte alles denken, alles schreiben oder malen in den endlos weiten Raum.
2: Oder Dörte Hansen lesen. Unbedingt.
0: Katja Weise empfiehlt Broder, das neue Buch von Dörte Hansen. Unser NDR-Buch des Monats. Bei Penguin erschienen, 224 Seiten zum Preis von 26 Euro. Und erschienen am Mittwoch kommt's raus, am 9. September. So lange muss man sich noch gedulden.

Désir Ardent aus den 6 humoristischen Liedern von Marie Joëlle mit Chantal Santon und den Brüsseler Philharmonikern unter Leitung von Hervé Niki. Ich bin Ralica Nikolov, verabschiede mich mit einem Eindruck aus dem Epic-Anime-Projekt der NDR Radiophilharmonie mit Michael England. Einen schönen Tag wünsche ich Ihnen mit dieser Musik von Joe Hisaishi.

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1: Um 13 Uhr mit Benjamin Kirsch. Nach der Landtagswahl in Sachsen-Anhalt zeichnet sich eine schwierige Regierungsbildung ab. AfD-Spitzenkandidat Siegmund ist nach eigenen Worten bereit, bei der Wahl eines Ministerpräsidenten im Landtag anzutreten, allerdings nur unter Bedingungen.
2: Selbstverständlich trete ich als Ministerpräsidentenkandidat in Sachsen-Anhalt an, wenn es sich abzeichnet, dass wir eine stabile Mehrheit auf den Weg gebracht haben. Das ist heute überhaupt nicht absehbar. Und deswegen ist es jetzt unser Anspruch, genau diese stabile Mehrheit in den nächsten Tagen, Wochen zu organisieren. Entweder durch die Unterstützung, und zwar vollständige Unterstützung einer Fraktion oder einzelner Abgeordneter. Aber eine Enthaltung ist für mich keine stabile Mehrheit.
1: Der Spitzenkandidat der AfD in Sachsen-Anhalt, Siegmund. Seine Partei hatte die Landtagswahl gestern mit 43,8% der Stimmen klar gewonnen. Das reicht nicht, um alleine regieren zu können. Sie ist auf die Unterstützung durch eine andere Partei angewiesen, wie etwa das Bündnis Sarah Wagenknecht. In Berlin wird nach der Wahl in Sachsen-Anhalt über mögliche Konsequenzen beraten. Auch die geplanten Reformen der Bundesregierung stehen zur Diskussion. Vor allem die SPD fordert nun, noch einmal über Rente und Pflege zu sprechen. Die Union lehnt das bisher ab. Aus Berlin Jan-Friedrich Willems.
3: Für den SPD-Vizechef Alexander Schweizer ist die Sache klar. Über die Rentenreform von Schwarz-Rot muss jetzt nochmal diskutiert werden. Was die Rentenkommission auf den Tisch gelegt habe, sei immer nur ein Vorschlag gewesen, so Schweizer im Deutschlandfunk. Er habe es als respektlos empfunden, dass Kanzler Merz die Vorschläge ohne Änderung vom Bundestag beschließen lassen wolle. Schon am Wahlabend hatte SPD-Chef und Finanzminister Lars Klingbeil eine Kurskorrektur bei den Reformen angedeutet. Das Wahlergebnis sei ein Grund, auch über die Politik in Berlin nachzudenken, sagte er. Die Union auf der anderen Seite zeigt sich nicht bereit, die Diskussion über die Sozialreform nochmal zu führen. Im Gegenteil, argumentiert CDU-Politiker Philipp Amthor. Dass die Reformen so lange aufgeschoben wurden, sei Teil des Problems. Sie jetzt in Frage zu stellen, wäre die völlig falsche Antwort auf das Wahlergebnis, so Amthor im Deutschlandfunk.
1: Das Volkswagenwerk in Osnabrück soll Standort eines Rüstungsbetriebs werden. VW und das Land Niedersachsen haben mit einem israelischen Rüstungsunternehmen und einem Investor eine entsprechende Absichtserklärung unterschrieben. VW will das Werk an die anderen verkaufen. Aus Osnabrück, Anita Westrup.
4: Zunächst sollen Teile für Raketenabwehrsysteme gefertigt werden, für Abnehmer unter anderem in Europa, aber ohne VW. Geplant ist, dass sich Volkswagen schrittweise zurückzieht und Platz macht für eine neue Gesellschaft mit einer neuen Struktur. Das Land Niedersachsen, der israelische Rüstungskonzern Rafael und Aurelius Capital, ein Finanzinvestor aus Israel, haben heute eine entsprechende Absichtserklärung unterschrieben. Osnabrück verfüge über die Kompetenzen und die qualifizierten Arbeitnehmer, so Niedersachsens Ministerpräsident Olaf Lies. Nach jahrelanger Hängepartie gibt es damit für die Mitarbeitenden eine Perspektive. Drei Viertel der Belegschaft, also etwa 1.400 Beschäftigte, sollen am Standort in Osnabrück bleiben können. Bis Ende 2029, das wurde zugesagt.
1: EU-Kommissionspräsidentin von der Leyen will heute in Grönland eine engere Zusammenarbeit mit der Insel vereinbaren. Dazu soll in der Hauptstadt Nuuk eine Erklärung unterzeichnet werden. Geplant ist, die Investitionen der EU in Grönland deutlich auszuweiten und damit den Annexionsplänen von US-Präsident Trump etwas entgegenzusetzen. Der Besuch unterstreicht die wachsende geopolitische Bedeutung der Arktisregion, unter anderem wegen der dort befindlichen Bodenschätze. Waldbrände und Hitzewellen gefährden nach Ansicht der Weltorganisation für Meteorologie zunehmend die Gesundheit von Menschen weltweit. Grund ist laut WMO die damit verbundene Luftverschmutzung. Aus Genf, Sandra Bieger.
5: Vor allem bei extremen Waldbränden entsteht nach Angaben der Weltorganisation für Meteorologie WMO in Genf Rauch, der hochgiftige Schadstoffe enthält. Dadurch seien Menschen und Ökosysteme verstärkt dem Feinstaub PM2,5 ausgesetzt. Neben Feinstaub rückt die WMO auch die Belastung durch bodennahes Ozon in den Fokus. Höhere Temperaturen, wenig Luftaustausch und intensive Sonneneinstrahlung begünstigten die Bildung des Schadstoffs.
1: Das waren die Nachrichten. Das Wetter in Norddeutschland. Wechsel aus Sonne und Wolken, überwiegend trocken, 21 bis 28 Grad. Morgen viele Wolken, von Nordwesten her Regen im Osten und Süden. Südosten länger trocken und etwas Sonne, 18 bis 25 Grad. Am Mittwoch bewölkt, häufiger Schauer, 17 bis 20 Grad. Und am Donnerstag Sonne, Wolken, gebietsweise Schauer bei 17 bis 19 Grad. Es ist jetzt 13.05 Uhr.
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6: Mit Friederike Westerhaus grüße Sie herzlich. An der Staatsoper Hannover, da ist in wenigen Tagen am Sonnabend, 12. September, die erste große Premiere der Saison zu erleben. Pik Dam von Peter Tschaikowski. Regie führt Roland Schwab. Er ist international als Opernregisseur erfolgreich, hat seinerzeit bei Götz Friedrich in Hamburg studiert, war Assistent bei Harry Kupfer und Ruth Berghaus. Und ob er nun in Berlin, München, Köln oder an anderen großen Häusern inszeniert, die arbeiten von Schwab sorgen für Aufmerksamkeit. 2022 sorgte er bei den Bayreuther Festspielen mit Tristan und Isolde für Jubel, wegen Corona mit nur wenigen Wochen Vorbereitung. Hallo Roland Schwab, schön, dass Sie da sind.
7: Ich freue mich, danke für die Einladung. 4 Wochen hatte ich Zeit bis zur Bayreuther Werkstattabgabe. Es war ein Schnellschuss, der sein musste, aber ich liebe sportive Challenges. Ja, und das war extremer geht es nicht.
6: Unglaublich, dass das wirklich so rasant gewesen ist. Das ist natürlich jetzt ein bisschen was anderes bei der Pik Dam. Da wussten Sie länger davon.
7: Ja, zum Glück ist nicht jede Produktion so ein Superlativ. So ein Stress.
6: Wie ist denn das bei Pik Dam jetzt gewesen? Also wie lang sind dann die Vorläufe normalerweise, dass Sie sich dann mit so einer Oper beschäftigen?
7: Ja, das ist die erste Anfrage. Das kann schon so 2 Jahre, 1,5 Jahre, 2 Jahre sein. Also das ist dann schon gemütlicher, da kann was schön organisch reifen. Genau.
6: Wir wollen natürlich gleich ausführlicher über Pik Dam sprechen, aber wollen mal einsteigen mit Musik. Und Sie haben uns Musik mitgebracht aus dem Finale des 2. Aktes. Was können wir denn an diesem Ausschnitt schon über die Grundstimmung der Oper erfahren?
7: Das ist ein unglaubliches Werk, Pik Dam. Also wir lieben alle Eugen Onegin. Der ist rund, da passt alles, der ist perfekt. Eine vollendete Schöpfung. Pik Dam ist wesentlich heterogener, hat viel mehr Kanten und Ecken, viel experimenteller auch als Onegin. Da hat er schon richtig in die Avantgarde reingestoßen. Und Pik Dam steht für Wahnsinn thematisch. Der unsentimentale Puschkin hat darüber eine skurrile Fallstudie gemacht. Tschaikowski, der nicht ohne Liebe kann. Puschkin kann ohne Liebe. Tschaikowski nicht, musste natürlich eine Liebesgeschichte darin verweben und das oszilliert immer permanent hin und her. Diesen Wahn hat Tschaikowski in 4 Wochen sich von der Seele komponiert in Florenz in einem einzigen Fieber, wie er sagt. Und welche Mittel hat so ein Komponist, auf welche Mittel kommt er? Und das Beispiel, was wir jetzt anspielen, das ist schon filmisch gedacht. Ostinati, die paranoiden Ostinati. Noch lange vor dem weißen Hai.
6: Ja, aber es hat tatsächlich was davon, das finde ich auch.
7: Ja, das sind ein Bratschen-Ostinato des Wahnsinns, was durchgeht. Das ist absolut filmisch gedacht. Das ist Speerspitze der Avantgarde. Und das interessiert mich.

0: Da haben wir reingehört. In Peak Dam von Peter Tschaikowski. Die Szene des Hermann, gesungen hier von Wladimir Atlantow. Das Boston Symphony Orchestra wurde geleitet von Seiji Ozawa. Und bei mir ist Roland Schwab. Er bringt die Oper auf die Bühne der Staatsoper Hannover. Premiere ist jetzt am Sonnabend. Dieser Wahnsinn, den wir in dem Ostinato da die ganze Zeit hören, der einfach immer, immer weiter darunter liegt. Wie bringt man denn so was dann auf die Bühne? Da ist ja die Musik wirklich schon extrem sprechend auch an dieser Stelle.
1: Ja, das ist unglaublich. Unglaublich, wie das Thema durch die Stimmen wandert. Mit der Bratsche beginnt es, dann geht es in die Kontrabässe, Celli und so weiter und so weiter. Wie man im Deutschen sagt, in den Wahnsinn treiben. Es ist das musikalisch umgesetzt. Und in unseren kollektiven Gedächtnissen sind ja immer verschiedene Bilder verankert und ich komme sehr aus der bildhaften Welt und Arnold Böcklin und der Selbstbildnis mit dem Tod der Geiger, der dem Künstler im Nacken ist und auf einer Seite spielt und auf einer Seite eine Geige spielen hat natürlich was Tolles. Und in Warschau damals in der Subway hat auch einer auf einer Seite, es war so makaber, wie ich da durch die Subway gegangen bin, durch die Treppenhäuser. Und das verfolgt einen im Kopf. Und Wahnsinn, Paranoia sichtbar machen, das ist die Chance und die Krux, die Challenge. Es ist schwer. Was findet man da? Und besondere musikalische Momente, das liebe ich, da den Fokus des Zuschauers auf die Musikerzeugung selbst zu steuern. Ich werde also Hermann, dem Ausgestoßenen, in den Wahnsinn, musikalisch in den Nacken setzen mit zwei Geigern des Wahnsinns, die ihn verfolgen, die ihm aufspielen. Der Wahnsinn spielt ihm auf, der treibt ihn in den Untergang. Das Ostinato soll eine bildhafte Entsprechung auf der Bühne bekommen. Damit es diese obsessive Kraft hat, muss ich noch sehr mit meinen Geigern üben. das ist ganz wichtig. Wie treibt man sie dahin, dass man das glaubt? Ja?
0: Ja.
1: Dass es nicht Behauptung bleibt. Da werde ich noch einige Stunden brauchen, dass ich das habe. Auf einer Seite, das maschinelle, unbarmherzige. Ja, und da ist Tschaikowski auf dem Punkt und der Film kann viel lernen von ihm.
0: Also man kann dem ja überhaupt nicht entrinnen, diesem Ostinato. Yes. Es geht weiter. Es bleibt die ganze Zeit präsent. Das ist ein sehr starkes Bild.
1: Noch lange vor Philipp Glass und etc.
0: Ja,
1: natürlich, Vivaldi hat natürlich wahnsinnig viele Ostinate-Strukturen. Ich liebe Vivaldi. Aber das ist bewusst thematisch eingesetzt, ist bei Tschaikowski für Paranoia. Also wie er da die Klangwelten, Klangkosmen geschaffen hat im so schönen Firenze.
0: Ja.
1: Das ist toll. Ein schöner Widerspruch.
0: Ja.
1: Ein toller Widerspruch. Er ist auf der Flucht gewesen. Er war selber in einer paranoiden Welt. Er ist vor der Frau, von einer Frau geflüchtet, die ihn erpresst hat.
0: Er als Homosexueller.
1: Und musste ein schöpferischer Eskapismus. Er musste sich frei komponieren von einem Fluch der Frau als homosexueller Mensch. Er war ja in der Kralle einer Frau und musste von ihr nach Firenze und konnte sich nur wehren, indem er sich reinstürzt, Hals über Kopf, in dieses Wahnsinnswerk. Es ist, bedingt sich alles so gegenseitig bei Tschaikowski, Biografie und dieses Klischee stimmt leider, dass Schöpfer und Werk oft sehr, sehr ähnlich sind.
0: Also
1: Tschaikowski
0: hier ja auf jeden Fall.
1: Hatte große paranoide Momente. Modest, der ja immer als Librettist für ihn an der Seite stand, von dem kennen wir die Schilder.

0: Bei Hermann in Piekdam auch. Er fühlt sich nicht wirklich als zugehörig. Er fühlt sich als ein Ausgestoßener. Aber was ist es denn, was ihn letztlich in den Wahnsinn treibt? Also den Hermann, die Figur in Piekdam, die im Zentrum steht.
1: Ja, das ist so schön. Und das ist das, was uns alle als Publikum mitnimmt. Der Mensch will Anerkennung. Ja, der will 70, 80, wenn es hochkommt, 90 Jahre Anerkennung. Und da haben wir eine Figur, dem die Deluxe-Welt vorgespielt wird und der sich unten an der hierarchischen, an der Lebenstreppe sieht. Und der Luxus funktioniert durchs Exkludieren. Die Leute, die im Geschäft sind, wollen, dass neidische Leute von außen ins Schaufenster reinschauen. Das ist wichtig. Die Produkte werden so begrenzt, künstlich gehalten, dass ein wahnsinniger Run drauf ist. Also der Außenseiter gehört zum Geschäftsprinzip der Upper Class. Mhm. Und da sind wir in einer heutigen Sichtweise von Piekdam, die Gesellschaft, die Bewunderung braucht, die den Ausgeschlossenen braucht. Sonst kann sie sich nicht feiern. Und das will ich, dass ihm das ganz schmerzhaft dem Protagonisten reingerieben wird. Das muss ein quälende Zustände sein. Und dass er sich in hybriden Revolten dann hinein halluziniert. Es gibt Amokläufe hier, es gibt Berserkertum. Er kämpft gegen die permanente Ausgeschlossenheit an. Das auch zu einer Paranoia machen. Und da gibt es tolle Momente, die Gewitterentladung im Orchester, die tatsächlich Amokläufe hergeben. Urthemen und jeder kann eine Substitute finden, was es ist, was Hermann will. Sind es die Karten, ist es das Geld, sind es die Macht? Ich habe auch meine Obsession natürlich als Regisseur und ich suche zwingende Räume. Mhm. Es muss zwingend sein. Ich bin sehr vom Raum denkend und das kann ich verraten. Ich habe einen Raum gefunden, der diesem Wunsch emporzusteigen entspricht. Ich werde eine Infinity Treppe, eine exponentielle, wo man wieder bei Philosophie ist, eine exponentielle Treppe in die Unendlichkeit, an der sich der Titelheld abmüht, der er die Stufen abringt. Über ihm steht immer diese als Provokation die Deluxe-Welt. Da will er hin. Und diese Infinity-Treppe hat was von Sisyphus. Mhm. Und selbst im Sterben, wenn er sich erschießt, wenn die zwei Karten treffen, die letzte Karte besiegelt seinen Untergang, er erschießt sich und selbst im Sterben wird er noch die Treppe hochgehen. Das ist mir, diese Klammer ist mir so wichtig.
0: Ja, aber Hermann, dieser Wahn, der sich da aufbaut, diese Obsession, die sich ja entzündet eben an den Spielkarten, Sie haben das eben erwähnt, das ist eine Oper, die auf ganz, ganz vielen Ebenen zu uns heute auch sprechen kann. Jetzt zu einer Musik, die Sie uns mitgebracht haben, die auch wirklich alles andere ist als easy listening. Sie haben sich ausgesucht, die H-Moll-Sonate von Franz Liszt, und zwar speziell diesen Ausschnitt, wo ein Fugato kommt. Warum wollten Sie dieses Stück von Franz Liszt hören?
1: Franz Liszt ist unglaublich wichtig für meine Entwicklung. Ich bin in einem harmonisch-bürgerlichen Zuhause aufgewachsen, wo Musik als Tafelmusik gespielt wurde, in Mezzoforte, brandenburgische Konzerte etc. Und Mozart, der nicht wehtut. Es hat mir nicht gereicht. Und dann habe ich irgendwann mal Liszt gehört und kam aus der Komfortzone raus. Mhm.

0: Da blenden wir uns aus der H-Moll-Klaviersonate von Franz Liszt. Christian Zimmermann haben wir da gehört. Ein Wunsch unseres heutigen Gastes bei mir hier in NDR Kultur à la carte ist der Opernregisseur Roland Schwab. Und Herr Schwab, Sie haben vorhin, als wir über die Pikdam, die Sie jetzt in Hannover inszenieren, gesprochen haben, sehr schnell dann auch über die Musik gesprochen. Ist das für Sie als Opernregisseur immer der Ausgangspunkt? Gucken Sie als erstes auf die Musik oder gucken Sie auf die Geschichte oder auf eine einzelne Figur, wenn Sie an eine neue Inszenierung rangehen?
1: Also die Musik hat immer die Wahrheit, das ist so. Ja, das ist. Der Text ist eine Sache, die Musik schiebt die Wahrheit runter. Alle guten Komponisten haben das begriffen. Richard Wagner. Wer wissen will, was die Protagonisten denken, hört nicht auf den Text, der schaut auf die Musik. Also deswegen ist es mir für mich wichtig, alle Inspiration geht von bei mir von der Musik hervor. Aus der Musik entwickle ich meine Kosmen.
0: Ganz wichtig. Wenn Sie uns da ganz praktisch in Ihre Arbeit hineinnehmen, heißt das, was weiß ich, Sie setzen sich dann wirklich selber ans Klavier und spielen auch Teile der Oper oder Sie hören Aufnahmen. Also wie nähern Sie sich dann diesen Kosmen an?
1: Gibt zum Glück, sonst wäre es ja langweilig. Kein Rezept, jedes Stück ist anders. Das ist toll. Also wer denkt immer einen Schritt nach dem anderen, täuscht sich. Das ist die Themen gären in einem. Ja, aber manchmal kann es plötzlich ein Bild sein, was einem aufploppt, wie bei mir auf der Rückfahrt auf der Sanremo auf der Autobahn, die durch so viele Tunnel geht. Dann habe ich mein letztes Bild gesehen. Aber ich versuche, der Aura von Musik immer gerecht zu werden mit Räumen. Mhm. Und der energetische Fluss, ich versuche die maximale Aura. Ich identifiziere mich sehr mit Komponisten. Immer, immer, immer. Und versuche, dass die maximalere Wirkung erhalten, die Werke und die Komponisten. Also Energieflüsse, das klingt esoterisch, aber es ist für mich ganz wichtig. Was ist das? Was ist der gemeinsame Nenner der Musik? Und bei Pikdam hat das eine Vertikalachse. Es ist eine Erosion, ein Rutsch, ein...
0: Also vertikal nach unten.
1: Ja, und da ein Raum und nicht jetzt da ein Schlafzimmer der Gräfin. Das interessiert mich null. Ja, was ist der Energiefluss eines Werkes? Und ich will das immer expandieren auf der Bühne. Und dann, genau, da habe ich meine Befriedigung für mich, das gefunden zu haben. Sag nie, dass meins eine Musterinszenierung ist. Tausende Möglichkeiten von Regie gibt es, aber ich muss das für mich finden, was mit der Musik für mich die maximale Wirkung.
0: Na, wenn es nur einen Ansatz gäbe, wäre es ja auch total langweilig. Ja, das macht die Sache ja auch aus. Sie beschreiben Pikdam also einen energetischen Rutsch in den Abgrund hinein. Wir werden gleich Tristan hören. Tristan und Isolde haben wir ja eingangs drüber gesprochen, in einer rasanten Geschwindigkeit in Bayreuth vorgelegt 2022. Da ist es ja ein vollkommen anderer Energiefluss. Was ist es da für Sie?
1: Ja, durch Liszt bin ich zu Wagner. Das kann man ja fast religiös verstehen. Ja? Aber die haben ja eine tolle Brücke und es ist eine harmonische Brücke. Liszt hat Wagner eine harmonische Brücke geliefert. Viele haben eine Phobie vor Wagner. Hm. Ich will niemanden zu Wagner bekehren, muss man. Überhaupt nicht. Kurioserweise steht er für die Wagner ablehnen, in Verruf, pompös zu sein, die ultimative Dröhnung zu sein. Wenn man sich ein Werk wie Tristan und Isolde vornimmt, ist das die ultimative, die subtilste Klangwelt überhaupt. Diese Raffinesse haben wenig Komponisten erreicht. Und genau dieses Kernstück für mich, die Habet 8 Rufe von Brangäne, auch wieder, da interessiert es mich, wenn große Visionen entstehen. Und Wagner, der hier uns Bodenhaftung verlieren lässt in dieser Musik, metrische Verschleierung. Wir kommen komplett in einen Floating-Mode. So raffiniert erzeugt durch rhythmische, metrische Verschiebungen. Die Faszination Wagner lässt mich nie los. Ist ein großer Cantus firmus in meinem Leben. Lebenselixier.
0: Tatsächlich, so weit würden Sie gehen.
1: Ganz weit. Das ist für mich die größte künstlerische Leistung, sag ich, der ganzen Menschheitsgeschichte. Stehe ich dazu. Das Destillat, der schon mal der Schöpfer eines Textes, den Mythos zu destillieren, zur Essenz, was wir bei Tristan erleben, was wir bei Parsifal, alle können sich gerne durch die mittelalterlichen Epen durchbeißen, was Wagner da gedanklich, noch bevor die erste Note Musik komponiert wurde, was da geleistet wurde, das ist unglaublich.
0: Ich will noch mal auf diesen Punkt, dass Sie sagen, das entzieht einem irgendwie auch den Boden. Das ist ja auch irgendwo dann ein sich auflösen, ein vielleicht auch sich verlieren in dem Klang. Und trotzdem sagen Sie, es ist sozusagen für Sie wirklich ein Lebenselixier. Also es ist dann für Sie nicht ein sich verlieren, sondern ein sich finden darin.
1: Ich verliere mich sehr, sehr gerne in Musik. Gerne. Die Hörer, die Menschen teilen sich bei Wagner in zwei Lager. Die sich überwältigen lassen und diejenigen, die Kontrolle behalten wollen. Das ist, anders geht's nicht. Und viele wollen Kontrolle behalten. Ich will überwältigt werden und ich will auch künstlerisch auch überwältigen. Das ist, man schafft das nie auf dem Level natürlich wie Wagner, aber Überwältigung ist eine tolle Sache. Ich will, also immer stoße ich wieder und ich schätze die Menschen, die Kontrolle behalten wollen, die im Bach zu Hause sind. Wunderbar, wunderbar, wobei es natürlich tolle Schnittmengen gibt zwischen Bach und Löse von der Welt mich los. Mhm. Das hat Bach genauso. Ja, aber Wagner konnte halt komponieren, was er thematisch auf dem Teller hatte, konnte er ultimativ komponieren. Und bei Tristan und Isolde, zwei Menschen, die sich in Galaxien verlieren, die Zwänge der Gesellschaft ausschalten und ein Mahnruf der Amme. Wie komponiert man einen Mahnruf der Amme in diesem Delirium zweier Protagonisten? Wagners Genialität, wir hören die Amme und sind selber weggetreten. Das ist wie aus ganz fernen Welten. Es ist entschleunigt. Es ist psychedelisch vom Feinsten. Fantastisch.

0: Tristan und Isolde von Richard Wagner, die Aufnahme unter Karl Böhm mit dem Orchester der Bayreuther Festspiele, Christa Ludwig als Prangene und Birgit Nilsson als Isolde, Wolfgang Windgassen war Tristan und ich bin im Gespräch hier in NDR Kultur à la carte mit dem Opernregisseur Roland Schwab. Sie haben vorhin schon gesprochen von den Räumen, die Sie öffnen und wie wichtig Bilder auch für Sie sind. Sie haben uns eine weitere Musik mitgebracht, die in eine ganz andere Richtung führt, nämlich zum Kino. Aus Armacord geschrieben damals, die Filmmusik von Nino Rota. Fellini hat den Film gemacht und Sie haben mir gesagt, das ist so prägend für Sie gewesen und auf Ihrem Weg eben auch zu Ihrem heutigen Beruf als Opernregisseur. Inwiefern, wieso hat Sie das Kino, hat Sie Fellini so stark in Ihrer Denkweise als Opernregisseur geprägt?
1: Fellini, der wird einem auch nicht auf dem Silbertablett serviert, wenn man in Deutschland lebt. Da muss man auch irgendwie einen Impuls bekommen. Bei mir, ich war auf dem humanistischen Gymnasium in München, haben bezeichnenderweise die Humanisten mir den Horizont geöffnet. Das ist ganz toll. Der Lateinlehrer hat im Unterricht, was auch immer der Grund war, Schallplatte Fliegender Holländer aufgelegt.
0: Ach.
1: Da war Wagner für mich schon mal eine Setzung.
0: Da waren Sie so 14, 15 oder sowas.
1: 13, 14. Da war Wagner schon, hatte schon Ausrufezeichen dahinter. Der Griechischlehrer, Altgriechisch, hat plötzlich mit leuchtenden Augen von Fellini geredet. Und das dachte ich, die leuchtenden Augen, da muss was dahinter sein. Zum Glück gab es tolle Programmkinos in München. Dann habe ich einfach die großen Werke gesehen, wo ich erstmals erkannt habe, es gibt Regisseure auf der Welt. Visionen, Dolce Vita, Intro von Dolce Vita, ein Hubschrauber fliegt ein Christus-Skulptur über die Trabantenstadt von Rom. Also wenn das nicht ein gigantisches Bild ist. Mhm. Vorher habe ich Regisseure nicht auf dem Schirm gehabt. Bei Opernvorstellungen, ja, das ist dann halt so. Aber wer sich die Freiheit nimmt und Welten erschaffen, die Weltenerschaffer, die haben mich interessiert. Und das habe ich bei Fellini das erste Mal so richtig, richtig erlebt. Und Fellini hat natürlich den großen Zug. Es gibt diese ganz tollen realistischen Gesellschaftsstudien oder das Dolce Vita ist ja im Grunde ein fatales Vita. Komischerweise Dolce Vita steht für Harmonie und Wellness, aber Dolce Vita ist ja ein bitterböses Werk von Fellini, wo kein Stein auf dem anderen bleibt gesellschaftlich. Großer Impact bei mir. Bilder, wo ich gesagt habe, kollektives Unterbewusstsein, die bleiben präsent als Schatz, den man in sich hat. Man hofft natürlich selber als Opernregisseur, dass man Parabeln kreieren kann. Aber das sind so Wegweiser, so große.
0: Wie oder wann haben Sie es denn dann in sich selber gespürt, dass Sie auch ein Weltenerschaffer sein wollen?
1: Bei mir war das dann eine Zusammenführung von Film und von der Oper kam ich nicht los. Ich habe das Privileg, in München aufgewachsen zu sein und da habe ich Dirigate, Wagner-Dirigate erlebt, die so unter die Haut gingen mit Wolfgang Sawallisch. Ganz, ganz große Erlebnisse, und die einen tatsächlich in Ekstasen versetzt haben, in eine Trance. Und dann,
0: also auch schon in Ihren Teenagerjahren sind Sie da immer in der Oper gewesen.
1: Mit 16, die Maximilianstraße draußen, da hatte man Klappstühle, um 5 Stunden vorm Ring saß man da, rückte zentimeterweise vorwärts, musste in Kauf nehmen, dass der uniformierte Kassenwart dann sagte, aussichtslos. Hat man auch in Kauf genommen. Es war ein ganz großer Sog. Man hat viel Zeit investiert und um sich, sage ich ehrlich, um sich die Droge zu holen. Das war ja drogensüchtig, wirklich, sehe ich gar nicht negativ, eine gute Droge. Aber Film hat mich auch nie losgelassen, Tarkowski und Fellini, das sind die großen bildlichen Visionäre. Hatte immer geliebäugelt, was soll ich machen, Film oder Opernregie. Und dann mache ich halt Oper mit filmischen Input, mit filmische Welten. Das ist dann die Zusammenführung der beiden Interessen.
0: Und nach Oper kommt bei uns jetzt auch Film von Ihnen gewünscht, Amarcord von Nino Rota.

0: Ja, das war jetzt mal musikalisches Kontrastprogramm, kann man nur sagen. Amarcord von Nino Rota. Der Soundtrack zu dem gleichnamigen Film von Fellini. Kino, Oper, Sie sagen, Sie bringen dann irgendwie auch filmische Elemente mit ein in Ihrer Denkweise, wenn Sie so eine Oper anlegen. Jetzt kommt die Peak Damm am Sonnabend, ist die Premiere in Hannover an der Staatsoper, Herr Schwab. Und wir haben vorhin schon drüber gesprochen. Es ist jetzt gleichzeitig auch die erste große Oper von dem neuen Generalmusikdirektor in Hannover, nämlich Francesco Angelico. Wie erleben Sie denn mit dem die Zusammenarbeit?
1: Ja, wir sind auch in anderen Städten miteinander verbunden. Ich bin Professor in Wien für Mastergesang und für Regisseure, Regisseurinnen. Und Francesco in Wien hat angefangen als Dirigierprofessor, werden aber später zusammenkommen bei Regieprojekten. Ja? Der Supervisor und genau, deswegen ist es so eine besondere Zusammenarbeit mit dieser Zukunftsperspektive. Und ich freue mich total, mit ihm diesen Einstieg gemeinsam zu haben. Und das ist ein erklärtes Wunschstück auch von Francesco. Der liebt das und ich genieße die Zusammenarbeit.
0: Wie eng ist das denn dann im Austausch, wenn Sie so ein Stück entwickeln, wenn Sie so eine Inszenierung entwickeln und dann natürlich ja auch in den Endproben vor allen Dingen, wenn alles zusammenkommt? Wie sehr stehen Sie in Kontakt mit dem Dirigenten als Regisseur?
1: Das ist von Fall zu Fall verschieden. Natürlich aus Zeitgründen und geografischen Gründen hat man als Regisseur seinen Inner Circle, das Ausstattungsteam, mit denen man die gedankliche Basis erarbeitet.
0: Zu dem jetzt auch wieder der Piero Vinciguerra gehört, genau, mit dem Sie schon verschiedentlich zusammengearbeitet haben.
1: Genau. Und dann werden die Visionen zusammengelegt. Und dann ist schön, wenn beide Seiten eine gewisse Flexibilität haben. Das ist wirklich kein Diktat von einer Seite entsteht. Aber ich glaube, diesen Modus haben wir gut gefunden. Ich bin ja selber total interessiert, dass das ultimative musikalische Erlebnis rauskommt und werde nichts gegen Akustik etc. machen und gegen musikalische Bedürfnisse. Trotzdem ist es im charmanten Sinne gesagt, ist es auch ein bisschen Bazar. Ja, man dealt so ein schöner.
0: Um nicht zu sagen, man schachert.
1: Ein schöner orientalischer Bazar ist das. Also, das ist eine nette, eine charmante Sache. Und genau, und dann, dass man beide, Dirigat und Regie, müssen komplett zu dem Abend stehen. Niemand soll sich über den Tisch gezogen fühlen. Das ist mir ganz, ganz wichtig. Aber auf diesem guten Weg sind wir, Francesco und ich.
0: Ich stelle mir das so vor, dass das gar nicht einfach ist, zu einem Ende zu kommen, zu einem Schlusspunkt zu kommen bei so einer Inszenierung und es irgendwann wirklich hinzustellen und es dann auch so stehen zu lassen. Denn Sie entwickeln sich weiter. Wir sind immer als Zuschauer an einem anderen Punkt als Publikum. Die Welt dreht sich weiter. Wie viel ist das, wenn Sie auf alte Inszenierungen, die Sie gemacht haben, schauen, so dass Sie denken, Mensch, ja, würde ich heute vollkommen anders machen? Waren dann doch irgendwie Momentaufnahmen oder hat es für Sie dann doch eine Gültigkeit?
1: Man lässt keine Energien auf der Strecke liegen. Man gibt alles bis zur Premiere hinein und schärft alles. Und das ja, die Grammatik eines Abends muss für mich stimmen. Die Bausteine und das Netzwerk von Bezügen. Ja? Und da arbeite ich sehr dran, dass es für mich eine zwingende Entwicklung hat. Das kann natürlich mit neuer Lebenserfahrung nach 20 Jahren anders aussehen. Also ich vermeide bisher immer Wiederholungen, ganz selten, dass ich Werke mehrfach, das ist richtig eine Berufsplanung von mir. Das interessiert mich nicht, Werke wieder nach 3 Jahren oder so, weil man wirklich in komplett ein anderes Lebensfeeling braucht um etwas. Also ich versuche das für mich schon zu einer finalen Gültigkeit hinzubekommen. Und etwas für mich, was Klassisches. Ich sehe meine Inszenierung klassisch, sollen eigentlich nicht im aktuellen Zeitkosmos verhaftet sein, sollen eine zeitübergreifende Gültigkeit haben. Wobei ich immer versuche, interpretationsoffen zu inszenieren. Ich zwinge niemand eine Lesart auf. Bewusst, ich liebe das, wenn man eine Inszenierung verschieden interpretieren kann. Hauptsache, jeder ist angesprochen, wie auch die Auslegung ist. Die Deutung ist jedem überlassen. Ich will auch nie angesprochen auf meine Inszenierung. War das der Gedanke? Das interessiert mich nicht. Mhm. Wenn das für dich gestimmt hat, schön, ich sag da nichts. Auch wenn ich das nicht mitgedacht habe, möglicherweise. Also man ringt, bis eine Setzung entsteht, die für einen Gültigkeit hat und hoffentlich nicht nur für ein paar Tage, weil es gerade an ein politisch aktuelles Ereignis gebunden ist, was nach zwei Wochen passé ist. Nein, das soll über mehrere Jahre. Und das ist schön, also bei nicht Bayerische Staatsoper, Deutsche Oper Berlin, da läuft mein Don Giovanni seit 2010. Mhm. Es ist nicht wenig und hat die Zeiten überdauert in immer verschiedenen Besetzungen, die sich reinwerfen.
0: Also nicht tagesaktuell und trotzdem soll es uns ja heute ansprechen. Spricht sie auch das Stück heute an? Was ist das an Peak Dam, weswegen wir heute da reingehen sollen und uns das angucken sollen?
1: Wahnsinn hat ja eine Folgerichtigkeit. Das wird oft immer verwechselt. Man denkt, das ist ein konfuses Prinzip im Kopf. Mhm. Ja? Es gibt die Liebe zu einem Partner, die sich in Wahnsinn steigert. Eigentlich süß, aber wird pervertiert. Es gibt ganz viele Verlangen, Triebe und Verlangen, die sich auswachsen. Und die Figuren merken es nicht, nur die Umwelt merkt es. Manchmal sind das ganz positive Gedanken, die aber in der maximalen Steigerung zum Verderben werden. Also diesen Heißhunger, diesen Wunsch nach Anerkennung mitzuerleben über diese Akte des Stückes, die in einem selbstzerstörerischen Prozess enden. Das ist ein wirklich faszinierend schmerzhafter Trip und eine Thematik, die sich auf Verschiedenes übertragen lässt. Eine zeitlos gültige Formel hat dieses Werk.
0: Wir hören noch mal rein in die Musik. Hier kommt sie jetzt ganz anders daher als in dem Ausschnitt, den wir am Anfang gehört haben. Dies ist jetzt das Duett von Lisa und Polina, Abend ist's. Edita Gruberowa und Natila Nikoli hören wir da mit dem Münchner Rundfunkorchester.

0: Das klingt so friedlich. Dieses Duett Abend ist's aus Piekdamm von Peter Tschaikowski mit Edita Gruborowa und Natalia Nikoli. Tja, Herr Schwab, ist es so friedlich?
1: Das ist wieder dieses schöne, visionäre, filmische Denken von Tschaikowski. Im ersten Bild lässt er Hermann in einem Gewitter aufgehen. Ein Gewitter, was die Hierarchien umdrehen soll, umkehren soll. Er rebelliert gegen die Gesellschaft, die ihn ausschließt. Ein großer theatralischer, meteorologischer Furor, den Hermann entfesselt. Und dann als nächstes gehen wir in diese absolut ätherische Welt. Und das ist schon Mittel der Überblendung, der filmischen Überblendung, ja, dieses konträre Denken. Und jetzt schiebt sich das komplett Entgegengesetztes rein. Und wenn man das hört, diese Strophen, man würde ja gerne nicht nur 3 Strophen, man wird 4, 5, 6, 7, man wird es gerne endlos hören. Und es ist die Intervallführung der 2 Stimmen, es ist zu schön, um wahr zu sein. Und genau das wollte Tschaikowski, eine Musik, die die Katastrophe heraufbeschwört. Das ist intelligentestes dramaturgisches Denken.
0: Und das war NDR Kultur à la carte mit dem Opernregisseur Roland Schwab. Vielen herzlichen Dank, dass Sie da waren.
1: Vielen Dank Ihnen.
0: Und die neue Piekdamm-Inszenierung von Roland Schwab feiert in wenigen Tagen am Sonnabend, 12. September, Premiere an der Staatsoper Hannover. Weitere Vorstellungen gibt es dann bis zum 15. November. Schön, dass auch Sie dabei waren. Tschüss, sagt Friederike Westerhaus.

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1: um 14 Uhr mit Benjamin Kirsch. Nach dem deutlichen Wahlsieg der AfD und dem historisch schlechten Abschneiden der CDU in Sachsen-Anhalt hat sich Bundeskanzler Merz zu Wort gemeldet. Er zeigte sich schockiert und sprach von der schwersten Wahlniederlage seit Jahrzehnten. Man habe das Ergebnis in dieser Form nicht erwartet, so Merz. Zugleich betonte er, man wolle an den beschlossenen Reformen festhalten.
2: Unser Land braucht grundlegende Reformen, aber ich weiß, dass wir mehr tun müssen als nur mathematisch, volkswirtschaftlich, wie immer Sie es nennen wollen, diese Reformen zu begründen. Wir müssen versuchen, ich selbst auch, die Menschen auch in ihrer ganzen Emotionalität stärker zu erreichen. Die Lebenssituation vieler Menschen in Deutschland ist schwierig. Ich will deswegen alle Anstrengungen darauf richten, zusammen mit der SPD eine neue, bessere, Erzählung, einen besseren Überbau zu ermöglichen, warum wir diese Reformen für notwendig und für richtig halten.
1: Bundeskanzler Merz zu den Konsequenzen der Landtagswahl. Die AfD in Sachsen-Anhalt hat unterdessen ihren Anspruch auf die Regierungsbildung im Land bekräftigt. Spitzenkandidat Siegmund kündigte an, bei den anderen Fraktionen und einzelnen Abgeordneten des neuen Landtags eine Mehrheit zu suchen. Aus Magdeburg Guido Hensch.
3: Er werde versuchen, eine stabile, verlässliche Mehrheit auf die Beine zu stellen. Mit Blick auf eine mögliche Zusammenarbeit mit dem BSW sagte Siegmund, er wisse nicht, was sich in den nächsten Tagen ergebe. Während die AfD auf der Suche nach der absoluten Mehrheit im Landtag ist, haben die Kirchen im Land das Wahlergebnis mit großer Sorge aufgenommen. In einer gemeinsamen Erklärung hieß es, man sorge sich um den sozialen Frieden. Die Stiftung Gedenkstätten fordert nach dem Wahlerfolg der AfD, Erinnerungsstätten und Gedenkorte für die Opfer des Faschismus rechtlich zu schützen. Die Industrie- und Handelskammer mahnte an, dass es keine längeren Phasen der politischen Handlungsunfähigkeit geben dürfe. Und der Deutsche Journalistenverband fordert so wörtlich die demokratischen Kräfte im Landtag auf, den medienfeindlichen Kurs der AfD nicht zu unterstützen.
1: Das Volkswagen-Werk in Osnabrück soll Standort eines Rüstungsbetriebs werden. VW und das Land Niedersachsen haben mit einem israelischen Rüstungsunternehmen und einem Investor eine entsprechende Absichtserklärung unterschrieben. VW will das Werk an die anderen verkaufen. Aus Osnabrück, Anita Westrup.
4: Zunächst sollen Teile für Raketenabwehrsysteme gefertigt werden, für Abnehmer unter anderem in Europa, aber ohne VW. Geplant ist, dass sich Volkswagen schrittweise zurückzieht und Platz macht für eine neue Gesellschaft mit einer neuen Struktur. Das Land Niedersachsen, der israelische Rüstungskonzern Rafael und Aurelius Capital, ein Finanzinvestor aus Israel, haben heute eine entsprechende Absichtserklärung unterschrieben. Osnabrück verfüge über die Kompetenzen und die qualifizierten Arbeitnehmer, so Niedersachsens Ministerpräsident Olaf Lies. Nach jahrelanger Hängepartie gibt es damit für die Mitarbeitenden eine Perspektive. Drei Viertel der Belegschaft, also etwa 1.400 Beschäftigte, sollen am Standort in Osnabrück bleiben können. Bis Ende 2029, das wurde zugesagt.
1: Waldbrände und Hitzewellen gefährden nach Ansicht der Weltorganisation für Meteorologie zunehmend die Gesundheit von Menschen weltweit. Grund ist laut WMO die damit verbundene Luftverschmutzung. Aus Genf, Sandra Bieger.
5: Vor allem bei extremen Waldbränden entsteht nach Angaben der Weltorganisation für Meteorologie WMO in Genf Rauch, der hochgiftige Schadstoffe enthält. Dadurch seien Menschen und Ökosysteme verstärkt dem Feinstaub PM2,5 ausgesetzt. Neben Feinstaub rückt die WMO auch die Belastung durch bodennahes Ozon in den Fokus. Höhere Temperaturen, wenig Luftaustausch und intensive Sonneneinstrahlung begünstigten die Bildung des Schadstoffs.
1: Die Temperaturen in Nordsee und Ostsee haben in diesem Sommer deutlich über dem langjährigen Mittel gelegen. Das zeigen neue Messungen des Bundesamtes für Seeschifffahrt und Hydrographie. Danach hat die durchschnittliche Oberflächentemperatur der Nordsee in diesem Sommer bei 15,6 Grad gelegen, knapp 1 Grad über dem langjährigen Mittel. Auch die Ostsee war nach Angaben des BSH im Sommer wärmer als üblich. Die durchschnittliche Oberflächentemperatur lag bei 17,2 Grad. Das waren die Nachrichten. Das Wetter in Norddeutschland, Wechsel aus Sonne und Wolken, überwiegend trocken, 21 bis 28 Grad. Morgen viele Wolken, von Nordwesten her Regen, im Osten und Südosten länger trocken, etwas Sonne, 18 bis 25 Grad. Am Mittwoch bewölkt, häufiger Schauer, 17 bis 20 Grad und am Donnerstag Sonne, Wolken und gebietsweise Schauer bei 17 bis 19 Grad. Es ist jetzt 14.05 Uhr.
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6: Der Nachlass von Komiker Heinz Erhardt kommt ins Haus der Geschichte in Bonn. Aus einem dunklen Keller in Hamburg nun also ans Licht der Öffentlichkeit, nachdem erstmal ordentlich sortiert wird. Gleich mehr dazu bei uns im Programm. Ich freue mich, dass Sie dabei sind heute Nachmittag. Hallo und herzlich willkommen.

Aus dem amerikanischen Quartett von Antonín Dvořák war das der erste Satz, gespielt vom Tokyo String Quartet. Ein Märchen von Hans Christian Andersen mit dem Titel Under the Willow Tree, unter dem Weidenbaum, hat dem amerikanischen Komponisten Samuel Barber den Impuls geliefert, einen Walzer unter diesem Titel für seine Oper Vanessa zu schreiben. Und diesen Walzer spielt jetzt das Detroit Symphony Orchestra.

0: Das Detroit Symphony Orchestra unter der Leitung von Neeme Järvi hier auf NDR Kultur mit dem Walzer Under the Willow Tree aus der Oper Vanessa von Samuel Barber. Heinz Erhardt kommt ins Museum, also zumindest einige persönliche Gegenstände der Komikerlegende, die seine Familie bisher nicht für die Öffentlichkeit freigegeben hatte. Zum Beispiel seine Schreibmaschine oder auch seine Tagebücher. Die kommen nun aus einem Keller in Wellingsbüttel bei Hamburg, wo sie bisher gelagert haben, ins Haus der Geschichte nach Bonn. Danny Marcus Marsalo war beim Einpacken dabei.
1: Es ist ein einfacher schwarzer Schrank in einem Kellerraum in einem Haus in Wellingsbüttel. Aber als Nicola Tyszkiewicz, die Enkelin von Heinz Erhardt, den Schrank öffnet, offenbart sich ein wahrer Schatz. Sie greift nach einem Fotoalbum.
2: Das sind quasi Making-of-Alben von den Filmen. Also da sind Fotos drin, die hat überhaupt noch nie jemand gesehen.
1: Auf den Fotos zum Beispiel Heinz Erhardt am Set, beim Shakern mit anderen Mitgliedern der Filmcrew. Diese Bilder, aber auch knapp 200 andere Gegenstände lagen jahrzehntelang rum, nachdem Heinz Erhardt 1979 gestorben ist. Unter anderem große, Format DIN A4, Tagebücher.
2: Ich habe selbst ihn erlebt, wie er Sachen reingeschrieben und reingeklebt hat. Man kann hier so reingucken. Er hat also alles kommentiert, meist positiv, aber auch sehr kritisch.
1: Und zwar, was die Presse so über ihn geschrieben hat. Er habe immer Angst gehabt, vergessen zu werden, sagt die Enkelin. Deshalb habe er penibel Buch geführt, wenn er in den Medien vorkam. 19 solcher Tagebücher kommen nun ins Museum. So wie auch seine alte Olympia-Schreibmaschine.
2: Ich habe ganz oft mich ganz leise rangeschlichen und habe mich dann auf diese Stufen gesetzt und habe ihn sprechen hören und tippen hören. Das mache ich jetzt nie, das geht so nicht. Und ich hab gedacht, ich bin ganz leise, habe ich gedacht irgendwie. Aber er hat ihn lachen hören, hat er gesagt, du kannst ruhig rauskommen aus deinem Versteck. Ich höre dich, ich sehe dich auch.
1: Nach langen Gesprächen hat die Familie nun entschieden, dass die Gegenstände in das Haus der Geschichte nach Bonn kommen. Historiker Volker Thiel geht durch den Nachlass mit weißen Handschuhen, um nichts kaputt zu machen.
3: Bei so einem großen Konvolut müssen wir gucken, wo wir das arbeitstechnisch unterbringen. Und dann wird es auch erstmal alles von den Restauratoren geprüft, weil wir müssen ja auch sicherstellen, bevor wir es erfassen, ob wir nicht noch was tun müssen.
1: Beim Sortieren schaut ihm auch Verena Harker über die Schulter. Sie ist die Tochter von Heinz Erhardt.
4: Wir hatten so nette Erlebnisse. Ich musste zum Arzt, die wussten, wer ich war. Und dann sagt sie, was? Und das war ihr Vater. Die sagte sofort das Gedicht von Amada auf. Da kriege ich allerdings Gänsehaut. Das muss ich sagen. Da habe ich gesagt, hoffentlich guckt keiner. Dann würde ich keine feuchten Augen kriegen.
5: Hinter eines Baumes Rinde wohnt die Made mit dem Kinde. Sie ist Witwe, denn der Gatte, den sie hatte, fiel vom Blatte. Diente so auf diese Weise einer Ameise als Speise.
1: Jetzt werden Heinz Erhardts persönlichste Erinnerungsstücke erstmal im Haus der Geschichte in Bonn museumskonform aufgearbeitet. Bis das fertig ist, kann es dauern. 2029 erst könnte es dann eine dauerhafte Online-Ausstellung oder auch eine in der Realität geben.
0: Heinz Erhardts Nachlass kommt ins Haus der Geschichte nach Bonn. Danny Marcus Marsalo hat hier berichtet.

Küher und Süher, Pekinell und das Zürcher Kammerorchester unter Leitung von Howard Griffiths mit Satz 1 aus dem Konzert für drei Klaviere in D-Moll von Johann Sebastian Bach. Das dritte Klavier wurde bei dieser Aufnahme übrigens mit Overdub-Technik aufgenommen. Nun Musik von einem Komponisten, der auch gerne mal als der amerikanische Mendelssohn bezeichnet wird. Er war tatsächlich ein Zeitgenosse Mendelssohns, lebte aber über dem Großen Teich in New York. Er war Pianist, Klarinettist und hat unter anderem 6 Sinfonien und 2 Opern komponiert. George Frederick Bristow. Aus seiner 2. Sinfonie aus dem Jahr 1856 spielt die Northern Sinfonia jetzt den 4. Satz auf NDR Kultur.

Das war aus der zweiten Sinfonie von George Frederick Bristow. Der vierte Satz mit der Royal Northern Sinfonia unter Leitung von Rebecca Miller. Der Sommer geht in den Endspurt. Ab Mittwoch wird es deutlich kühler hier bei uns im Norden. Dass der Herbst so langsam vor der Tür steht, sieht man auch daran, dass sich Zugvögel zurzeit wieder auf Stromleitungen oder Kirchendächern versammeln und sich auf ihre Reise in den Süden vorbereiten. Ein paar Schwalben habe ich, glaube ich, schon entdeckt. Jetzt bei uns Musik der US-Amerikanerin Florence Price. Sie haben es wahrscheinlich schon erraten. In dieser Stunde haben wir einige Musik, die mit den USA zu tun hat oder mit US-amerikanischen Komponistinnen und Komponisten. Das Philadelphia Orchestra spielt den dritten Satz aus Florence Price' erster Sinfonie. Yannick Nisi-Siger dirigiert.

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Hier zirpten die Geigen ein untrügliches Signal, dass es hier irgendwie um Liebe ging in dieser Szene aus dem Soundtrack Vertigo von Bernard Herrmann. Und tatsächlich, das war die Scène d'amour, die Liebesszene mit dem Los Angeles Philharmonic Orchestra unter Leitung von Esa-Pekka Salonen. Und jetzt geht es auf NDR Kultur, mal kurz für knapp 4 Minuten auf Wolke 7.

Sie waren mal ein Ehepaar, Angela Giorgio und Roberto Alagna, haben sich aber 2013 scheiden lassen. Hier waren sie aber vereint in Tonight Tonight aus der West Side Story von Leonard Bernstein. Begleitet hat hier das Orchestra of the Royal Opera House Covent Garden.

An der Gitarre war das Miloš Karadaglič. Begleitet hat ein illustres Ensemble, unter anderem mit Tim Ridout an der Bratsche. Und das war der Beatles-Titel Here Comes the Sun, geschrieben von George Harrison. Und jetzt noch Musik des Esten Heino Eller aus seiner symphonischen Suite White Night.

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1: Um 15 Uhr mit Tarek Yusbaschi. Bundeskanzler Merz hat sich schockiert gezeigt über den Ausgang der Landtagswahl in Sachsen-Anhalt. Das Ergebnis sei eine der schwersten Wahlniederlagen seit Jahrzehnten für die CDU, sagte Merz. Aus Berlin Jan Zimmermann.
2: Der Parteivorsitzende spricht von großen Erschütterungen für die CDU und das ganze Land. Das Wahlergebnis treffe ihn persönlich. Er sei sich seiner Verantwortung bewusst und wolle sich dieser nicht entziehen. An dem eingeschlagenen Reformkurs hält er fest. Deutschland brauche grundlegende Reformen bei Rente, Gesundheit und Pflege. Merz kündigte aber Konsequenzen an. Der CDU-Chef sagte, seine Politik künftig mehr und besser erklären zu wollen. Es gehe darum, die Menschen in ihrer ganzen Emotionalität zu erreichen, so Merz wörtlich.
1: Nach der deutlichen Wahlniederlage in Sachsen-Anhalt sieht CDU-Ministerpräsident Schulze den Regierungsauftrag bei der AfD. Er sei als Spitzenkandidat angetreten und werde aus der schweren Wahlniederlage Konsequenzen ziehen, erklärte Schulze auf einer Pressekonferenz in Berlin.
3: Wir haben als CDU keinen Regierungsauftrag mehr. Wir sind Opposition. Mit diesem Ergebnis gehe ich heute Abend auch in den Vorstand. Morgen tagt die Fraktion. Die Entscheidungen und Geschicke, wie es in Sachsen-Anhalt in den nächsten Jahren weitergeht, liegt jetzt im Landtag bei den Abgeordneten, die gewählt sind. Und ja, es ist insgesamt für uns über Sachsen-Anhalt hinaus schon ein Tag, der uns ja auch tief getroffen hat.
1: Sachsen-Anhalts Ministerpräsident Schulze. Das Volkswagenwerk Osnabrück soll mit Rüstungsaufträgen eine Zukunft bekommen. VW, das Land Niedersachsen und der israelische Investor Aurelius haben Eckpunkte vereinbart, nach denen das Werk verkauft werden soll. VW will den Standort aufgeben. Neue Eigentümer sollen Aurelius und das Land Niedersachsen werden. Ministerpräsident Lies hat heute in Osnabrück Details bekannt gegeben und angekündigt, dass ein wichtiger Partner aus der Militärindustrie mit einsteigen wird.
4: Das ist Rafael. Der Name ist sicherlich schon häufiger genannt worden. Man kennt diese israelische Firma mit der Produktion des Iron Domes, also eines Verteidigungssystems, das dort in Israel und inzwischen auch in den USA hergestellt wird. Also eine echte Zukunftsperspektive, bei der ich Entwicklung brauche, bei der ich die Kompetenz des industriellen Baus brauche, bei dem ich qualifizierte Mitarbeiterinnen und Mitarbeiter brauche. Und das ist der Grund, weshalb ein Unternehmen, wie Rafael sagt, Osnabrück ist der richtige Standort. Hier sehen wir Perspektiven.
1: Niedersachsens Ministerpräsident Lies. Die Autoproduktion in Osnabrück endet in etwa einem Jahr. Dann sollen dort zunächst Teile für Raketenabwehrsysteme entstehen. Waldbrände und Hitzewellen gefährden nach Ansicht der Weltorganisation für Meteorologie zunehmend die Gesundheit von Menschen weltweit. Grund ist laut WMO die damit verbundene Luftverschmutzung. Aus Genf Sandra Bieger.
5: Vor allem bei extremen Waldbränden entsteht nach Angaben der Weltorganisation für Meteorologie WMO in Genf Rauch, der hochgiftige Schadstoffe enthält. Dadurch seien Menschen und Ökosysteme verstärkt dem Feinstaub PM2,5 ausgesetzt. Neben Feinstaub rückt die WMO auch die Belastung durch bodennahes Ozon in den Fokus. Höhere Temperaturen, wenig Luftaustausch und intensive Sonneneinstrahlung begünstigten die Bildung des Schadstoffs.
1: Die Temperaturen in Nordsee und Ostsee haben in diesem Sommer deutlich über dem langjährigen Mittel gelegen. Das zeigen neue Messungen des Bundesamtes für Seeschifffahrt und Hydrographie. Danach hat die durchschnittliche Oberflächentemperatur der Nordsee in diesem Sommer bei 15,6 Grad gelegen, knapp 1 Grad über dem langjährigen Mittel. Auch die Ostsee war nach Angaben des BSH im Sommer wärmer als üblich. Die durchschnittliche Oberflächentemperatur lag bei 17,2 Grad. Das waren die Nachrichten. Das Wetter in Norddeutschland. Ein Wechsel aus Sonne und Wolken. Überwiegend bleibt es trocken bei 21 bis 28 Grad. Morgen viele Wolken und von Nordwesten her Regen. Im Osten und Südosten länger trocken und etwas Sonne. 18 bis 25 Grad. Am Mittwoch bewölkt und häufiger Schauer. 17 bis 20 Grad. Und am Donnerstag Sonne, Wolken und gebietsweise Schauer. Dann bei Temperaturen von 17 bis 19 Grad. Es wird 15.05 Uhr.
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6: Unser neues Album der Woche stellen wir Ihnen gleich vor mit einem jungen Ensemble aus Frankreich, The Banshees, vier jungen Frauen, die auf ihrem Debütalbum 48 Grad Nord der Frage nachgehen, was die Musikstädte Wien und Venedig in der Barockzeit miteinander verbunden hat. Außerdem habe ich weitere schöne Aufnahmen für Sie, unter anderem mit der Klarinettistin Schauenkamp und den Berliner Philharmonikern. Hallo nochmal, schönen Nachmittag.

So beginnt die berühmte Sinfonie Nummer 40 in G-Moll von Wolfgang Amadeus Mozart. Das war der erste Satz mit dem Konzertgebäudeorchester unter Leitung von Nikolaus Harnoncourt. 5 Jahre vor dem frühen Tod von Wolfgang Amadeus Mozart im Jahr 1791 wurde im schönen Eutin hier bei uns in Norddeutschland Karl Maria von Weber geboren. Den Beginn seines Klarinettenquintetts in B-Dur spielen jetzt gemeinsam die ebenfalls in Norddeutschland lebende Klarinettistin Sharon Kamm und die Sinfonia Varsovia.

0: quasi auf ihrer Klarinette gesungen hat hier Sharon Kam, begleitet von der Sinfonia Varsovia unter Gregor Bühl. Das war der erste Satz aus dem Klarinettenquintett in B-Dur von Karl Maria von Weber in einer Fassung für Klarinette und Streichorchester.
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0: The Banksys heißt ein junges Ensemble. 2022 hat es sich gegründet und auf alte Musik spezialisiert, anders als es der Name vielleicht vermuten lässt. Es spielt auf eine Figur der keltischen Mythologie an. In Frankreich, der Heimat des Ensembles, sind The Banksys schon vielfach aufgetreten. Beim Barockfestival in Ambronay, in Roc d'Anteron, in La Chaise Dieu in der Auvergne und bei vielen anderen Festivals in Europa, wie beispielsweise in Brügge oder in Katalonien. Nun erscheint das Debütalbum des Ensembles mit dem geheimnisvollen Titel 48 Grad Nord, unser Album der Woche.

Die Reise dieses Debütalbums beginnt Ende des 17. Jahrhunderts in Venedig. Im Zentrum steht die Musik des Barockkomponisten Antonio Caldara. Als Cellist und Sänger an der Kirche San Marco war Caldara in Venedig bereits geschätzt, hatte als Komponist erste Werke aufgeführt, darunter auch eine Oper. Aber erst die Drucklegung seiner 12 Trio-Sonaten Opus 1 machte ihn auch über Venedig hinaus bekannt. Drei von ihnen hat das Ensemble ausgesucht. Ein experimentierfreudiger Komponist, kühne harmonische Wendungen gepaart mit klangschönen Melodien, Tanzrhythmen, Punktierungen, Dramatik. Beste Voraussetzungen, um auch in den anderen Musikzentren Europas auf sich aufmerksam zu machen, wie beispielsweise in Wien. Und das liegt auf dem 48. Breitengrad nördlich des Äquators, dem Titel des Albums. Es wird einige Jahre dauern, bis Caldara sich in Wien niederlässt. Andere Komponisten machen von sich reden, beeinflussen sich gegenseitig. The Banshees zeichnen mit ihrer Stückauswahl ein spannendes Bild dieser Epoche.

Caldaras Lehrer Legrini, sein späterer Wiener Kollege Fuchs, Vivaldi, Porpora, Bach, Muffat, Froberger. Das Ensemble mischt und gestaltet diese Musik sehr stilsicher und mit einer Spielfreude, die nicht weit vom Folk, von der Viertelmusik weg ist. So macht das Ensemble auch seinem Namen alle Ehre. Eine Mittlerin zwischen den Welten, so wird die mystische Figur Banshee beschrieben, die aus dem Keltischen kommt. Sie singt mal klagend, mal versucht.

0: Die vier Musikerinnen von The Banshees kommen solistisch und im Ensemble zu Wort. No instrument is king, so ihre Devise. Das hört man am dichten Ineinanderfließen der Stimmen und ihrem aufmerksamen Miteinander. Es ist ein abwechslungsreiches Album. Von manchen Werken haben die Musikerinnen alle Sätze ausgewählt, manchmal nur einen oder zwei Sätze, für den Erzählfluss und verschiedene Tempi. Für uns ist jedes Konzert eine Erzählung, in der die Instrumente aufeinandertreffen und sich miteinander verflechten, schreiben The Banshees auf ihrer Webseite. Freiheit und authentische Dialoge seien ihnen wichtig. Das zeichnet auch das Debütalbum aus. Leichtfüßig wechseln sie zwischen Cembalo- und Orgelbegleitung und haben zudem eine weitere Musikerin, eine Organistin, eingeladen, die regelmäßig mit ihnen auf der Bühne steht, aber nicht zum Kern des Ensembles gehört. Ein rundum gelungenes und emotional berührendes Album. Calderas Leben und das seiner Kollegen und Zeitgenossen wird im Booklet kurz erläutert. Calderas Rolle in Wien, wo er die letzten 20 Jahre seines Lebens verbrachte, sein immens großes Oeuvre. All das ist nicht wesentlich, um von dieser Zusammenstellung in den Bann gezogen zu werden. Wir dürfen gespannt sein, welche Geschichten uns The Banshees zukünftig erzählen werden.
1: Meine Kollegin Chantal Nastasi hat hier unser neues Album der Woche vorgestellt auf NDR Kultur, The Banshees, 48 Grad Nord. Anfang September ist es beim Label Alpha erschienen. Daraus jetzt Musik von Giovanni Ligrenzi.

La Spilimberga, ein Satz aus der Trio-Sonate Opus 2 Nummer 2 von Giovanni Legrenzi, Musik aus unserem neuen Album der Woche auf NDR Kultur mit dem Ensemble The Banshees aus Frankreich. 15.29 Uhr ist es im Moment. Sie hören jetzt die Berliner Philharmoniker bei uns mit der Konzertouvertüre Die schöne Melusine von Felix Mendelssohn-Bartholdy.

Das war Musik von Felix Mendelssohn Bartholdy, die Konzertouvertüre, die schöne Melusine mit den Berliner Philharmonikern unter Nikolaus Harnoncourt. Nach dem Wahlsieg der AfD in Sachsen-Anhalt warnt der Deutsche Musikrat vor möglichen Konsequenzen für die Kulturlandschaft. Das Wahlergebnis sei eine politische Zäsur. Sie blickten mit großer Sorge auf die möglichen Folgen für die Kultur, für ihre Freiheit und Vielfalt, teilte die Präsidentin des Dachverbands Lydia Grün mit. Sie würden die kulturpolitischen Entwicklungen in Sachsen-Anhalt genau beobachten und kritisch begleiten. Dazu gehörten die möglichen Auswirkungen auf den öffentlich-rechtlichen Rundfunk, die drohende Beschneidung von Kunstfreiheit durch neue Fördervorgaben und die Folgen einer restriktiven Migrationspolitik auf den Kultur- und Bildungsbereich, so Grün. Im Journal auf NDR Kultur geht es gleich um dieses Thema. Was könnte der Wahlsieg der AfD für Auswirkungen auf den Kulturbetrieb in Sachsen-Anhalt haben? Fragen wir den Generalintendanten des Theaters Magdeburg, Julien Chavard. Und ich unterhalte mich mit dem FAZ-Politikjournalisten und Buchautor Justus Bender, warum so viele Menschen in Sachsen-Anhalt ihre Stimme der AfD gegeben haben.

Das Titelthema aus dem wunderbaren Film Forrest Gump von Alan Silvestri mit dem Seattle Symphony Orchestra. Und davor, das war der erste Satz aus der Othello Suite von Samuel College Taylor mit dem Chiniki Orchestra. Jetzt hören Sie eines meiner Lieblingsensemble, L'Arpeggiata, mit dem Titel La Brulla, einem Stück aus Mexiko, arrangiert von Christina Pluha. Es singt Luciana Mancini.

Musik aus Mexiko war das La Brulla mit dem Ensemble L'Arpeggiata, der Mezzosopranistin Luciana Mancini und an der Theorbe Christina Pluha. Ja, dann vielleicht bis gleich zum Journal, in dem wir uns heute auf NDR Kultur nach dem AfD-Wahlsieg in Sachsen-Anhalt mit dem Kulturbegriff der AfD und möglichen Auswirkungen auf den Kulturbetrieb auseinandersetzen. Bleiben Sie einfach dran. Bis zu den Nachrichten um 16 Uhr jetzt noch Musik von Jean-Philippe Rameau mit dem Trio Sadiq.

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1: Um 16 Uhr mit Tarek Yozbashy. Bundeskanzler Merz hat nach der Landtagswahl in Sachsen-Anhalt angekündigt, seinen Reformkurs fortzusetzen. Es gehe um nicht mehr als die Zukunft Deutschlands, sagte Merz. Diese dürfe nicht verspielt werden. Den Ausgang der Wahl bezeichnete der Kanzler als Schock für die CDU und ihn selbst.
2: Ich kann Ihnen sagen, wir sind alle zutiefst schockiert. Wir haben es in dieser Form so nicht erwartet. Wir haben es selbstverständlich zu akzeptieren, das sind die Regeln unserer Demokratie. Aber mit dem gestrigen Tag hat sich nicht nur in Sachsen-Anhalt etwas verändert, sondern in ganz Deutschland.
1: Bundeskanzler Merz. Nach dem Wahlerfolg der AfD in Sachsen-Anhalt haben auch die großen Wirtschaftsverbände gefordert, den Reformkurs auf Bundesebene fortzusetzen. Aus Berlin Isabel Karas.
3: Die Antwort auf dieses Wahlergebnis dürfe kein politischer Stillstand im Bund sein. Das sagte Tanja Gönner, Hauptgeschäftsführerin des Industrieverbands BDI, dem Redaktionsnetzwerk Deutschland. Auch der Maschinenbauverband VDMA sieht Handlungsbedarf. In Sachsen-Anhalt könnten dem Arbeitsmarkt in 9 Jahren rund 12% weniger Arbeitskräfte zur Verfügung stehen. Deshalb brauche das Land auch Facharbeiterinnen und Arbeiter aus dem Ausland. Die AfD dagegen will Zuwanderung deutlich begrenzen. Die Bundesregierung verweist auf ihren wirtschaftspolitischen Kurs. Regierungssprecher Sebastian Hille sagte, Schwarz-Rot wolle Deutschland als wettbewerbsfähigen und erfolgreichen Wirtschaftsstandort erhalten. Politik mache die Regierung dabei nicht für einzelne Bundesländer, sondern für ganz Deutschland.
1: Die AfD in Sachsen-Anhalt hat nach der Landtagswahl erneut ihren Regierungsanspruch betont. Kandidat Siegmund erklärte heute in Berlin, er sei bereit, bei der Wahl eines Ministerpräsidenten anzutreten, allerdings nur unter Bedingungen.
4: Selbstverständlich trete ich als Ministerpräsidentenkandidat in Sachsen-Anhalt an, wenn es sich abzeichnet, dass wir eine stabile Mehrheit auf den Weg gebracht haben. Das ist heute überhaupt nicht absehbar. Und deswegen ist es jetzt unser Anspruch, genau diese stabile Mehrheit in den nächsten Tagen, Wochen zu organisieren. Entweder durch die Unterstützung, und zwar vollständige Unterstützung einer Fraktion oder einzelner Abgeordneter. Aber eine Enthaltung ist für mich keine stabile Mehrheit.
1: Der Spitzenkandidat der AfD in Sachsen-Anhalt, Siegmund. Seine Partei hatte die Landtagswahl mit 43,8% klar gewonnen. Das reicht nicht, um alleine regieren zu können. Das VW-Werk Osnabrück soll mit Rüstungsaufträgen eine Zukunft bekommen. Volkswagen, das Land Niedersachsen und der israelische Investor Aurelius Capital haben Eckpunkte für einen Verkauf vereinbart. Aus der NDR-Nachrichtenredaktion Nina Schön.
5: Nach dem Ende der Autoproduktion 2027 soll der Standort nach und nach Sicherheits- und Verteidigungsprodukte entwickeln. Der Plan sieht vor, dass Aurelius als Mehrheitseigentümer gemeinsam mit dem Land die Volkswagen Osnabrück GmbH übernimmt. So kann der Standort den Angaben zufolge langfristig erhalten werden und laut Betriebsrat auch 1.400 der 1.800 Jobs. Als erstes Projekt ist eine Zusammenarbeit mit dem israelischen Rüstungskonzern Rafael vorgesehen. Das Unternehmen produziert unter anderem Luftverteidigungssysteme wie den Iron Dome.
1: Nach mehreren Sabotageakten auf die Stromversorgung in Deutschland ermittelt die Polizei in Sachsen wegen weiterer Vorfälle. 9 selbstgebaute Sprengvorrichtungen seien in unmittelbarer Nähe zu Hochspannungsleitungen im Raum Görlitz gefunden worden, teilten Landeskriminalamt und Generalstaatsanwaltschaft mit. Am Freitag schon wurden Sprengvorrichtungen an 2 Umspannwerken in Sachsen entdeckt. Bereits Anfang letzter Woche hatte es Anschläge auf Umspannwerke in Brandenburg gegeben, kurze Zeit später dann auch auf Anlagen an verschiedenen Orten in Nordrhein-Westfalen. Dort wird aktuell nach einem Mann gefahndet. Er soll einige der Taten in Bekennerschreiben zugegeben haben, die die Behörden als echt einstufen. Deutschland hat sich vor dem Internationalen Gerichtshof in Den Haag gegen den Vorwurf Nicaraguas verteidigt, es unterstütze im Gazastreifen einen Völkermord. Die deutsche Vertreterin bezeichnete die Anschuldigungen als unzutreffend und verzerrt. Zudem sei das Gericht in diesem Fall gar nicht zuständig, weil weder die Bundesrepublik noch Nicaragua Konfliktparteien seien. Nicaragua wirft der Bundesrepublik vor, durch Waffenlieferungen an Israel Beihilfe für einen Völkermord an den Palästinensern im Gazastreifen zu leisten. Die Anhörung in Den Haag ist auf 4 Tage angesetzt. Morgen wird der Vertreter Nicaraguas seine Argumente vortragen. Das waren die Nachrichten. Das Wetter in Norddeutschland: Wechsel aus Sonne und Wolken und überwiegend trocken bei 21 bis 28 Grad. In der Nacht von Westen her immer mehr Wolken und stellenweise Regen, 17 bis 13 Grad. Morgen viele Wolken und von Nordwesten her Regen, im Osten und Südosten länger trocken und etwas Sonne, 18 bis 25 Grad. Und am Mittwoch bewölkt und häufiger Schauer bei 17 bis 20 Grad. Es ist 16.05 Uhr.
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5: Das Ergebnis der Landtagswahl in Sachsen-Anhalt ist eindeutig. Die Menschen dort wollen eine von der AfD angeführte Regierung. Auf welchem Wege die Partei es schafft, die Menschen für sich einzunehmen, ob eine faktenbasierte Kommunikation politischer Vorhaben überhaupt noch funktioniert und wie es nun in Sachsen-Anhalt weitergehen könnte, darüber unterhalte ich mich gleich mit dem FAZ-Journalisten und Autor Justus Bender. Herzlich willkommen zum Journal.

Das waren die 12 Cellisten der Berliner Philharmoniker mit dem Chanson Sous les Ponts de Paris. Und jetzt haben wir ein ganz besonderes Soloinstrument auf NDR Kultur. Das jüngste Mitglied der Posaunenfamilie, die Bassposaune. Seit etwa den 1950er Jahren vermehrt im Einsatz, zum Beispiel bei apokalyptischen Darstellungen von Hollywood-Filmen, in der Big Band oder auch im ersten Bassposaunenkonzert des russischen Komponisten Alexei Lebedev. Lisa Hochwimmer spielt jetzt die Bassposaune und wird vom Philharmonischen Orchester Kiel begleitet.

0: NDR Kultur haben Sie eingeschaltet. Auf der Bassposaune spielte Lisa Hochwimmer hier gerade das Bassposaunenkonzert Nummer 1 von Alexei Lebedjew, begleitet vom Philharmonischen Orchester Kiel unter Leitung von Benjamin Reiners. Rund 1,7 Millionen Menschen in Sachsen-Anhalt waren gestern dazu aufgerufen, einen neuen Landtag zu wählen. 43,8% der Wahlberechtigten haben sich für die AfD entschieden. Die CDU landete abgeschlagen mit 17,2% auf Platz 2. Über dieses Ergebnis und seine Ursachen unterhalte ich mich jetzt mit Justus Spender. Er verfolgt seit vielen Jahren die Entwicklung der AfD, ist im Politikressort der Frankfurter Allgemeinen Zeitung tätig und Autor des gerade erschienenen Buchs Deutschland 2033, ein Szenario. Herr Bender, die Prognosen sind eingetroffen. Die vom Verfassungsschutz als gesichert rechtsextrem eingestufte AfD in Sachsen-Anhalt holt fast 44% aller Stimmen. Als Grund wird heute in den Analysen oft das Versagen der Bundespolitik herangezogen, also die Politik von Bundeskanzler Merz und der schwarz-roten Regierung. Welche Erklärung haben Sie für den Erfolg der AfD in Sachsen-Anhalt?
1: Ich glaube, das greift zu kurz, wenn man zu sehr sozusagen die innerlichen Fragen in den Vordergrund stellt oder der Bundesregierung die Schuld gibt, denn die AfD-Anhänger sind ja auch bereit, gegen sozusagen die von ihnen behaupteten Interessen zu wählen. Also wenn es ihnen um Patriotismus ginge, dann würde man vielleicht die Russlandfreundlichkeit nicht an vorderste Stelle stellen, und wenn es einen zum Beispiel um ökonomische Nöte ging, dann würde man nicht den Euro-Austritt fordern oder man würde auch auf Fachleute hören, die dann raten, dass etwas anderes möglicherweise viel vorteilhafter ist, auch dann, wenn man sozusagen egoistisch nur die Vorteile der eigenen Nation maximieren möchte. Also deshalb bin ich da sehr skeptisch, ob man jetzt einfach durch das bessere Regieren in der Bundesregierung sozusagen das ungeschehen macht.

0: AfD schon als fulminanter Sieg gefeiert wird, was es ja auch ist, ne, aber schon in dem Sinne, dass etwas erreicht ist dadurch. Also sozusagen eine Wertschätzung oder eine Dominanz im politischen Raum. Die Frage, ob man dann regiert oder nicht, die sollte offenbar in den Hintergrund treten, weil das offenbar gar nicht dann so wichtig war. Also das hat mich sehr irritiert am Wahlamt.
1: Was versäumen denn einstige Volksparteien wie CDU und SPD in ihrer politischen Kommunikation? Warum fühlen sich die Menschen da nicht abgeholt?
0: Ja, ich glaube, es geht nicht um das bessere Erklären von komplexen politischen Positionen. Das macht die AfD auch nicht. Also bei der AfD ist doch das Faszinosum Ulrich Siegmund und sein Charisma, das Gemeinschaftsgefühl der Bewegung, auch dass der gemeinsame Feind, auf den eingedroschen wird und solche Dinge. Und deshalb bin ich immer skeptisch, wenn man jetzt meint, man müsste dann in der politischen Kommunikation der anderen Parteien irgendwie besser werden und man infantilisiert ein bisschen die Wähler sozusagen als wären die ein bisschen begriffsstutzig, man müsste ihnen ein bisschen helfen, ihnen ein bisschen Nachhilfe geben, dass sie es endlich mal verstehen. Die Vertrauenskrise, die wir beobachten, scheint ja viel tiefer zu gehen. Die AfD-Anhänger sind ja loyal bis zum Letzten. Die sagen, wir vertrauen dieser Partei, egal, wenn die heute das eine sagen und morgen das andere. Das wird schon seine Richtigkeit haben, was Ulrich Siegmund macht. Und da müsste man erstmal wieder hinkommen, dass Leute einem so vertrauen, wie sie der AfD vertrauen.
1: Haben Sie da eine Idee, wie man wieder dahin kommen könnte?
0: Ja, ich glaube, das ist dann eine Frage der Kommunikation, aber nicht in dem Sinne, dass man rational erklärt, sondern dass man diese Nähe herstellt einfach. Also Ulrich Siegmund ist bei den Leuten präsent, als Person natürlich, aber auch über Social Media auf eine Weise, die wirklich ihm nahe kommt, wo er einfach sein Handy in der Hand hat, die Leute mitnimmt, auch dann sehr emotional versucht zu sein, sehr authentisch, sehr echt auf eine Art. Und das machen die anderen eben nicht. Und ich meine, wir haben schon früher immer in Deutschland darüber gesprochen, wie unglaublich wichtig das Fernsehen ist in der Politik und haben über die Talkshow-Republik geklagt und so weiter. Und wir müssen einfach mal realisieren, wir leben jetzt in einer TikTok-Republik und das ist so wichtig und das kann man gar nicht übertreiben, wie wichtig das ist. Und ich sehe nicht, dass die anderen Parteien auch nur angefangen haben, in dem Bereich mal gleichzuziehen mit der AfD.
1: Ich würde einen Punkt noch mal vertiefen. Menschen haben offensichtlich Angst in Deutschland vor Migration, Arbeitsverlust, vor Kriegen, aber viele jetzt auch vor einem Rechtsruck in der Gesellschaft. Sie haben Angst um die Demokratie. Politik und Wahlkampf werden ganz stark dann auch über Emotionen, über das Befeuern von diesen Ängsten betrieben. Und die Lösungen der Parteien lauten Migration unterbinden, Wirtschaft ankurbeln, Aufrüstung oder dann eben AfD verbieten. Kann das Basis sein für eine zukunftsorientierte Politik?
0: Ja, man muss sich mal fragen, warum die Linke wieder stärker geworden ist. Und das war eben diese Anti-AfD-Emotion, die auch funktioniert hat. Und jetzt müssen natürlich die Parteien der Mitte nicht anfangen, die Ränder zu imitieren, sondern man muss sich überlegen, welchen emotionalen Gehalt hat eigentlich eine gesetzte, eine gemäßigte Politik, die zum Beispiel darüber klagt, dass es so laut geworden ist in diesem Land und so zerrissen und so giftig ja auch in der Atmosphäre. Und ich finde, das ist zum Beispiel eine sehr starke Haltung, die von vielen unterstützt würde. Und wenn ein CDU-Politiker mit seinem Handy in der Hand mal davon erzählen würde, was das mit ihm macht, diese Stimmung, und er wirklich echt und authentisch ist dabei, ich glaube, er könnte in ganz ähnlicher Weise wie Ulrich Siegmund Anhängerschaft sammeln und Vertrauen in seine Person. Und ich warte immer drauf, dass es jemand macht, aber die Beharrungskräfte in den anderen Parteien scheinen da sehr stark zu sein.
1: Im sogenannten Regierungsprogramm, also dem Wahlprogramm der AfD in Sachsen-Anhalt, so haben Sie es ja genannt, das vor vielen Monaten beschlossen wurde, da spielt Kultur eine zentrale Rolle als wichtige Basis für die von der Partei angestrebten politischen Veränderungen. Was erwarten Sie da?
0: Das ist typisch Neue Rechte. Die Neue Rechte will letztlich kopieren, was sie bei den 68ern gesehen hat, nämlich einen Marsch durch die Institutionen und das Besetzen von kulturellen Räumen und das Herstellen einer kulturellen Hegemonie, wie sie es nennen. Und deswegen haben sie da viele Ideen, wie man sozusagen in den Schulen das nationaler machen könnte. An den Theatern sollen wieder mehr deutsche Stücke gespielt werden und so weiter. Und der Witz ist, dass dann natürlich viele AfD-Anhänger Anhänger jetzt gar nicht genau sagen könnten, was in ihrem örtlichen Theater gerade gespielt wird und ob das national genug ist. Aber es geht um diese Attitüde. Man möchte diesen Erfolg, den man bei Linken gesehen hat, dann über Jahrzehnte, den möchte man irgendwie kopieren. Und deswegen ähneln sich auch die Aktionsformen dann von der identitären Bewegung. Die waren zum Beispiel mal auf dem Brandenburger Tor, haben Transparente ausgerollt. Das ist sozusagen Greenpeace von rechts. Das ähnelt alles sehr den 68ern.
1: Wie wird es jetzt Ihrer Meinung nach weitergehen in Sachsen-Anhalt, falls die

0: AfD regieren wird. Welchem Drehbuch werden Ulrich Siegmund und die AfD folgen? Sie haben in Ihrem Buch Deutschland 2033 bereits ja ein Szenario für eine Machtübernahme der AfD entworfen.
1: Ich glaube, sie wird das umsetzen, was in ihrem Programm steht, und dann wird sie an ganz vielen Stellen scheitern damit. Und dann werden Gerichte es verbieten und es wird aufgrund der Bundesgesetzeslage nicht möglich sein und aufgrund von EU-Richtlinien und was auch immer. Und dieses Scheitern wird ihnen nicht schaden. Und das wäre eigentlich der Moment einer Entzauberung, wo die Anhänger sagen müssten, Moment mal, das habt ihr uns doch aber versprochen. Aber so funktioniert diese Anhängerschaft nicht, meiner Beobachtung nach, sondern das wird dann verziehen, denn es sind ja dann neue Feinde, die entstehen, die Richter, die das verhindert haben, die den Willen des Volkes nicht achten und so. Das ist die Rhetorik, die dann entsteht, oder Berlin und Brüssel und so weiter. Also man kann eigentlich diesen populistischen Motor, wenn er einmal in Gang ist, kaum noch stoppen, denn jedes Hindernis ist ja nur der neue Beweis, wie tief dieser Staat geworden ist und durchsetzt mit Personen, die sozusagen antidemokratisch den Willen des Volkes behindern wollen.
0: Und was würden Sie Menschen antworten, die sagen, lassen wir die doch jetzt einfach mal machen, vielleicht wird es ja gar nicht so schlimm?
1: Also die ganz starke Antwort ist, das ist der Fehler der Weimarer Republik. Ja, der Fehler der Weimarer Republik war nicht zu sagen, wir wissen genau, was dieser Hitler machen will, nämlich einen Weltkrieg und einen Holocaust, und wir lassen das jetzt einfach mal zu. Nein, der Fehler war zu meinen, dass man das schon ein bisschen zulassen kann und dann wird er sich entzaubern. Ja? Und die sanftere Variante ist, die AfD zeigt nun wirklich ständig, dass es ihr nicht darum geht, einfach nur innerlich zu gestalten in einem bestimmten rechten Sinne, sondern sie legt es ja immer wieder darauf an, die anderen Parteien dann in Mitleidenschaft zu ziehen, letztlich die CDU auch zu zerstören, und zeigt auch jetzt in ihrer ein bisschen Zurückhaltung, ob sie wirklich regieren will, dass es ja eigentlich nicht um das Land geht oder um das Gestalten des Landes, sondern sie überlegt jetzt schon, ob sie nicht in der Opposition besser dran wäre oder ob sie nicht besser dran wäre, wenn es Neuwahlen gäbe. Und dieses ganze Chaos, was dann entsteht, oder auch die schlechte Lage fürs Land, das kümmert sie offenbar gar nicht. Also das finde ich schon sehr bezeichnend, was man jetzt erlebt, kurz nach der Wahl.
0: Justus Bender, stellvertretender Leiter des Politikressorts der Frankfurter Allgemeinen Sonntagszeitung. Herzlichen Dank für das Gespräch.
1: Vielen Dank.
0: Und Justus Benders Buch Deutschland 2033, ein Szenario, ist in diesem Sommer bei CH Beck erschienen.

Das war Musik von Zoltán Kodály, Satz 5 aus seiner Harry János Suite für Orchester mit dem Philharmonischen Orchester Oslo. Und die Leitung hat hier Maris Jansons um 16.31 Uhr auf NDR Kultur. Jetzt bei uns Musik von einem Komponisten namens Johann Ludwig Krebs. Der ist von Johann Sebastian Bach an der Thomasschule in Leipzig unterrichtet worden. Bach hatte da ja einige freche Schüler, unter denen er einigermaßen gelitten hat. Johann Ludwig Krebs gehörte offensichtlich nicht dazu, denn Bach hat ihn sogar als Notenkopist beschäftigt. Damals gab es ja keine Kopiergeräte. Die Noten musste man für Orchestermitglieder mühsam abschreiben. Hat unglaublich viel Zeit in Anspruch genommen. Aber Johann Ludwig Krebs hat auch noch Zeit gehabt, selbst Musik zu komponieren. Sie hören jetzt den ersten Satz aus seinem Lautenkonzert in F-Dur.

0: Die argentinische Lautenistin Evangelina Mascardi spielte hier zusammen mit dem Ensemble Estrovagante den ersten Satz aus dem Lautenkonzert in F-Dur von Johann Ludwig Krebs auf NDR Kultur im Journal. Heute beschäftigen wir uns unter anderem mit der Landtagswahl in Sachsen-Anhalt. Die AfD hatte im Vorfeld der Wahl in einem 100-Tage-Programm angekündigt, welche politischen Maßnahmen sie umsetzen will, wenn sie in die Regierung kommt. In puncto Bildungspolitik lesen wir da unter anderem, dass die AfD die Lehrpläne ändern will. Grob gesagt mehr Bismarck und Deutsches Reich, weniger Nationalsozialismus. Sie will außerdem die Inklusion abschaffen, genauso wie die Schulpflicht. Weiterer Themenkomplex im Programm der AfD betrifft uns im öffentlich-rechtlichen Rundfunk. Die AfD plant die Kündigung des Medienstaatsvertrags. Was davon wäre überhaupt durchsetzbar, sollte die AfD regieren? Eine juristische Einschätzung von Max Bauer und Alina Lagmöller aus der ARD-Rechtredaktion.
1: In der Bildungspolitik hätte eine AfD-Landesregierung in Sachsen-Anhalt großen Spielraum, denn Bildungspolitik ist grundsätzlich Ländersache. Das ist so im Grundgesetz geregelt. Doch nicht alles, was politisch gefordert wird und wofür eine AfD-Landesregierung auch dann zuständig wäre, ist dann rechtlich auch möglich. Also Lehrpläne, die beruhen nicht unmittelbar auf einem Gesetz. Hier bräuchte es nicht mal die Entscheidung des Landtags, um etwas zu ändern. Möchte das Bildungsministerium eines Landes Lehrpläne ändern, dann ist das grundsätzlich relativ leicht möglich und auch zügig umsetzbar. Also eine AfD-Landesregierung, die hätte hier eine große Gestaltungsfreiheit. Bei der Inklusion, da sieht es ein bisschen anders aus. Zwar könnte eine AfD-Regierung stärker auf Förderschulen setzen und Inklusionsangebote auch kürzen, aber Inklusion ganz streichen, wie es die AfD fordert, das ist rechtlich nicht möglich. Das würde wahrscheinlich nicht nur gegen das Grundgesetz verstoßen, sondern auch gegen die UN-Behindertenrechtskonvention. Die gilt in Deutschland seit 2009 und soll auch Kindern mit Behinderung den Zugang zum allgemeinen Bildungssystem ermöglichen, statt sie eben vollkommen von der allgemeinen Bildung abzuschotten. Die AfD möchte künftig Eltern erlauben, dass ihre Kinder selbst zu Hause unterrichten können. Dabei soll es dann halbjährige Leistungskontrollen vom Land geben. Es gibt da zwei rechtliche Hürden für die AfD-Pläne. Zum einen ist die allgemeine Schulpflicht in Sachsen-Anhalt in der Landesverfassung verankert. Aber es ist andererseits nicht abschließend geklärt, ob eben diese in der Landesverfassung verankerte Schulpflicht eine Pflicht zum Schulbesuch vor Ort in der Schule ist oder ob eben diese Schulpflicht auch erfüllt werden kann durch das sogenannte Homeschooling, also Schule zu Hause sozusagen. Die andere Hürde, die ergibt sich aus dem Grundgesetz und aus der Rechtsprechung des Bundesverfassungsgerichts. Karlsruhe hat nämlich früher schon gesagt, zur Schule, da gehört mehr als Mathe, Deutsch oder Bio, auch der soziale Aspekt, der spielt in der Schule eine große Rolle. Kinder und Jugendliche, die sollen sich zu eigenverantwortlichen Persönlichkeiten entwickeln. Und zu dieser Entwicklung, da gehört eben auch, mit anderen Kontakt zu haben, sich mit anderen Meinungen auseinanderzusetzen, auch mit anderen Kulturen und eben auch zu lernen von anderen gleichen Alters. Und beim Homeschooling, da findet ja das überhaupt nicht statt. Also ob der Unterricht zu Hause wirklich im Endeffekt erlaubt ist, das würde wohl letztendlich das Bundesverfassungsgericht in Karlsruhe entscheiden.
2: Wenn die AfD sagt, dass sie die Rundfunkstaatsverträge kündigen möchte, dann meint sie damit die Staatsverträge, mit denen die Bundesländer den öffentlich-rechtlichen Rundfunk geschaffen haben, also ARD, ZDF und Deutschlandradio. In Sachsen-Anhalt braucht es dafür die Zustimmung des Landtags und es gibt auch eine Kündigungsfrist. Für die meisten dieser Verträge beträgt die Kündigungsfrist 2 Jahre. Das sind erstmal die formalen Basics. Gegen die Kündigung kann dann geklagt werden. Die Bundesländer könnten vor das Bundesverwaltungsgericht ziehen. Der MDR wiederum kann wegen einer möglichen Verletzung seiner Rundfunkfreiheit eine Verfassungsbeschwerde vor dem Bundesverfassungsgericht erheben. Insgesamt ist es aber wichtig, dass die AfD einen tragfähigen Ersatz für den öffentlich-rechtlichen Rundfunk schaffen muss. Denn das Bundesverfassungsgericht sagt, der öffentlich-rechtliche Rundfunk darf zwar reformiert und auch verschlankt werden, allerdings muss zumindest eine Grundversorgung gewährleistet sein. Und Grundversorgung ist keine Minimalversorgung. Stattdessen müsste ein Gegengewicht zum privaten Rundfunk errichtet werden, das Informationen, Bildung, Kultur und Unterhaltung bietet. Dazu gehört nicht nur regionale Berichterstattung, sondern auch das Geschehen in Deutschland, Europa und der Welt. Der Rundfunk, den die AfD plant, müsste also imstande sein, diesen Auftrag im Alleingang zu bewältigen.
0: Alina Lagmöller und Max Bauer über juristische Knackpunkte im AfD-Programm, was die Themen Bildung und Medien betrifft.

0: Das Orchester Anima Aeterna unter Jos van Immerseel und der erste Satz der 5. Sinfonie von Ludwig van Beethoven. Jeden Donnerstag eine Meinung, jede Woche ein Thema. Bei NDR Kultur startet eine neue Kolumne und die spricht ab sofort Martin Machowetz, stellvertretender Chefredakteur der Zeit. Geboren wurde in Meißen, journalistisch groß geworden ist er zwischen sächsischem Lokalteil und Hamburger Pressehaus, heute beheimatet in Ost und West sozusagen. Was er mit seiner Kolumne vorhat, haben wir ihn gefragt.
1: Ich hoffe, das wird unterhaltsam und trotzdem irgendwie was mit Tiefgang. Ich gebe mir größte Mühe, jede Woche ein Thema zu finden, von dem man nicht gelangweilt ist.
0: Unterhaltung mit Tiefgang, dahinter steckt allerdings eine sehr ernsthafte Überzeugung. 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
1: Das ist ja ein Satz von Helmut Schmidt, eine Demokratie, in der nicht gestritten wird, ist keine. 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Ich höre gar nicht mehr verschiedene Haltungen, verschiedene Meinungen. Irgendwie ist alles immer noch so dasselbe und so weichgespült und so weiter. Und da wieder ranzukommen und zu sagen, hey, nee, wir können uns gepflegt und sachlich streiten und das ist ein Dienst an der Demokratie und danach sind wir alle schlauer. Man muss ja nicht mehr überzeugt werden. Es ist völlig okay, sich nicht überzeugen zu lassen oder die Meinung des anderen weiterhin nicht zu teilen, aber sie sich anzuhören, bereit zu sein, die Meinung anderer Leute auszuhalten und auch kontroverse Meinungen anderer Leute wertzuschätzen, selbst wenn es nicht die eigenen sind. Das ist eine Kulturleistung und das ist Demokratie.
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Das war der 16. ungarische Tanz in F-Dur von Johannes Brahms in einer Aufnahme mit dem NDR Elbphilharmonieorchester unter John Elliott Gardiner. Tom Waits ist ein echter Romantiker. Wie Komponisten aus der Epoche Romantik, zum Beispiel Schubert oder Schumann, nutzt er Naturmetaphern, um Liebesgefühle auszudrücken. Im Text des Songs Little Trip to Heaven heißt es zum Beispiel: You're my North Star when I'm lost and feeling blue. Du bist mein Polarstern, wenn ich verloren bin und mich deprimiert fühle. Bitteschön, Tom Waits.

Schubidu, Tom Waits und sein Song Little Trip to Heaven im Journal auf NDR Kultur. 2:05 ist es. Und diese 2 Minuten gehören jetzt Karl Philipp Emanuel Bach. Hier ist die 5. der 6 Sonaten für Bläser und anschließend die Nachrichten.

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1: Um 17 Uhr mit Tarek Yusbaschi. Bundeskanzler Merz hat nach der Landtagswahl in Sachsen-Anhalt angekündigt, seinen Reformkurs fortzusetzen. Es gehe um nicht mehr als die Zukunft Deutschlands, sagte Merz. Diese dürfe nicht verspielt werden. Den Ausgang der Wahl bezeichnete der Kanzler als Schock für die CDU und ihn selbst.
2: Ich kann Ihnen sagen, wir sind alle zutiefst schockiert. Wir haben es in dieser Form so nicht erwartet. Wir haben es selbstverständlich zu akzeptieren, das sind die Regeln unserer Demokratie. Aber mit dem gestrigen Tag hat sich nicht nur in Sachsen-Anhalt etwas verändert, sondern in ganz Deutschland.
1: Bundeskanzler Merz. Auch die SPD hat sich zum schlechten Ergebnis bei der Landtagswahl in Sachsen-Anhalt geäußert. Weiter so geht nicht, sagte Parteichefin Baas und kündigte inhaltliche Konsequenzen an. Sie nannte zwar den Reformkurs der Bundesregierung richtig und notwendig, mahnte aber, man dürfe Sozialreformen nicht gegen die Menschen machen. Co-Parteichef Klingbeil sagte, eine völkische rechtsextreme Partei habe fast 45% erhalten. Der Vizekanzler forderte ein Eintreten für Freiheit, Respekt, Weltoffenheit und Toleranz. Und die AfD in Sachsen-Anhalt hat nach der Landtagswahl erneut ihren Regierungsanspruch betont. Spitzenkandidat Siegmund erklärte heute in Berlin, er sei bereit, bei der Wahl eines Ministerpräsidenten anzutreten, allerdings nur unter Bedingungen.
3: Selbstverständlich trete ich als Ministerpräsidentenkandidat in Sachsen-Anhalt an, wenn es sich abzeichnet, dass wir eine stabile Mehrheit auf den Weg gebracht haben. Das ist heute überhaupt nicht absehbar. Und deswegen ist es jetzt unser Anspruch, genau diese stabile Mehrheit in den nächsten Tagen, Wochen zu organisieren. Entweder durch die Unterstützung, und zwar vollständige Unterstützung einer Fraktion oder einzelner Abgeordneter. Aber eine Enthaltung ist für mich keine stabile Mehrheit.
1: Der Spitzenkandidat der AfD in Sachsen-Anhalt, Siegmund. Seine Partei hatte die Landtagswahl mit 43,8% klar gewonnen. Das reicht aber nicht, um alleine regieren zu können. Als Reaktion auf die jüngsten deutschen Sanktionen hat Russland nun auch angeordnet, das Generalkonsulat in St. Petersburg zu schließen. Das teilte das russische Außenministerium heute mit. Die deutsche Dienststelle muss spätestens am 18. September ihre Arbeit einstellen. Bereits bekannt ist, dass die Goethe-Institute in Russland geschlossen werden. Die Bundesregierung hatte zuvor die Schließung des russischen Hauses in Berlin und des Generalkonsulats in Bonn verfügt. Dies ist eine Reaktion auf den mutmaßlich von Moskau initiierten Drohnenangriff auf den Flughafen Leipzig-Halle. Das Volkswagenwerk in Osnabrück soll Standort eines Rüstungsbetriebs werden. VW und das Land Niedersachsen haben mit einem israelischen Rüstungsunternehmen und einem Investor eine entsprechende Absichtserklärung unterschrieben. VW will das Werk an die anderen verkaufen. Aus Osnabrück, Anita Westrup.
4: Zunächst sollen Teile für Raketenabwehrsysteme gefertigt werden, für Abnehmer unter anderem in Europa, aber ohne VW. Osnabrück verfüge über die Kompetenzen und die qualifizierten Arbeitnehmer, so Niedersachsens Ministerpräsident Olaf Lies. Nach jahrelanger Hängepartie gibt es damit für die Mitarbeitenden eine Perspektive. Drei Viertel der Belegschaft, also etwa 1.400 Beschäftigte, sollen am Standort in Osnabrück bleiben können. Bis Ende 2029, das wurde zugesagt.
1: Nach mehreren Sabotageakten auf die Stromversorgung in Deutschland ermittelt die Polizei in Sachsen wegen weiterer Vorfälle. 9 selbstgebaute Sprengvorrichtungen seien in unmittelbarer Nähe zu Hochspannungsleitungen im Raum Görlitz gefunden worden, teilten LKA und Generalstaatsanwaltschaft mit. Am Freitag schon wurden Sprengvorrichtungen an 2 Umspannwerken in Sachsen entdeckt. Anfang letzter Woche hatte es Anschläge auf Umspannwerke in Brandenburg sowie Anlagen in verschiedenen Orten in Nordrhein-Westfalen gegeben. Dort wird aktuell nach einem Mann gefahndet. Er soll einige der Taten in Bekennerschreiben zugegeben haben, die die Behörden als echt einstufen. Die Temperaturen in Nordsee und Ostsee haben in diesem Sommer deutlich über dem langjährigen Mittel gelegen. Das zeigen neue Messungen des Bundesamtes für Seeschifffahrt und Hydrographie. Danach hat die durchschnittliche Oberflächentemperatur der Nordsee im Sommer bei 15,6 Grad gelegen, knapp 1 Grad über dem langjährigen Mittel. Die durchschnittliche Oberflächentemperatur der Ostsee lag bei 17,2 Grad. Das waren die Nachrichten. Das Wetter in Norddeutschland: freundlich und überwiegend trocken bei 20 bis 27 Grad, nachts im Osten locker bewölkt, von der Nordsee, Ems und später auch von der Weser her örtlich Regen bei Tiefstwerten von 17 bis 13 Grad. Morgen von der Nordsee und der Ems her aufkommender Regen, im Osten und Südosten überwiegend trocken, 18 bis 27 Grad und am Mittwoch und Donnerstag gebietsweise Schauer, dann bei 17 bis 20 Grad. Es ist 17.05 Uhr.
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5: Was sagen Kulturschaffende in Sachsen-Anhalt zu dem Ergebnis der Landtagswahl? Wie bereiten sie sich vor auf den von der AfD angestrebten Kulturwandel? Das frage ich gleich den Intendanten des Theaters Magdeburg, Julien Chavard. Der Schweizer Regisseur hat in seiner Amtszeit mit seinem Haus einige Preise gewinnen können. Unter anderem wurde das Theater Magdeburg im vergangenen Jahr zum Theater des Jahres gekürt. Außerdem gehen unsere NDR-Kultur-Pop-Up-Konzerte in eine neue Runde, unter anderem mit dem Jazzpianisten Omar Sosa, der Sängerin Annette Lausanne und dem Vision String Quartet. Auch das wird gleich Thema bei uns sein. Herzlich willkommen nochmal zum Journal. Hallo.

Das britische Vokalensemble Watches 8 und der Saxophonist Christian Forshaw mit Quanta Qualia, einem Stück von Patrick Horse. Im Norden Norwegens, beim Arctic Philharmonic Chamber Orchestra, dem sozusagen nördlichsten europäischen Orchester, ist er der künstlerische Leiter Henning Kragerud. Darüber hinaus ist er nicht nur in seiner Heimat Norwegen ein sehr bekannter Geiger. Wir hören ihn jetzt mit Mozart, mit dem ersten Satz aus dem 5. Violinkonzert.

0: feiern. So wurden Magdeburger Inszenierungen zum Berliner Theatertreffen eingeladen. Im vergangenen Jahr wählte die Theaterfachzeitschrift das Haus zum Theater des Jahres. Herr Schawar, wie haben Sie den gestrigen Wahlabend erlebt?
1: Es ist natürlich nicht ein Ergebnis, was für Kulturschaffende, für Menschen, für die das kulturelle Leben in Sachsen-Anhalt wichtig ist, ein positives Ergebnis. Lass uns das so zusammenfassen. Wir wussten aber, dass es kommt. Die Umfragen waren klar. Es gibt natürlich immer einen menschlichen Reflex. Vielleicht ist es am Schluss nicht so. Das Ergebnis aber von gestern ist aber eine Bestätigung, dass auch Befürchtungen zur Wahrheit kommen können.
0: Sie sind ein hauptsächlich von öffentlichen Geldern, von Kommunen und Land finanziertes Theater. Wie gehen Sie damit um, dass offensichtlich knapp 44% der Bevölkerung Sachsen-Anhalts, also Ihres Publikums, das anders sehen als Sie, also erfreut sind über dieses Wahlergebnis?
1: Also es gibt zwei Aspekte. Es ist wichtig zu betonen, dass wir sind ein Eigenbetrieb der Stadt und nicht ein Theater des Landes. Trotzdem aber erhalten wir viele Gelder aus dem Land. Und Kultur ist eine Ländersache am Schluss. Das heißt, es ist am Schluss auch eine Entscheidung der Landeshauptstadt zu wissen, falls, sage ich mal, Gelder gekürzt werden, was mit dem Theater wird. Auf der anderen Seite, das ist aber nur eine Behauptung und eine Vermutung von mir. Ich habe das Gefühl, für die Wählerschaft der AfD gestern ein Kreuzchen neben der Partei zu stellen, war nicht hauptsächlich begründet durch eine Wille, die Kultureinrichtungen kaputt zu machen. Es war die Politik in Berlin, das war die Preise an der Tankstelle, die Migrationspolitik, also die AfD-Themen, aber nicht unbedingt, dass man Kultur kaputt machen möchte.
0: Die AfD würde natürlich bestreiten, dass sie Kultur kaputt machen möchte. Da wird zum Beispiel gefordert, mehr deutsche Dichter sollen auf die Bühne kommen. Goethe, Schiller, Botho Strauß. Wie sieht das denn tatsächlich aus? Haben Sie die drin im Spielplan?
1: Auf jeden Fall. Also mehr pro-deutsch als ein Theater gibt es nicht. Also ich finde ein komplettes falsches Kalkül von der AfD zu sagen, man würde anti-deutsch Kunst machen. Das stimmt einfach nicht. Was, wenn es nicht die Theater gibt, die Orchester, die Ensemble gibt? Also wer vertritt sonst die Kultur? Ein Klavierkonzert von Beethoven und so weiter und so fort. Wir sind das. Es heißt aber nicht, dass es gibt nur das, und es heißt aber nicht, dass, wenn man Goethe und Schiller präsentiert, dass man präsentiert es in einem Form, was den Werten der AfD passt. Da auch, denke ich, ein falsches Kalkül. Man kann zwar sagen, man möchte mehr von den Autoren haben möchte, aber die Person, die das am Schluss inszeniert, kommt vielleicht mit einer politischen Botschaft oder mit einer künstlerischen Botschaft, die eigentlich ganz andere Werte vertritt.
0: Sie lassen Theater, Herr Schawar, auch in der Stadt spielen, zum Beispiel auf dem Magdeburger Domplatz. Sie suchen die Nähe zum Publikum, provozieren Begegnung. Wie nehmen Sie dieses Publikum wahr? Was erzählen Ihnen die Menschen da?
1: Also es gibt zwei Aspekte. Ich glaube, Menschen, die zu uns kommen, wissen, dass Theater eine anderen Blick, eine andere Perspektive auf die Realität bringen kann. Es kann die Themen, mit denen wir uns alle tagtäglich beschäftigen, anders leuchten. Das kann Theater und das ist auch wichtig und deshalb ist Theater oder Kunst so wichtig, ein Pfeiler der Demokratie. Aber Theater kann und darf manchmal auch Unterhaltung sein. Und Menschen in ein schwieriges Leben brauchen auch manchmal zu sagen, ich gehe heute ins Theater, um eben nicht mit dem tagtäglichen Grauaktualität mich auseinanderzusetzen. Und es ist eigentlich eine große Ironie, dass die AfD hat gesagt, Unterhaltung wäre jetzt nicht mehr die Kernarbeit von Theater und das wäre als Förderungszweck nicht mehr gültig. Da ist es auch, denke ich, eine falsche Behauptung der Partei.
0: Im letzten Jahr war die Auslastung Ihres Hauses so hoch wie noch nie und da haben Sie viel experimentelles Theater gemacht, auch um junge Menschen anzulocken. Dieser Erfolg steht ja im Gegensatz zu den Forderungen der AfD nach einem traditionellen Theater, oder?
1: Unbedingt. Ich frage mich wirklich, würde ich das Programm der AfD 1:1 im Spielplan umsetzen? Wer würde dann kommen? Also ich glaube, Menschen wollen nicht am Theater belehrt werden und ist egal eigentlich, welche Ideologie, also weiß ich nicht, wenn die Linke gestern gewonnen hätte oder wenn die Grünen jetzt die absolute Mehrheit gewonnen hätte, ich erwarte jetzt nicht von einer Regierung, dass sie kommt und mir sagt, ab jetzt müssen wir die Regierungsthemen oder Parteithemen auf die Bühne umgesetzt oder gezeigt werden. Das ist falsch. Theater ist eine Gegenmacht. Theater muss provozieren, Theater muss

0: stören können, stören dürfen und so weiter. Wenn man das kaputt macht, macht man einen Pfeiler der Demokratie weg.
1: Sie haben jetzt gerade schon ein paar Punkte angesprochen, was aus Ihrer Sicht sein könnte, wenn die AfD jetzt in Sachsen-Anhalt die Macht übernimmt. Gelder werden gekürzt eventuell oder es wird auch wirklich Einfluss auf den Spielplan genommen. Was haben Sie ansonsten noch für Befürchtungen? Was erwarten Sie? Und direkt im Anschluss die Frage, Sie haben es ja auch schon gesagt, die Wahlergebnisse sind nicht wirklich überraschend. Sind Sie darauf vorbereitet?
0: Also es gibt, man muss auch nicht vergessen, viele Menschen, also wir haben 440 Mitarbeitende am Theater Magdeburg aus 50 verschiedenen Nationen. Wir haben Menschen mit oder ohne Behinderung. Wir haben Menschen, die nicht zu den heteronormativen Werten der AfD passen und so weiter. Und das sind auch Menschen, die sich Sorgen machen. Bin ich immer noch willkommen in diesem Bundesland? Finde ich noch meinen Platz als, weiß ich nicht, als queere Person oder mit Menschen mit einer Behinderung und so weiter? Also ich mache mich auch Sorgen, dass auch, sage ich mal, diese wichtigen Personen in unserer Gesellschaft sich weiterhin wichtig willkommen fühlen. Das ist das eine. Das zweite, ich habe immer ganz es stark betont, es gibt bei uns kein Alternativprogramm. Also es gibt keinen B-Plan nach dem Motto, oh, komm, die AfD an die Macht, machen wir dieses Stück, aber nicht mehr. Das ist falsch. Wir bleiben unabhängig und wir machen unseren Spielplan, wie wir es machen wollen. Jetzt werden wir natürlich beobachten in den nächsten Monaten und Jahren, wie eine zukünftige Regierung wird versuchen, darauf Einfluss zu nehmen.
1: Julien Chavard, Theaterintendant in Magdeburg zum Wahlsieg der AfD in Sachsen-Anhalt. Herzlichen Dank für das Gespräch.
0: Ich habe zu danken.

Mit einem kleinen Fragezeichen endete diese Etüde von Etor Villa-Lobos in E-Moll. Gespielt hat hier Rosa Franziska Meyer. Sie hören das Journal auf NDR Kultur am Montagnachmittag, 17:28 Uhr.

0: Mit kristallklarem Klang Alexis Weisenberg und die Sonate E-Dur, Kirkpatrick Verzeichnis 531 aus der Feder von Domenico Scarlatti.
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0: 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Anna Blume Hirz stellt ihn uns vor.
2: Hello everyone, I'm Omar Sosa. We are energy, we are vibration. And with that philosophy, we will see everything with different eyes.
3: Seine Energie ist anziehend, sein breites Lachen ansteckend. Der Klang seiner Musik einzigartig. Der kubanische Jazzpianist Omar Sosa ist bekannt für seine unverwechselbare Mischung aus klassischem Jazz und traditionellen afrokubanischen Rhythmen.
4: Alles an den Menschen ist Musik, aber Musik in dem weiteren Sinn ist auch ein sehr spiritueller Mensch, würde ich sagen. Und also das, worum geht es eigentlich bei Musik? Warum machen wir Musik? Was ist Musik in unserem Leben?
3: Er ist ein echter Vollblutmusiker, beschreibt NDR Big Band-Chef Michael Dreyer den Jazzpianisten weiter. Seine Musik spiegele nicht nur seine Wurzeln und Tradition wider, sondern kreiere etwas, was darüber hinausgehe. Omar Sosa kommt Mitte der 60er Jahre in Kuba zur Welt. Seine Leidenschaft für Jazzmusik entwickelt er schon früh. Zu Hause legt sein Vater Platten von Künstlern wie Nat King Cole oder Paquito de Vera auf. Sie wecken in dem jungen Omar den Wunsch, selbst Musik zu machen. Nach einer Ausbildung in klassischer Musik und am Klavier packt ihn das Fernweh. Es folgen Musikprojekte zusammen mit Künstlerinnen und Künstlern aus aller Welt. Begegnungen, die ihn in seiner Arbeit vielfältig inspirieren.
5: Mit verschiedenen Musikern zu spielen, ist so, als hätte man jedes Mal ein neues Buch vor sich. Denn man hört, was sie sagen und spürt, was sie spielen. Das versetzt mich an diese Orte.
3: Nicht nur diese musikalische Vielfalt prägt seine Komposition, auch seine tiefe Verbundenheit zur Natur und seine Auffassung von Spiritualität sind ein zentraler Teil seines Lebens und damit auch für seine Musik.
5: Spiritualität dient in gewisser Weise dazu, dass wir einander lieben. Sie lässt uns füreinander empfinden.
3: Vor allem diese Spiritualität ist in seiner Welt das, was eine tiefe Verbundenheit zwischen uns Menschen möglich macht. Genauso wie Musik. Dass die Arbeit mit dem kubanischen Jazzpianisten verbindet, weiß auch Michael Dreyer. Mehr als 20 Jahre ist es her, dass sich die NDR Big Band und Omar Sosa das erste Mal getroffen haben. Daraus entstanden nicht nur mehrere Alben und unzählige Konzerte, sondern auch eine langjährige Freundschaft.
4: Das heißt, man arbeitet wirklich an was gemeinsam und dann geht man gemeinsam auf die Bühne und feiert das gemeinsam mit dem Publikum. Das ist eigentlich die schönste Art von Musik machen, denke ich. Wie es natürlich ist, wie es wachsen kann und wie es echt ist.
3: Auch für die NDR Kultur Pop-Up-Konzerte werden sie wieder gemeinsam auf der Bühne stehen. An welchem Ort, das ist noch offen. Omar Sosa hat auf jeden Fall schon viele Ideen. Kein Wunder, immerhin hat der Pianist schon in Wüsten oder unter Tage musiziert.
2: It can be the bar, can be in the bus, can be in the plane, can be in the train or can be in the living room of your house.
3: Egal ob in einer Bar, in Bus, Bahn oder Flugzeug. Oder entspannt zu Hause. Eins steht für Michael Dreyer jetzt schon fest. Die Stimmung auf dem Konzert wird einzigartig.
4: Die ist einfach wundervoll. Das ist immer ein Fest an Musik. Überträgt sich sofort auf das Publikum.
6: One and only Omar Sosa am Piano.
0: Anna Blume Hirz über Omar Sosa. Gemeinsam mit Mitgliedern der NDR Big Band spielt er am 6. Oktober ein NDR Kultur Pop-Up-Konzert an einem ungewöhnlichen Ort in Norddeutschland. 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
0: Und hier hören Sie jetzt Omar Sosa und die NDR Big Band mit dem Titel Chacon Marimba.

0: Musik aus Great Britain, das war Eleni mit dem Titel Roses and Wine im Journal auf NDR Kultur. Nach den Wahlen und dem Erfolg der vom Verfassungsschutz als gesichert rechtsextrem eingestuften AfD in Sachsen-Anhalt sind die Stimmen aus der Kulturszene laut und besorgt. Einzelne Künstlerinnen und Künstler, der Deutsche Musikrat, der Zentralrat der Juden in Deutschland, die Stiftung der Gedenkstätten, sie alle betonen, wie wichtig Freiheit, Vielfalt und Demokratie für unser Zusammenleben und für eine virulente Kulturszene sind. Das unterstreichen auch Kulturschaffende, die in Sachsen-Anhalt wohnen und arbeiten. Andrea Schwitzer hat einige Stimmen zusammengetragen.
1: Das Dorf Aken liegt in Sachsen-Anhalt an der Elbe, hat rund 7000 Einwohnerinnen und Einwohner. Eine davon ist die Schriftstellerin Christine Koschmieder. Sie ist 2019 von Leipzig nach Aken gezogen. Es hat sie gestört, dass in der Stadt vor allem über die Menschen auf dem Land gesprochen wird und nicht mit ihnen. Über ihren Alltag sagt sie,
2: dass ein Leben miteinander stattfindet, nicht anders, als er in der Weimarer Republik und danach auch stattgefunden hat. Die Spaltung ist ja viel weniger sichtbar, wenn man nicht die Bilder sieht, die bei Berichterstattungen über Demonstrationen, über Aufzüge, über politische Veranstaltungen gezeigt werden, wo es sehr laut und mit sehr vielen Fahnen und sehr viel Geschrei und sehr vielen Bratwürsten oder sehr viel Herzchen einhergeht. Das sind ja immer Ausnahmesituationen.
1: Dass die AfD in ihrem Dorf nahezu 50% aller Stimmen bekommen hat, sei prognostiziert worden. Man sei darauf vorbereitet gewesen, ergänzt Christine Koschmieder. Aber was heißt das konkret?
3: Ich habe immer ganz stark betont, es gibt bei uns kein Alternativprogramm. Wir bleiben unabhängig und wir machen unseren Spielplan, wie wir es machen wollen.
1: Julien Javard ist Theaterintendant in Magdeburg. Den Spielplan einem Parteiprogramm zu unterwerfen, komme für ihn nicht in Frage. Also überspitzt formuliert, nur noch verstorbene deutsche Dichter aufzuführen beispielsweise. Deutsche Bühnen zeigten ja auch Stücke von Schiller und Goethe. Es seien doch genau die Theater und Konzerthäuser, die dieses deutsche Erbe hochhielten.
3: Es heißt aber nicht, dass wenn man Goethe und Schiller präsentiert, dass man präsentiert es in einem Form, was den Werten der AfD passt. Man kann zwar sagen, man möchte mehr von den Autoren haben möchte, aber die Person, die das am Schluss inszeniert, kommt vielleicht mit einer politischen Botschaft oder mit einer künstlerischen Botschaft, die eigentlich ganz andere Werte vertritt.
1: Und genau das soll Theater ja sein, sagt Julien Javard. Eine Gegenmacht zu den herrschenden Verhältnissen. Er ist überzeugt davon, dass das Publikum auch genau das am Theater schätze und wolle. Die Erfolge der AfD in Sachsen-Anhalt verknüpft er denn auch nicht unmittelbar mit deren Kulturpolitik.
3: Das ist aber nur eine Vermutung von mir. Ich habe das Gefühl, für die Wählerschaft der AfD gestern ein Kreuzchen neben der Partei zu stellen, war nicht hauptsächlich begründet durch eine Wille, die Kultureinrichtungen kaputt zu machen. Es war die Politik in Berlin, das war die Preise an der Tankstelle, die Migrationspolitik, also die AfD-Themen, aber nicht unbedingt, dass man Kultur kaputt machen möchte.
1: Fakt ist, die AfD in Sachsen-Anhalt will einen Kulturwandel. So steht es in ihrem Wahlprogramm. Die Forderungen an Kulturschaffende, die Kürzungsandrohungen werden auf über 10 Seiten ausgebreitet. Typisch neue Rechte, kommentiert FAZ-Journalist und AfD-Kenner Justus Bender.
4: Die neue Rechte will letztlich kopieren, was sie bei den 68ern gesehen hat, nämlich einen Marsch durch die Institutionen und das Besetzen von kulturellen Räumen und das Herstellen einer kulturellen Hegemonie, wie sie es nennen. Und deswegen haben sie da viele Ideen, wie man sozusagen in den Schulen das nationaler machen könnte. An den Theatern sollen wieder mehr deutsche Stücke gespielt werden. Und der Witz ist, dass dann natürlich viele AfD-Anhänger jetzt gar nicht genau sagen könnten, was in ihrem örtlichen Theater gerade gespielt wird und ob das national genug ist. Aber es geht um diese Attitüde. Man möchte diesen Erfolg, den man bei Linken gesehen hat, dann über Jahrzehnte, den möchte man irgendwie kopieren. Und das ähnelt alles sehr den 68ern.
1: Was nicht heiße, dass alle politischen Vorhaben der AfD umsetzbar seien, betont Justus Bender. Es gebe rechtliche Grenzen. Und die gelte es weiterhin zu verteidigen. Anders als damals in der Weimarer Republik.
0: Andrea Schwitzer berichtete über Reaktionen von Kulturschaffenden auf das Wahlergebnis in Sachsen-Anhalt.

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Der Harfenist Xavier de Maistre mit der ersten der zwei Arabesken von Claude Debussy. Und davor, das war Musik aus dem Soundtrack des Films Der Profi mit Jean-Paul Belmondo. Musik von Ennio Morricone, der Titel Kimai. Tschaikowskis Oper Pik Dam wird die neue Opernsaison in Hannover eröffnen unter der Regie von Roland Schwab. Als Opernregisseur hat Roland Schwab international einen Namen, hat bei Götz Friedrich in Hamburg studiert, war Assistent bei Harry Kupfer und Ruth Berghaus. Ob er an vielen renommierten Häusern inszeniert, die Arbeiten von Roland Schwab sorgen für Aufmerksamkeit. Meine Kollegin Friederike Westerhaus spricht gleich mit ihm in NDR Kultur à la carte. Jetzt noch Musik von George Gershwin. Ich bin Eva Schramm. Tschüss.

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1: Um 18 Uhr mit Felix Sprung. Bundeskanzler Merz hat sich schockiert gezeigt über den Ausgang der Landtagswahl in Sachsen-Anhalt. Das Ergebnis sei eine der schwersten Wahlniederlagen seit Jahrzehnten für die CDU, sagte Merz. Aus Berlin Jan Zimmermann.
2: Der Parteivorsitzende spricht von großen Erschütterungen für die CDU und das ganze Land. Das Wahlergebnis treffe ihn persönlich. Er sei sich seiner Verantwortung bewusst und wolle sich dieser nicht entziehen. An dem eingeschlagenen Reformkurs hält er fest. Deutschland brauche grundlegende Reformen bei Rente, Gesundheit und Pflege. Merz kündigte aber Konsequenzen an. Der CDU-Chef sagte, seine Politik künftig mehr und besser erklären zu wollen. Es gehe darum, die Menschen in ihrer ganzen Emotionalität zu erreichen, so Merz wörtlich.
1: Und nach der deutlichen Wahlniederlage in Sachsen-Anhalt sieht CDU-Ministerpräsident Schulze den Regierungsauftrag bei der AfD. Er sei als Spitzenkandidat angetreten und werde aus der schweren Wahlniederlage Konsequenzen ziehen, erklärte Schulze heute auf einer Pressekonferenz in Berlin.
3: Wir haben als CDU keinen Regierungsauftrag mehr. Wir sind Opposition. Mit diesem Ergebnis gehe ich heute Abend auch in den Vorstand. Morgen tagt die Fraktion. Die Entscheidungen und Geschicke, wie es in Sachsen-Anhalt in den nächsten Jahren weitergeht, liegt jetzt im Landtag bei den Abgeordneten, die gewählt sind. Und ja, es ist insgesamt für uns über Sachsen-Anhalt hinaus schon ein Tag, der uns ja auch tief getroffen hat.
1: Sachsen-Anhalts Ministerpräsident Schulze. Als Reaktion auf die jüngsten deutschen Sanktionen hat Russland nun auch angeordnet, das Generalkonsulat in St. Petersburg zu schließen. Das teilte das russische Außenministerium heute mit. Die deutsche Dienststelle muss spätestens am 18. September ihre Arbeit einstellen. Bereits bekannt ist, dass die Goethe-Institute in Russland geschlossen werden. Die Bundesregierung hatte zuvor die Schließung des russischen Hauses in Berlin und des Generalkonsulats in Bonn verfügt. Dies ist eine Reaktion auf den mutmaßlich von Moskau initiierten Drohnenangriff auf den Flughafen Leipzig-Halle. Das VW-Werk Osnabrück soll mit Rüstungsaufträgen eine Zukunft bekommen. Volkswagen, das Land Niedersachsen und der israelische Investor Aurelius Capital haben Eckpunkte für einen Verkauf vereinbart. Aus der NDR-Nachrichtenredaktion Nina Schön.
4: Nach dem Ende der Autoproduktion 2027 soll der Standort nach und nach Sicherheits- und Verteidigungsprodukte entwickeln. Der Plan sieht vor, dass Aurelius als Mehrheitseigentümer gemeinsam mit dem Land die Volkswagen Osnabrück GmbH übernimmt. So kann der Standort den Angaben zufolge langfristig erhalten werden und laut Betriebsrat auch 1.400 der 1.800 Jobs. Als erstes Projekt ist eine Zusammenarbeit mit dem israelischen Rüstungskonzern Rafael vorgesehen. Das Unternehmen produziert unter anderem Luftverteidigungssysteme wie den Iron Dome.
1: Nach mehreren Sabotageakten auf die Stromversorgung in Deutschland ermittelt die Polizei wegen weiterer Vorfälle. Im Raum Görlitz in Sachsen seien 9 selbstgebaute Sprengvorrichtungen in unmittelbarer Nähe zu Hochspannungsleitungen gefunden worden, teilten LKA und Generalstaatsanwaltschaft mit. In Nordrhein-Westfalen wurden neue Abschussvorrichtungen entdeckt. Nach Angaben der Polizei gab es im Umfeld des Kraftwerks Weißweiler in der Nähe von Aachen Hinweise auf eine verdächtige Person. Nach ähnlichen Fällen in der vergangenen Woche fahnden die Sicherheitsbehörden nach wie vor nach einem 48-Jährigen. Er soll einige der Taten in Bekennerschreiben zugegeben haben, die die Behörden als echt einstufen. Israels Verteidigungsminister Katz hat scharfe Töne gegenüber der Palästinenserbehörde im Westjordanland angeschlagen. Er drohte mit Krieg, sollte es zu einem Angriff auf Israel kommen. Aus Tel Aviv, Julio Segador.
5: Erneut gab es im besetzten Westjordanland bei Auseinandersetzungen zwischen radikalen jüdischen Siedlern, Palästinensern und der israelischen Armee Tote und Verletzte. Nun hat Israels Verteidigungsminister Katz die palästinensische Autonomiebehörde ungewohnt scharf angegriffen. Er habe zusammen mit dem Premierminister das Militär angewiesen, alle Vorbereitungen für einen umfassenden Krieg gegen die palästinensische Autonomiebehörde zu treffen, sollte diese einen Terrorangriff nach dem Vorbild des 7. Oktober gegen das Militär und jüdische Siedlungen verüben.
1: Das waren die Nachrichten. Das Wetter in Norddeutschland. Freundlich und überwiegend trocken bei 20 bis 27 Grad. In der Nacht im Osten locker bewölkt, von Nordsee und Ems her örtlich Regen, später auch von der Weser. Tiefstwerte 17 bis 13 Grad. Und morgen von Nordsee und Ems her Regen, im Osten und Südosten überwiegend trocken, 18 bis 27 Grad. Es ist 18.05 Uhr.
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6: Mit Friederike Westerhaus grüße Sie herzlich. An der Staatsoper Hannover, da ist in wenigen Tagen, am Sonnabend, 12. September, die erste große Premiere der Saison zu erleben. Pik Dam von Peter Tschaikowski. Regie führt Roland Schwab. Er ist international als Opernregisseur erfolgreich, hat seinerzeit bei Götz Friedrich in Hamburg studiert, war Assistent bei Harry Kupfer und Ruth Berghaus. Und ob er nun in Berlin, München, Köln oder an anderen großen Häusern inszeniert, die arbeiten von Schwab sorgen für Aufmerksamkeit. 2022 sorgte er bei den Bayreuther Festspielen mit Tristan und Isolde für Jubel, wegen Corona mit nur wenigen Wochen Vorbereitung. Hallo Roland Schwab, schön, dass Sie da sind.
7: Ich freue mich, danke für die Einladung. 4 Wochen hatte ich Zeit bis zur Bayreuther Werkstattabgabe. Es war ein Schnellschuss, der sein musste, aber ich liebe sportive Challenges. Ja, das war extremer geht es nicht.
6: Unglaublich, dass das wirklich so rasant gewesen ist. Das ist natürlich jetzt ein bisschen was anderes bei der Pik Dam. Da wussten Sie länger davon.
7: Ja, zum Glück ist nicht jede Produktion so ein Superlativ. So ein Stress.
6: Wie ist denn das bei Pik Dam jetzt gewesen? Also wie lang sind dann die Vorläufe normalerweise, dass Sie sich dann mit so einer Oper beschäftigen?
7: Ja, das ist die erste Anfrage. Das kann schon so 2 Jahre, 1,5 Jahre, 2 Jahre sein. Also das ist dann schon gemütlicher. Da kann was schön organisch reifen. Genau.
6: Wir wollen natürlich gleich ausführlicher über Pik Dam sprechen, aber wollen mal einsteigen mit Musik. Und Sie haben uns Musik mitgebracht aus dem Finale des zweiten Aktes. Was können wir denn an diesem Ausschnitt schon über die Grundstimmung der Oper erfahren?
7: Das ist ein unglaubliches Werk, Pik Dam. Also wir lieben alle Eugen Onegin. Der ist rund, da passt alles, der ist perfekt. Eine vollendete Schöpfung. Pik Dam ist wesentlich heterogener, hat viel mehr Kanten und Ecken, viel experimenteller auch als Onegin. Da hat er schon richtig in die Avantgarde reingestoßen. Und Pik Dam steht für Wahnsinn thematisch. Der unsentimentale Puschkin hat darüber eine skurrile Fallstudie gemacht. Tschaikowski, der nicht ohne Liebe kann. Puschkin kann ohne Liebe. Tschaikowski nicht, musste natürlich eine Liebesgeschichte darin verweben und das oszilliert immer permanent hin und her. Diesen Wahn hat Tschaikowski in 4 Wochen sich von der Seele komponiert in Florenz in einem einzigen Fieber, wie er sagt. Und welche Mittel hat so ein Komponist, auf welche Mittel kommt er? Und das Beispiel, was wir jetzt anspielen, das ist schon filmisch gedacht. Ostinati, die paranoiden Ostinati. Noch lange vor dem weißen Hai.
6: Ja, aber es hat tatsächlich was davon, das finde ich auch.
7: Ja, es sind ein Bratschen Ostinato des Wahnsinns, was durchgeht. Das ist absolut filmisch gedacht. Das ist Speerspitze der Avantgarde. Und das interessiert mich.

0: Da haben wir reingehört. In Peak Dam von Peter Tschaikowski. Die Szene des Hermann, gesungen hier von Wladimir Atlantow. Das Boston Symphony Orchestra wurde geleitet von Seiji Ozawa. Und bei mir ist Roland Schwab. Er bringt die Oper auf die Bühne der Staatsoper Hannover. Premiere ist jetzt am Sonnabend. Dieser Wahnsinn, den wir in dem Ostinato da die ganze Zeit hören, der einfach immer, immer weiter darunter liegt. Wie bringt man denn sowas dann auf die Bühne? Da ist ja die Musik wirklich schon extrem sprechend auch an dieser Stelle.
1: Ja, das ist unglaublich. Unglaublich, wie das Thema durch die Stimmen wandert, mit der Bratsche beginnt es, dann geht es in die Kontrabässe, Celli und so weiter und so weiter. Wie man im Deutschen sagt, in den Wahnsinn treiben. Es ist das musikalisch umgesetzt. Und in unseren kollektiven Gedächtnissen sind ja immer verschiedene Bilder verankert. Und ich komme sehr aus der bildhaften Welt und Arnold Böcklin und der Selbstbildnis mit dem Tod der Geiger, der dem Künstler im Nacken ist und auf einer Seite spielt. Und auf einer Seite eine Geige spielen hat natürlich was Tolles. Und in Warschau, damals in der Subway, hat auch einer auf einer Seite, es war so makaber, wie ich da durch die Subway gegangen bin, durch die Treppenhäuser, und das verfolgt einen im Kopf. Und Wahnsinn, Paranoia sichtbar machen, das ist die Chance und die Krux, die Challenge. Es ist schwer, was findet man da? Und besondere musikalische Momente, das liebe ich, da den Fokus des Zuschauers auf die Musikerzeugung selbst zu steuern. Ich werde also Hermann, dem Ausgestoßenen, in den Wahnsinn, musikalisch in den Nacken setzen mit zwei Geigern des Wahnsinns, die ihn verfolgen, die ihm aufspielen. Der Wahnsinn spielt ihm auf, der treibt ihn in den Untergang. Das Ostinato soll eine bildhafte Entsprechung auf der Bühne bekommen. Damit es diese obsessive Kraft hat, muss ich noch sehr mit meinen Geigern üben. das ist ganz wichtig. Wie treibt man sie dahin, dass man das glaubt? Ja?
0: Ja.
1: Dass nicht Behauptung bleibt. Da werde ich noch einige Stunden brauchen, dass ich das habe. Auf einer Seite, das maschinelle, unbarmherzige. Ja, und da ist Tschaikowski auf dem Punkt, und der Film kann viel lernen von ihm.
0: Also man kann dem ja überhaupt nicht entrinnen, diesem Ostinato. Yes. Es geht weiter. Es bleibt die ganze Zeit präsent. Das ist ein sehr starkes Bild.
1: Noch lange vor Philipp Glass und etc.
0: Ja, mit der
1: natürlich, Vivaldi hat natürlich wahnsinnig viele Ostinate-Strukturen. Ich liebe Vivaldi. Aber das ist bewusst thematisch eingesetzt, ist bei Tschaikowski für Paranoia. Also wie er da die Klangwelten, Klangkosmen geschaffen hat im so schönen Firenze.
0: Ja.
1: Das ist toll. Ein schöner Widerspruch.
0: Ja.
1: Ein toller Widerspruch. Er ist auf der Flucht gewesen. Er war selber in einer paranoiden Welt. Er ist vor der Frau, vor einer Frau geflüchtet, die ihn erpresst hat.
0: Er als Homosexueller.
1: Und musste ein schöpferischer Eskapismus. Er musste sich frei komponieren von einem Fluch der Frau als homosexueller Mensch. Er war ja in der Kralle einer Frau und musste von ihr nach Firenze und konnte sich nur wehren, indem er sich reinstürzt, Hals über Kopf, in dieses Wahnsinnswerk. Es ist, bedingt sich alles so gegenseitig bei Tschaikowski, Biografie, und dieses Klischee stimmt leider, dass Schöpfer und Werk oft sehr, sehr ähnlich sind.
0: Also
1: Tschaikowski
0: hier auf jeden Fall.
1: Hatte große paranoide Momente. Modest, der ja immer als Librettist für ihn an der Seite stand, von dem kennen wir die Schilderung, dass Tschaikowski große Phobien hatte, große Wasserphobien. Der hatte immer Sorge, auch dass er an einer Krankheit stirbt. Hat sich selber als Mimose bezeichnet, hatte ganz kuriose Phobien, dass ihm der Kopf runterfällt beim Dirigieren. Deswegen hat er immer mit der Hand am Kinn bevorzugt dirigiert, damit ihm der Kopf nicht runterfällt. Das sind wichtige Sachen.
0: Ja. Ja? Das eigene Erleben der Welt, was hier ganz sicher verbunden ist mit dem Werk, wie Tschaikowski sich auch in der Gesellschaft erlebt hat, das sehen wir bei Hermann in Peak Dam auch. Er fühlt sich nicht wirklich als zugehörig, er fühlt sich als ein Ausgestoßener. Aber was ist es denn, was ihn letztlich in den Wahnsinn treibt? Also den Hermann, die Figur in Peak Dam, die im Zentrum steht.
1: Ja, das ist so schön und das ist das, was uns alle als Publikum mitnimmt. Der Mensch will Anerkennung. Ja, der will 70, 80, wenn es hochkommt, 90 Jahre Anerkennung. Und da haben wir eine Figur, dem die Deluxe-Welt vorgespielt wird und der sich unten an der hierarchischen, an der Lebenstreppe sieht. Und der Luxus funktioniert durchs Exkludieren. Die Leute, die im Geschäft sind, wollen, dass neidische Leute von außen ins Schaufenster reinschauen. Das ist wichtig. Die Produkte werden so begrenzt, künstlich gehalten, dass ein wahnsinniger Run drauf ist. Also der Außenseiter gehört zum Geschäftsprinzip der Upper Class. Mhm. Und da sind wir in einer heutigen Sichtweise von Peak Dam, die Gesellschaft, die Bewunderung braucht, die den Ausgeschlossenen braucht. Sonst kann sie sich nicht feiern. Und das will ich, dass ihm das ganz schmerzhaft dem Protagonisten reingerieben wird. Das muss ein quälende Zustände sein. Und dass er sich in hybriden Revolten dann hinein halluziniert. Es gibt Amokläufe hier, es gibt Berserkertum. Er kämpft gegen die permanente Ausgeschlossenheit an. Das auch zu einer Paranoia machen. Und da gibt es tolle Momente, die Gewitterentladung im Orchester, die tatsächlich Amokläufe hergeben. Urthemen und jeder kann eine Substitute finden, was es ist, was Hermann will. Sind es die Karten, ist es das Geld,

0: der er die Stufen abringt, über ihm steht immer diese als Provokation die Deluxe-Welt. Da will er hin. Und diese Infinity-Treppe hat was von Sisyphus. Mhm. Und selbst im Sterben, wenn er sich erschießt, wenn die zwei Karten treffen, die letzte Karte besiegelt seinen Untergang, er erschießt sich. Und selbst im Sterben wird er noch die Treppe hochgehen. Das ist mir, diese Klammer ist mir so wichtig.
1: Ja, aber Hermann, dieser Wahn, der sich da aufbaut, diese Obsession, die sich ja entzündet eben an den Spielkarten. Sie haben das eben erwähnt. Das ist eine Oper, die auf ganz, ganz vielen Ebenen zu uns heute auch sprechen kann. Jetzt zu einer Musik, die Sie uns mitgebracht haben, die auch wirklich alles andere ist als easy listening. Sie haben sich ausgesucht die H-Moll-Sonate von Franz Liszt und zwar speziell diesen Ausschnitt, wo ein Fugato kommt. Warum wollten Sie dieses Stück von Franz Liszt hören?
0: Franz Liszt ist unglaublich wichtig für meine Entwicklung. Ich bin in einem harmonisch-bürgerlichen Zuhause aufgewachsen, wo Musik als Tafelmusik gespielt wurde. In Mezzoforte, brandenburgische Konzerte etc. Und Mozart, der nicht wehtut. Es hat mir nicht gereicht. Und dann habe ich irgendwann mal Liszt gehört und kam aus der Komfortzone raus. Mhm.

0: Da blenden wir uns aus der H-Moll-Klaviersonate von Franz Liszt. Christian Zimmermann haben wir da gehört. Ein Wunsch unseres heutigen Gastes bei mir hier in NDR Kultur à la carte ist der Opernregisseur Roland Schwab. Und Herr Schwab, Sie haben vorhin, als wir über die Pikdam, die Sie jetzt in Hannover inszenieren, gesprochen haben, sehr schnell dann auch über die Musik gesprochen. Ist das für Sie als Opernregisseur immer der Ausgangspunkt? Gucken Sie als erstes auf die Musik oder gucken Sie auf die Geschichte oder auf eine einzelne Figur, wenn Sie an eine neue Inszenierung rangehen?
1: Also die Musik hat immer die Wahrheit, das ist so. Ja, das ist. Der Text ist eine Sache, die Musik schiebt die Wahrheit runter. Alle guten Komponisten haben das begriffen. Richard Wagner. Wer wissen will, was die Protagonisten denken, hört nicht auf den Text, der schaut auf die Musik. Also deswegen ist es mir für mich wichtig, alle Inspiration geht von bei mir von der Musik hervor. Aus der Musik entwickle ich meine Kosmen.
0: Ganz wichtig. Wenn Sie uns da ganz praktisch in Ihre Arbeit hineinnehmen, heißt das, was weiß ich, Sie setzen sich dann wirklich selber ans Klavier und spielen auch Teile der Oper oder Sie hören Aufnahmen. Also wie nähern Sie sich dann diesen Kosmen an?
1: Gibt zum Glück, sonst wäre es ja langweilig. Kein Rezept, jedes Stück ist anders. Das ist toll. Also wer denkt immer einen Schritt nach dem anderen, täuscht sich. Das ist die Themen gären in einem. Ja, weil manchmal kann es plötzlich ein Bild sein, was einem aufploppt, wie bei mir auf der Rückfahrt auf der Sanremo auf der Autobahn, die durch so viele Tunnel geht. Dann habe ich mein letztes Bild gesehen. Aber ich versuche, der Aura von Musik immer gerecht zu werden mit Räumen. Mhm. Und der energetische Fluss, ich versuche die maximale Aura. Ich identifiziere mich sehr mit Komponisten. Immer, immer, immer. Und versuche, dass die maximalere Wirkung erhalten, die Werke und die Komponisten. Also Energieflüsse, das klingt esoterisch, aber es ist für mich ganz wichtig. Was ist das? Was ist der gemeinsame Nenner der Musik? Und bei Pikdam hat das eine Vertikalachse. Es ist eine Erosion, ein Rutsch, ein.
0: Also vertikal nach unten.
1: Ja, ja, ja. Und da ein Raum und nicht jetzt da ein Schlafzimmer der Gräfin. Das interessiert mich null. Ja, was ist der Energiefluss eines Werkes? Und ich will das immer expandieren auf der Bühne. Und dann, genau, da habe ich meine Befriedigung für mich, das gefunden zu haben. Sag nie, dass meins eine Musterinszenierung ist. Tausende Möglichkeiten von Regie gibt es, aber ich muss das für mich finden, was mit der Musik für mich die maximale Wirkung.
0: Na, wenn es nur einen Ansatz gäbe, wäre es ja auch total langweilig. Ja, das macht die Sache ja auch aus. Sie beschreiben Pikdam also einen energetischen Rutsch in den Abgrund hinein. Wir werden gleich Tristan hören. Tristan und Isolde haben wir ja eingangs drüber gesprochen, in einer rasanten Geschwindigkeit in Bayreuth vorgelegt, 2022. Da ist es ja ein vollkommen anderer Energiefluss. Was ist es da für Sie?
1: Ja, durch Liszt bin ich zu Wagner. Das kann man ja fast religiös verstehen. Ja? Aber die haben ja eine tolle Brücke und es ist eine harmonische Brücke. Liszt hat Wagner eine harmonische Brücke geliefert. Viele haben eine Phobie vor Wagner. Mhm. Ich will niemanden zu Wagner bekehren, muss man überhaupt nicht. Kurioserweise steht er für die Wagner ablehnen, in Verruf, pompös zu sein, die ultimative Dröhnung zu sein. Wenn man sich ein Werk wie Tristan und Isolde vornimmt, ist das die ultimative, die subtilste Klangwelt überhaupt. Diese Raffinesse haben wenig Komponisten erreicht. Und genau dieses Kernstück für mich, die Habet 8 Rufe von Brangäne, auch wieder, da interessiert es mich, wenn große Visionen entstehen. Und Wagner, der hier uns Bodenhaftung verlieren lässt in dieser Musik. metrische Verschleierung. Wir kommen komplett in einen Floating-Mode. So raffiniert erzeugt durch rhythmische, metrische Verschiebungen. Die Faszination Wagner lässt mich nie los. Ist ein großer Cantus firmus in meinem Leben. Ein Lebenselixier.
0: Tatsächlich, so weit würden
1: Sie gehen. Ganz weit. Das ist für mich die größte künstlerische Leistung, sag ich, der ganzen Menschheitsgeschichte. Stehe ich dazu. Das Destillat, der schon mal der Schöpfer eines Textes, den Mythos zu destillieren, zur Essenz, was wir bei Tristan erleben, was wir bei Parsifal, alle können sich gerne durch die mittelalterlichen Epen durchbeißen, was Wagner da gedanklich, noch bevor die erste Note Musik komponiert wurde, was da geleistet wurde, das ist unglaublich.
0: Ich will noch mal auf diesen Punkt, dass Sie sagen, das entzieht einem irgendwie auch den Boden. Das ist ja auch irgendwo dann ein sich auflösen, ein vielleicht auch sich verlieren in dem Klang. Und trotzdem sagen Sie, es ist sozusagen für Sie wirklich ein Lebenselixier. Also es ist dann für Sie nicht ein sich verlieren, sondern ein sich finden darin.
1: Ich verliere mich sehr, sehr gerne in Musik. Gerne. Die Hörer, die Menschen teilen sich bei Wagner in zwei Lager. Die sich überwältigen lassen und diejenigen, die Kontrolle behalten wollen. Anders geht's nicht. Und viele wollen Kontrolle behalten. Ich will überwältigt werden und ich will auch künstlerisch auch überwältigen. Das ist, man schafft das nie auf dem Level natürlich wie Wagner, aber Überwältigung ist eine tolle Sache. Ich will, also immer stoße ich wieder und ich schätze die Menschen, die Kontrolle behalten wollen, die im Bach zu Hause sind, wunderbar, wunderbar, wobei es natürlich tolle Schnittmengen gibt zwischen Bach und Löse von der Welt mich los. Mhm. Das hat Bach genauso. Ja, aber Wagner konnte halt komponieren, was er thematisch auf dem Teller hatte, konnte er ultimativ komponieren. Und bei Tristan und Isolde, zwei Menschen, die sich in Galaxien verlieren, die Zwänge der Gesellschaft ausschalten und ein Mahnruf der Amme. Wie komponiert man einen Mahnruf der Amme in diesem Delirium zweier Protagonisten? Wagners Genialität, wir hören die Amme und sind selber weggetreten. Das ist wie aus ganz fernen Welten. Es ist entschleunigt. Es ist psychedelisch vom Feinsten.

0: Tristan und Isolde von Richard Wagner, die Aufnahme unter Karl Böhm mit dem Orchester der Bayreuther Festspiele, Christa Ludwig als Brangäne und Birgit Nilsson als Isolde, Wolfgang Windgassen war Tristan und ich bin im Gespräch hier in NDR Kultur à la carte mit dem Opernregisseur Roland Schwab. Sie haben vorhin schon gesprochen von den Räumen, die Sie öffnen und wie wichtig Bilder auch für Sie sind. Sie haben uns eine weitere Musik mitgebracht, die in eine ganz andere Richtung führt, nämlich zum Kino. Aus Armacord, geschrieben damals die Filmmusik von Nino Rota. Fellini hat den Film gemacht und Sie haben mir gesagt, das ist so prägend für Sie gewesen und auf Ihrem Weg eben auch zu Ihrem heutigen Beruf als Opernregisseur. Inwiefern, wieso hat Sie das Kino, hat Sie Fellini so stark in Ihrer Denkweise als Opernregisseur geprägt?
1: Fellini, der wird einem auch nicht auf dem Silbertablett serviert, wenn man in Deutschland lebt. Da muss man auch irgendwie einen Impuls bekommen. Bei mir, ich war auf dem humanistischen Gymnasium in München, haben bezeichnenderweise die Humanisten mir den Horizont geöffnet. Das ist ganz toll. Der Lateinlehrer hat im Unterricht, was auch immer der Grund war, Schallplatte Fliegender Holländer aufgelegt.
0: Ach.
1: Da war Wagner für mich schon mal eine Setzung.
0: Also wir sprechen jetzt von, da waren Sie so 14, 15 oder sowas.
1: 13, 14. Da war Wagner schon, hatte schon Ausrufezeichen dahinter. Der Griechischlehrer, Altgriechisch, hat plötzlich mit leuchtenden Augen von Fellini geredet. Und das dachte ich, die leuchtenden Augen, da muss was dahinter sein. das wird ja ein... Zum Glück gab es tolle Programmkinos in München. Dann habe ich einfach die großen Werke gesehen, wo ich erstmals erkannt habe, es gibt Regisseure auf der Welt. Visionen, Dolce Vita, Intro von Dolce Vita, ein Hubschrauber fliegt ein Christus-Skulptur über die Trabantenstadt von Rom. Also wenn das nicht ein gigantisches Bild ist. Mhm. Vorher habe ich Regisseure nicht auf dem Schirm gehabt. Bei Opernvorstellungen, das ist dann halt so. Aber wer sich die Freiheit nimmt und Welten erschaffen, die Weltenerschaffer, die haben mich interessiert. Und das habe ich bei Fellini das erste Mal so richtig, richtig erlebt. Und Fellini hat natürlich den großen Zug. Es gibt diese ganz tollen realistischen Gesellschaftsstudien oder das Dolce Vita ist ja im Grunde ein fatales Vita. Komischerweise Dolce Vita steht für Harmonie und Wellness, aber Dolce Vita ist ja ein bitterböses Werk von Fellini. Kein Stein auf dem anderen bleibt gesellschaftlich. Großer Impact bei mir. Bilder, wo ich gesagt habe, kollektives Unterbewusstsein, die bleiben präsent als Schatz, den man in sich hat. Man hofft natürlich selber als Opernregisseur, dass man Parabeln kreieren kann. Aber das sind so Wegweiser, so große.
0: Wie oder wann haben Sie es denn dann in sich selber gespürt, dass Sie auch ein Weltenerschaffer sein wollen?
1: Ja, bei mir war das dann eine Zusammenführung von Film und von der Oper kam ich nicht los. Ich habe das Privileg, in München aufgewachsen zu sein und da habe ich Dirigate, Wagner-Dirigate erlebt, die so unter die Haut gingen mit Wolfgang Sawallisch. Ganz, ganz große Erlebnisse, die einen tatsächlich in Ekstasen versetzt haben in eine Trance. Und dann,
0: also auch schon in Ihren Teenagerjahren sind Sie da immer in der Oper gewesen.
1: Mit 16, die Maximilianstraße draußen, da hatte man Klappstühle um 5 Stunden vorm Ring, saß man da, rückte zentimeterweise vorwärts, musste in Kauf nehmen, dass der uniformierte Kassenwart dann sagte, aussichtslos. Hat man auch in Kauf genommen. Es war ein ganz großer Sog. Man hat viel Zeit investiert und um sich, sage ich ehrlich, um sich die Droge zu holen. Das war ja drogensüchtig, wirklich, sehe ich gar nicht negativ, eine gute Droge. Aber Film hat mich auch nie losgelassen, Tarkowski und Fellini, das sind die großen bildlichen Visionäre. Hatte immer geliebäugelt, was soll ich machen, Film oder Opernregie. Und dann mache ich halt Oper mit filmischen Input, mit filmische Welten. Das ist dann die Zusammenführung der beiden Interessen.
0: Und nach Oper kommt bei uns jetzt auch Film von Ihnen gewünscht, Amakord von Nino Rota.

0: Ja, das war jetzt mal musikalisches Kontrastprogramm, kann man nur sagen. Amarcord von Nino Rota. Der Soundtrack zu dem gleichnamigen Film von Fellini. Kino, Oper, Sie sagen, Sie bringen dann irgendwie auch filmische Elemente mit ein in Ihrer Denkweise, wenn Sie so eine Oper anlegen. Jetzt kommt die Peak Damm am Sonnabend, ist die Premiere in Hannover an der Staatsoper, Herr Schwab. Und wir haben vorhin schon drüber gesprochen. Es ist jetzt gleichzeitig auch die erste große Oper von dem neuen Generalmusikdirektor in Hannover, nämlich Francesco Angelico. Wie erleben Sie denn mit dem die Zusammenarbeit?
1: Ja, wir sind auch in anderen Städten miteinander verbunden. Ich bin Professor in Wien für Mastergesang und für Regisseure, Regisseurinnen. Und Francesco in Wien hat angefangen als Dirigierprofessor, werden aber später zusammenkommen bei Regieprojekten, ja, der Supervisor und genau. Deswegen ist es so eine besondere Zusammenarbeit mit dieser Zukunftsperspektive. Und ich freue mich total, mit ihm diesen Einstieg gemeinsam zu haben. Und das ist ein erklärtes Wunschstück auch von Francesco. Der liebt das. Und ich genieße die Zusammenarbeit.
0: Wie eng ist das denn dann im Austausch, wenn Sie so ein Stück entwickeln, wenn Sie so eine Inszenierung entwickeln und dann natürlich ja auch in den Endproben vor allen Dingen, wenn alles zusammenkommt? Wie sehr stehen Sie in Kontakt mit dem Dirigenten als Regisseur?
1: Das ist von Fall zu Fall verschieden. Natürlich aus Zeitgründen und geografischen Gründen hat man als Regisseur seinen Inner Circle, das Ausstattungsteam, mit denen man die gedankliche Basis erarbeitet.
0: Zu dem jetzt auch wieder der Piero Vinciguerra gehört, genau, mit dem Sie schon verschiedentlich zusammengearbeitet haben.
1: Genau. Und dann werden die Visionen zusammengelegt. Und dann ist schön, wenn beide Seiten eine gewisse Flexibilität haben. Das ist wirklich kein Diktat von einer Seite entsteht. Aber ich glaube, diesen Modus haben wir gut gefunden. Ich bin ja selber total interessiert, dass das ultimative musikalische Erlebnis rauskommt und werde nichts gegen Akustik etc. machen und gegen musikalische Bedürfnisse. Trotzdem ist es im charmanten Sinne gesagt, ist es auch ein bisschen Bazar. Ja, man dealt so ein schöner.
0: Um nicht zu sagen, man schaffert.
1: Ein schöner orientalischer Bazar ist das. Also, das ist eine nette, eine charmante Sache. Und genau, und dann, dass man beide, Dirigat und Regie, müssen komplett zu dem Abend stehen. Niemand soll sich über den Tisch gezogen fühlen. Das ist mir ganz, ganz wichtig. Aber auf diesem guten Weg sind wir, Francesco und ich.
0: Ich stelle mir das so vor, dass das gar nicht einfach ist, zu einem Ende zu kommen, zu einem Schlusspunkt zu kommen bei so einer Inszenierung und es irgendwann wirklich hinzustellen und es dann auch so stehen zu lassen. Denn Sie entwickeln sich weiter. Wir sind immer als Zuschauer an einem anderen Punkt als Publikum. Die Welt dreht sich weiter. Wie viel ist das, wenn Sie auf alte Inszenierungen, die Sie gemacht haben, schauen, sodass Sie denken, Mensch, ja, würde ich heute vollkommen anders machen? Waren dann doch irgendwie Momentaufnahmen oder hat es für Sie dann doch eine Gültigkeit?
1: Man lässt keine Energien auf der Strecke liegen. Man gibt alles bis zur Premiere hinein und schärft alles. Und das hier, die Grammatik eines Abends muss für mich stimmen, die Bausteine und das Netzwerk von Bezügen. Ja? Und da arbeite ich sehr dran, dass es für mich eine zwingende Entwicklung hat. Das kann natürlich mit neuer Lebenserfahrung nach 20 Jahren anders aussehen. Also ich vermeide bisher immer Wiederholungen, ganz selten, dass ich Werke mehrfach. Das ist richtig eine Berufsplanung von mir. Das interessiert mich nicht, Werke wieder nach 3 Jahren oder so, weil man wirklich in komplett ein anderes Lebensfeeling braucht um etwas. Also ich versuche das für mich schon zu einer finalen Gültigkeit hinzubekommen. Und etwas für mich, was Klassisches. Ich sehe meine Inszenierung klassisch, sollen eigentlich nicht im aktuellen Zeitkosmos verhaftet sein, sollen eine zeitübergreifende Gültigkeit haben, wobei ich immer versuche, interpretationsoffen zu inszenieren. Ich zwinge niemand eine Lesart auf, bewusst. Ich liebe das, wenn man eine Inszenierung verschieden interpretieren kann. Hauptsache, jeder ist angesprochen, wie auch die Auslegung ist. Die Deutung ist jedem überlassen. Ich will auch nie angesprochen auf meine Inszenierung. War das der Gedanke? Das interessiert mich nicht. Mhm. Wenn das für dich gestimmt hat, schön, ich sag da nichts. Auch wenn ich das nicht mitgedacht habe, möglicherweise. Also man ringt, bis eine Setzung entsteht, die für einen Gültigkeit hat und hoffentlich nicht nur für ein paar Tage, weil es gerade an ein politisch aktuelles Ereignis gebunden ist, was nach zwei Wochen passé ist. Nein, das soll über mehrere Jahre. Und das ist schön, also bei nicht Bayerische Staatsoper, Deutsche Oper Berlin, da läuft mein Don Giovanni seit 2010. Es ist nicht wenig und hat die Zeiten überdauert in immer verschiedenen Besetzungen, die sich reinwerfen.
0: Also nicht tagesaktuell und trotzdem soll es uns ja heute ansprechen. Spricht sie auch das Stück heute an? Was ist das an Peak Dam, weswegen wir heute da reingehen sollen und uns das angucken sollen?
1: Wahnsinn hat ja eine Folgerichtigkeit. Das wird oft immer verwechselt. Man denkt, das ist ein konfuses Prinzip im Kopf. Mhm. Ja? Es gibt die Liebe zu einem Partner, die sich in Wahnsinn steigert. Eigentlich süß, aber wird pervertiert. Es gibt ganz viele Verlangen, Triebe und Verlangen, die sich auswachsen. Und die Figuren merken es nicht, nur die Umwelt merkt es. Manchmal sind das ganz positive Gedanken, die aber in der maximalen Steigerung zum Verderben werden. Also diesen Heißhunger, diesen Wunsch nach Anerkennung mitzuerleben über diese Akte des Stückes, die in einem selbstzerstörerischen Prozess enden. Das ist ein wirklich faszinierend schmerzhafter Trip und eine Thematik, die sich auf Verschiedenes übertragen lässt. Eine zeitlos gültige Formel hat dieses Werk.
0: Wir hören noch mal rein in die Musik. Hier kommt sie jetzt ganz anders daher als in dem Ausschnitt, den wir am Anfang gehört haben. Dies ist jetzt das Duett von Lisa und Polina, Abend ist's. Edita Gruberowa und Natila Nikoli hören wir da mit dem Münchner Rundfunkorchester.

0: Das klingt so friedlich. Dieses Duett Abend ist's aus Piekdamm von Peter Tschaikowski mit Edita Gruborowa und Natela Nikoli. Tja, Herr Schwab, ist es so friedlich?
1: Das ist wieder dieses schöne, visionäre, filmische Denken von Tschaikowski. Im ersten Bild lässt er Hermann in einem Gewitter aufgehen. Ein Gewitter, was die Hierarchien umdrehen soll, umkehren soll. Er rebelliert gegen die Gesellschaft, die ihn ausschließt. Ein großer theatralischer, meteorologischer Furor, den Hermann entfesselt. Und dann als nächstes gehen wir in diese absolut ätherische Welt. Und das ist schon Mittel der Überblendung, der filmischen Überblendung, ja, dieses konträre Denken. Und jetzt schiebt sich das komplett Entgegengesetztes rein. Und wenn man das hört, diese Strophen, man würde ja gerne nicht nur 3 Strophen, man wird 4, 5, 6, 7, man wird es gerne endlos hören. Und es ist die Intervallführung der 2 Stimmen, es ist zu schön, um wahr zu sein. Und genau das wollte Tschaikowski, eine Musik, die die Katastrophe heraufbeschwört. Das ist intelligentestes dramaturgisches Denken.
0: Und das war NDR Kultur à la carte mit dem Opernregisseur Roland Schwab. Vielen herzlichen Dank, dass Sie da waren.
1: Vielen Dank Ihnen.
0: Und die neue Piekdamm-Inszenierung von Roland Schwab feiert in wenigen Tagen am Sonnabend, 12. September, Premiere an der Staatsoper Hannover. Weitere Vorstellungen gibt es dann bis zum 15. November. Schön, dass auch Sie dabei waren. Tschüss, sagt Friederike Westerhaus.

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1: Um 19 Uhr mit Felix Sprung. Am Tag nach der Landtagswahl in Sachsen-Anhalt hat die AfD unterstrichen, dass sie versuchen wird, eine Regierung zu bilden. Ihr Spitzenkandidat Siegmund kündigte Gespräche mit Fraktionen oder einzelnen Abgeordneten anderer Parteien an. Aus Magdeburg André Damm.
2: Dass die AfD den Auftrag zur Regierungsbildung übernimmt, liegt für den großen Wahlverlierer Sven Schulze von der CDU auf der Hand. Man sei nur noch Opposition, man müsse den Wählerwillen respektieren, so der Ministerpräsident. Heute Abend kommt in Magdeburg der Landesparteivorstand zusammen. Viele Christdemokraten rechnen damit, dass Schulze dann den Rückzug vom Posten des Parteivorsitzenden bekannt geben wird. Bundeskanzler Merz hatte zuvor erklärt, dass die Reformen der Bundesregierung den Wahlkampf in Sachsen-Anhalt bestimmt hätten. Doch er werde an den Reformen festhalten.
1: Im VW-Werk Osnabrück sollen in Zukunft Rüstungsgüter hergestellt werden. Dafür soll die Fabrik an das Land Niedersachsen und einen Investor aus Israel verkauft werden. Aus Osnabrück Oliver Jürgens.
3: Tarifvertrag, Arbeitsverträge, die Betriebsratsstruktur, das alles soll bleiben. Das Personal soll über Rente und Altersteilzeit noch auf 1200 Beschäftigte schrumpfen und für die gibt es eine Jobgarantie dann bis 2029 erstmal. In Osnabrück sollen dann im Auftrag des israelischen Staatskonzerns Rafael Komponenten für die Luftverteidigung gebaut werden. Allerdings handelt es sich eben erstmal um so eine Absichtserklärung. Das heißt, das Land, die Arbeitnehmerseite und der private Investor, die müssen da jetzt noch Details verhandeln.
1: Nach mehreren Sabotageakten auf die Stromversorgung in Deutschland ermittelt die Polizei wegen weiterer Vorfälle. Im Raum Görlitz in Sachsen seien 9 selbstgebaute Sprengvorrichtungen in unmittelbarer Nähe zu Hochspannungsleitungen gefunden worden, teilten LKA und Generalstaatsanwaltschaft mit. In Nordrhein-Westfalen wurden neue Abschussvorrichtungen entdeckt. Nach Angaben der Polizei gab es im Umfeld des Kraftwerks Weißweiler in der Nähe von Aachen Hinweise auf eine verdächtige Person. Nepal hat heute mit einem nationalen Trauertag der Opfer der verheerenden Sturzflut vor knapp 2 Wochen gedacht. Landesweit wurden die Flaggen auf Halbmast gesetzt. In der Hauptstadt Kathmandu nahmen hunderte Menschen an Mahnwachen für die Verstorbenen teil, zündeten Kerzen an und sprachen Gebete. Ende August hatte im Grenzgebiet zwischen Nepal und Tibet eine Sturzflut ganze Dörfer mitgerissen. Die Behörden sprechen von bisher 1400 Todesopfern. Das waren die Nachrichten. Das Wetter in Norddeutschland: freundlich und überwiegend trocken bei 20 bis 27 Grad. In der Nacht im Osten locker bewölkt, von Nordsee und Ems her örtlich Regen, später auch von der Weser. Tiefstwerte 17 bis 13 Grad. Morgen von Nordsee und Ems her Regen, im Osten und Südosten überwiegend trocken, 18 bis 27 Grad. Am Mittwoch und Donnerstag gebietsweise Schauer bei 17 bis 20 Grad. Es ist 19.03 Uhr.
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4: Und wir haben heute Aufnahmen des kurz vor seinem 52. Geburtstag verstorbenen Pianisten Lars Vogt auf dem Programm. Und in dieser Stunde hören Sie Lars Vogt mit Werken von Felix Mendelssohn Bartholdy. Zu Beginn steht sein Klavierkonzert Nummer 1 G-Moll Opus 25 auf dem Programm. Begleitet wird er vom Orchestre de Chambre de Paris. Dieses Orchester hat er seit 2020 geleitet und er empfand es als tiefes Glück, diese Musik mit Menschen zu spielen, die ihm nahestehen, besonders in den Zeiten der schweren Krankheit.

Der Pianist Lars Vogt steht in dieser Stunde im Mittelpunkt. Wir hören ihn in der Sendung Musica hier auf NDR Kultur mit Werken von Felix Mendelssohn Bartholdy. Das war sein erstes Klavierkonzert. Lars Vogt spielte zusammen mit dem Orchestre de Chambre de Paris. Und in gleicher Besetzung geht es weiter mit seinem Capriccio H-Moll Opus 22. Wie reines Wasser, sagte Lars Vogt einmal, erscheint mir die Musik von Mendelssohn, filigran wie Mozart, tiefgründig wie Brahms.

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Der Pianist Lars Vogt spielt in dieser Stunde Werke von Felix Mendelssohn Bartholdy. Das dritte Werk, das Sie heute hören, ist das zweite Klavierkonzert von Mendelssohn, D-Moll Opus 40. Lars Vogt spielt zusammen mit dem Orchestre de Chambre de Paris und übernimmt auch hier zugleich die Leitung.

Das war das zweite Klavierkonzert von Felix Mendelssohn Bartholdy in einer Aufnahme mit Lars Vogt und dem Orchestre de Chambre de Paris. Und das war Musica, heute mit Beate Scheiber.

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1: Um 20 Uhr mit Rio Takeda. Nach weiteren Sabotageverdachtsfällen am Stromnetz hat die Polizei ihre Fahndung ausgeweitet. Am Kraftwerk Weißweiler bei Aachen wurden neue Abschussvorrichtungen entdeckt. Zudem gab es Suchaktionen in Nordrhein-Westfalen. Anschläge auf Hochspannungsleitungen gab es bereits in Nordrhein-Westfalen und Brandenburg. Weitere Vorrichtungen wurden auch in Sachsen gefunden. Gesucht wird ein 48-Jähriger. Ihm wird vorgeworfen, mit selbstgebauten Raketen Kurzschlüsse an Hochspannungsleitungen ausgelöst zu haben. Nach der Landtagswahl in Sachsen-Anhalt haben in Berlin mehrere tausend Menschen gegen die AfD protestiert. Die Polizei sprach von rund 5000 Demonstranten am Brandenburger Tor. Die Veranstaltung sei störungsfrei verlaufen. Der Leiter der Stiftung Gedenkstätten Buchenwald und Mittelbau Dora, Jens Christian Wagner, sagte bei der Kundgebung, das Wahlergebnis dürfe nicht einfach schweigend hingenommen werden. Rechtsextreme dürften niemals normalisiert werden. Der Politologe Oliver Lemke sieht den Unvereinbarkeitsbeschluss der CDU von der Realität überholt. Dieser verbietet eine Zusammenarbeit sowohl mit der AfD als auch mit der Linken. Lemke sagte MDR aktuell, diese Strategie gehe aus arithmetischen Gründen nicht mehr auf. Wenn die Union die Brandmauer erhalten wolle, benötige sie im Osten eine Dehnungsübung nach links. Lemke sprach sich zudem für neue Formen der Mehrheitsfindung außerhalb einer Koalition aus. Eine der größten Firmen am Chemiestandort Leuna steht vor dem Aus. Der Geschäftsführer der Leuna Polyamid GmbH, Martin Naundorf, bestätigte dem MDR, dass bis Ende August kein verbindliches Angebot eines Investors eingegangen sei. Als Gründe wurden die schwache Nachfrage sowie die hohen Rohstoffpreise genannt. Bis Ende September soll noch produziert werden, danach werden die Anlagen heruntergefahren. Leuna Polyamid ist die Auffanggesellschaft des insolventen Betreibers Domo. In dem Werk arbeiten rund 400 Beschäftigte. Bei der Basketball-Weltmeisterschaft der Frauen hat das deutsche Team die Zwischenrunde erreicht. Die Mannschaft von Bundestrainer Olaf Lange gewann am Abend in Berlin ihr letztes Gruppenspiel gegen Mali mit 83:58. Schon morgen geht es gegen Südkorea um die Qualifikation für das Viertelfinale. Das waren die Nachrichten. Das Wetter. In der Nacht im Verlauf von Ostfriesland, dem Emsland und bis nach Schleswig-Holstein gebietsweise etwas Regen, sonst bei geringer Bewölkung trocken. Tiefstwerte 18 bis 10 Grad. Morgen im Verlauf von der Eifel bis zur Nordsee häufiger Regen, in der Südosthälfte meist heiter und vorwiegend trocken. Höchstwerte im Nordwesten 19 bis 28 Grad, sonst 29 bis 33 Grad. Die Zeit, es ist 20.03 Uhr.
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2: Wenn man ihn höre, würde man vor Staunen das Atmen vergessen, schreibt die Süddeutsche Zeitung. Kritiker feiern ihn als strahlenden Star der Opernszene, mal in Hosen, mal im Kleid. Einer, der mit Rollenklischees spiele, ein moderner Influencer der Klassikwelt. Gemeint ist der brasilianische Sänger Bruno de Sá. Heute Abend ist er zu Gast beim Festival Bayreuth Baroque. Und damit ganz herzlich willkommen. Ich bin Tobias Hürenbach und darf Sie durch diesen sicherlich stimmungsvollen Konzertabend begleiten. Wir von BR Klassik übertragen aus dem wunderschönen markgräflichen Opernhaus dieses Konzert im Rahmen des ARD Radio Festivals. Seit vergangenem Freitag läuft das Bayreuth Baroque Opera Festival, das zum 7. Mal unter der künstlerischen Leitung von Max Emanuel Zenzit stattfindet. Der Fokus liegt auf der Wiederentdeckung seltener Barockopern. Internationale Spitzenensembles spielen auf Originalinstrumenten. Renommierte Weltstars, Barockkünstler und Gesangssolistinnen prägen die Besetzungen. Und dazu zählt auch Bruno de Sá, der in den vergangenen Jahren bereits mehrfach in Bayreuth das Publikum verzaubert hat und das vor eindrucksvoller Kulisse Das markgräfliche Opernhaus ist UNESCO-Welterbe und bietet die Akustik und opulente barocke Optik wie vor 300 Jahren mit kunstvoll geschnitztem und bemaltem Holz aus edlen Stoffen und blitzendem Blattgold. Ein wahrhaft fürstliches Ambiente. Eigentlich sollte hier die Sopranistin Julia Lezhneva heute auftreten. Die ist leider erkrankt und so konnte Bruno Dissart für diesen Abend gewonnen werden. Sein Programm heißt Delirio d'Amore, also Liebesrausch, und erwartet eine hochemotionale Ariensammlung. Und flankiert wird der Sänger vom diesjährigen Orchester in Residence bei Bayreuth Barock, dem Wrocław Barock Orchestra aus Polen. Die Leitung hat Petro Berisso. Es geht los mit einem Auszug aus der Kantate Aminta e Filide von Georg Friedrich Händel. Das ist ein einziger Flirt. Der verliebte Hirte Aminta verfolgt da die Nymphe Filide, die der Liebe abgeschworen hat und vor ihm flieht. In leidenschaftlichen Arien versucht er, sie von der Aufrichtigkeit seiner Gefühle zu überzeugen. Bühne frei für Orchester und Solisten, uns allen jetzt leidenschaftliche Minuten.

Applaus und die ersten Bravo-Rufe für Bruno di Sarr im markgräflichen Opernhaus Bayreuth. In Schwarz gekleidet ist er. Er trägt aber eine Art funkelnde Weste, die besteht nämlich aus geschliffenen Glassteinen, die das Licht reflektieren. Blitzsaubere Wahl, würde ich sagen. Wo er auftritt, da wird gestaunt. Das liegt vor allem an seiner Höhe, die er erreichen kann, haben wir eben schon erlebt, und an seiner engelsgleichen Stimmfarbe. Dem brasilianischen Sänger ist es wichtig, dass er als männlicher Sopran bezeichnet wird und nicht als Countertenor. Da gibt es feine Unterschiede. Seine Stimme ist ein natürlicher Sopran und heute Abend, da können wir uns von ihr umschmeicheln und mitreißen lassen, obgleich das jetzt gleich emotional eine ganz andere Nummer wird, denn in der nächsten Arie regiert die Eifersucht, ein Auszug aus Archie Galatea e Polifemo, der dramatischen Kantate von Georg Friedrich Händel, in der es um eine tragische Dreiecksbeziehung aus der griechischen Mythologie geht, zwischen dem eifersüchtigen Riesen Polifemo, dem Hirten Archie und seiner Geliebten, der Meeresnymphe Galatea. Das jetzt gleich, vorweg eine Ouvertüre von Georg Philipp Telemann mit dem Wroclaw Barock Orchestra.

Da haben sich Solist und Orchester die Verzierungen und Melodien zugeworfen. Viel Beifall im markgräflichen Opernhaus in Bayreuth für Bruno di Sarr und das Wrocław Barock Orchestra aus Polen unter der Leitung von Pedro Berisso. Das war hier eben ein Auszug aus Arci Galatea e Polifemo, der dramatischen Kantate von Georg Friedrich Händel. Barockwerke bekannter Meister und unbekanntes Opernrepertoire. Genau dafür wurde 2018 dieses Festival in Bayreuth ins Leben gerufen. Bayreuth Barock, mittlerweile eine gefragte Adresse im Festspielkalender und eine große Erfolgsgeschichte. Der Sopranist Bruno di Sarr hat die Bühne für einen Moment verlassen. Das Wrocław Barock Orchestra spielt jetzt den langsamen, schreitenden Auftakt zur Sinfonie E-Moll. Das Ganze für zwei Oboen, zwei Violinen, zwei Violen und Basso Continuo von Georg Philipp Telemann. Und dann heißt es wieder Taschentücher bereithalten, denn der Hirte Aminta legt sein Herz seiner angebeteten Philidae zu Füßen in einer hinreißenden Arie. Und danach dann, im Anschluss, wird es dramatisch mit einer verzweifelten Kleopatra. Bruno di Sarr im Gefühlschaos und wir mittendrin. Weiterhin gute Unterhaltung.

0: Eine bewegte und, wie Sie hören, bewegende Arie aus Marc Antonio e Cleopatra. Ein psychologisches Barockdrama von Johann Adolf Hasse, in dem es um die letzten gemeinsamen Stunden und den Freitod des legendären historischen Liebespaares geht. Der Sopranist Bruno di Sa und das Wadsworth Barock Orchestra umjubelt im markgräflichen Opernhaus von Bayreuth. Wir von BR Klassik übertragen heute Abend im ARD Radio Festival dieses stimmungsvolle Konzert des aktuell stattfindenden Bayreuth Barock Opera Festivals. Und da geht es jetzt in eine knapp 20-minütige Pause. Die versüßen wir Ihnen mit verschiedenen Beiträgen. Zunächst mit einem kleinen Interview mit dem Solisten des heutigen Abends, Bruno di Sa. Mein Kollege Thorsten Preuß hat ihn im Vorfeld getroffen und auf das für alle, auch für ihn, eigentlich unerwartete Konzerterlebnis angesprochen.
1: Bruno di Sa, Sie hätten heute Abend eigentlich ganz gemütlich durch Bayreuth spazieren können oder einen gemütlichen Abend auf dem Sofa verbringen können. Aber dann ist Julia Leschniewa krank geworden und Sie sind kurzfristig für sie eingesprungen. Wann und wie haben Sie denn erfahren, dass Sie diesen Abend auf der Bühne verbringen werden?
2: Well, I discovered last week on Wednesday, so not long ago.
3: Das war letzten Mittwoch. Da habe ich erfahren, dass meine Kollegin sich leider krank fühlte und ihre ganze Tournee absagen musste. Und dann musste ich schnell gemeinsam mit dem Orchester ein Programm zusammenstellen. Die große Herausforderung war der enge Terminkalender. Am Freitag habe ich hier die Premiere von Händels Oper Floridante gesungen. Samstag war der einzige Tag, um das neue Konzert zu proben. Dann gestern Oper, heute das Konzert und morgen schon wieder Oper. Ah, das ist ziemlich anstrengend. Aber jetzt freue ich mich sehr darauf, heute Abend für Sie alle aufzutreten.
1: Und was war das für ein Gefühl, als Sie davon erfahren haben, dass Sie einspringen?
2: It's a mixed feeling.
3: Gemischte Gefühle. Zunächst einmal bin ich natürlich traurig für meine Kollegin, denn es ist immer schwer, ein Konzert abzusagen. Ich bin auch nervös. Zwar bin ich ja eigentlich in Bayreuth ziemlich bekannt. Nächstes Jahr wird es das 9. Mal sein, dass ich hier auftrete. Das Publikum kennt mich also und weiß ungefähr, was es von mir zu erwarten hat. Aber gleichzeitig steht immer der Gedanke im Raum, eigentlich wollten sie ja Julia hören. Und jetzt ist es Bruno. Manche Leute geben vielleicht sogar ihre Karten zurück. Also, diese Furcht schwingt immer mit. Gleichzeitig freue ich mich, weil es ein schönes Programm ist. Und weil es schön ist, hier für andere aufzutreten. Das sind also meine gemischten Gefühle.
1: Sie haben es aber schon angedeutet, Sie sind quasi von Anfang an jetzt beim Festival dabei. Was bedeutet Ihnen das Festival? Was ist das Besondere an diesem Festival?
2: I think the incredible thing about this festival is the combination between the.
3: Ich denke, das Tolle an diesem Festival ist die Kombination von Ort und Musik. Das markgräfliche Opernhaus ist an sich schon ein unglaubliches Erlebnis. Normalerweise ist es ein Museum. Die Leute kommen zur Besichtigung. Aber jetzt, während des Festivals, haben Sie noch dazu die Möglichkeit, die Barockmusik an diesem Originalschauplatz zu erleben. Noch dazu ist es eine brillante Idee von Festivalchef Max Zenzic, jedes Jahr eine unbekannte Barockoper wieder zu entdecken. Das ist für die gesamte Barockmusikszene toll. Und dann ist Bayreuth so eine schöne kleine Stadt. Wo man hingeht, trifft man Leute, die wegen des Festivals hier sind. Egal ob im Restaurant oder im Café. Es fühlt sich sehr familiär an.
1: Haben Sie einen Lieblingsort in Bayreuth?
2: If you just walk around.
3: Wenn man hier umherläuft, gibt es hinter jeder Ecke etwas Interessantes zu entdecken. Neulich bin ich zufällig in eine ganz kleine Seitenstraße eingebogen und stand plötzlich vor einem gigantischen Dinosaurier. Und es war nicht der bekannte große Dinosaurier auf dem Marktplatz, der für das Urweltmuseum wirbt. Ich dachte nur, wow, damit habe ich überhaupt nicht gerechnet. Das ist die niedliche Seite von Bayreuth.
1: Sind Sie denn auf Ihren Streifzügen auch schon mal zum Grünen Hügel hochgelaufen, zum anderen Festspielhaus hier in Bayreuth?
2: Yes, I went there and of course.
3: Ja, und natürlich ist das einfach großartig. Ich mag den Gedanken, dass diese beiden Orte, obwohl sie so unterschiedlich sind und aus unterschiedlichen Zeiten stammen, doch miteinander verbunden sind. Wagner hat das markgräfliche Opernhaus besucht, sich einige Vorstellungen dort angehört und wurde davon inspiriert. Und wenn man heute ins markgräfliche Opernhaus kommt und das ganze Rokoko dort sieht, all die Gemälde, die Linien, die Sanftheit, dann vermittelt das einem einen Eindruck von Legato. Und das ist wiederum ziemlich stark damit verknüpft, wie Wagner seine Musik komponiert hat.
2: How Wagner composed his music.
1: Interessanter Gedanke. Wenn Sie auf der Bühne stehen im markgräflichen Opernhaus und dann bei einem Konzert in den Saal hineinschauen, in den Publikumsraum, was ist das für ein Gefühl?
2: I kind of feel home in this stage.
3: Ich fühle mich irgendwie zu Hause auf dieser Bühne, weil ich schon so oft hier aufgetreten bin. Aber gleichzeitig bin ich jedes Mal nervös. Ich mag es eigentlich sehr, beim Singen visuell mit den Menschen in Verbindung zu sein. Und bei einem Galakonzert kann man die Reaktionen der Menschen besser beobachten als in einer Oper. Also, es gibt immer die Aufregung. Und es gibt die Schönheit. Für mich ist es einer der schönsten Konzertsäle überhaupt. Und das erzeugt Freude. Es ist magisch. Und dann ist da noch die Frage der Akustik. Wenn man zum ersten Mal dort auftritt, kann sie sehr tückisch sein und trocken wirken. Man muss dann quasi erst mal den Punto Callas auf der Bühne finden. Kleine Erklärung dazu. Maria Callas ist oft in der Mailänder Scala aufgetreten. Und sie wusste, je nachdem, wo man dort auf der Bühne steht, hat man ein anderes akustisches Feedback. Und Maria Callas stellte sich immer genau auf denselben Punkt, wenn sie wollte, dass man sie deutlich hört. Das ist der berühmte Punto Callas. Und ich denke, wir haben so einen Punto Callas auf der Bühne von Bayreuth. Je nachdem, wo man sich hinstellt, empfindet man ein anderes akustisches Feedback.
2: Depending where you place yourself, you feel the acoustic different and then gives you an interesting feedback.
1: Das Programm, das Sie heute aufführen, trägt den Titel Delirio d'amore. Was ist die Idee dahinter?
2: So, well, first of all, the idea is it was to collect arias that I could put together easily.
3: Zuerst einmal ging es darum, kurzfristig machbare Arien zusammenzustellen. Und dann habe ich sehr schnell gemerkt, dass die alle mit Liebe zu tun haben und mit dem Verrücktwerden durch Liebe. Eine der Arien stammt aus einer Händel-Kantate namens Delirio Amoroso. Also haben wir beschlossen, das Wort Delirio daraus zu verwenden, weil da vieles mitschwingt. Aufregung, Angst, Koketterie und d'amore, weil alle Charaktere des Konzerts, ob Archie, Cleopatra oder Aminta, von ihrer Liebe geleitet werden.
2: Aminta, they are all being guided by their love.
1: Dieses Delirio d'amore, kennen Sie das eigentlich nur von der Bühne oder von den Kantaten oder auch aus dem Privatleben?
2: I mean, I have the passion of singing, I have the passion to be on stage.
3: Ich kenne jedenfalls die Leidenschaft für das Singen, die Leidenschaft auf der Bühne zu stehen. Und das Delirio, diese Art von Liebe, leitet uns alle. Wir alle haben eine Leidenschaft, für die wir Schwierigkeiten auf uns nehmen. Das kann eine romantische Leidenschaft sein oder auch in der Arbeit, in der Familie oder ein Hobby. Zum Beispiel, wenn deine Leidenschaft darin besteht, ein Konzert anzuhören, nimmst du dafür vielleicht eine weite Anreise auf dich. Noch dazu mit der Deutschen Bahn, die, wie wir alle wissen, nicht sehr zuverlässig ist. Also, das ist dann auch so ein Delirio d'amore.
2: D'amore in the reality.
1: Und haben Sie das Programm dann innerhalb von kürzester Zeit so zusammengestellt?
3: Ja, also zum Beispiel habe ich in dieser Saison viel Händel gesungen. Und dann habe ich auf meine Saison zurückgeschaut und die Arien, die mir gefallen. Und dann habe ich das am Mittwoch spontan so zusammengestellt. Aber Kleiner Fun Fact, ich glaube, ich werde dieses Programm beibehalten. Am Samstag nach der Probe habe ich gedacht, oh, eigentlich ist das ein wirklich interessantes Programm. Ich werde das also in mein festes Repertoire aufnehmen.
1: Sie haben ja eine ganz besondere Stimme, also Sie sind ja kein Countertenor, der im Falsett singt, sondern Sie haben eine natürliche Sopranstimme. Die Stücke, die Sie heute singen, für welche Stimmen wurden die komponiert damals?
2: They were all composed for soprano. Some of them castrati soprano, so for example.
3: Die wurden alle für Sopran komponiert. Einige für Kastratensopran, zum Beispiel Aminta, Aci, Cleopatra. Denn Hasse hat die Rolle der Cleopatra für Farinelli geschrieben. Andere Arien entstanden für Sängerinnen und alle sind ziemlich hoch. Viele hohe Cs, auskomponierte hohe Cs, also nicht nur in meinen Verzierungen. Alles sehr hoch.
2: High top Cs written, so E flat, B flat, Cs, so it's quite high.
1: Aber Sie haben sich selber ausgesucht. Also ist das auch eine Herausforderung oder es macht es Spaß, das dann zu probieren?
2: Yeah, I mean, and also that's just my voice, so it's not.
3: Ja klar, das ist einfach meine Stimme. Es ist zwar schwierig, aber es gehört dazu. Und dann füge ich noch ein paar andere verrückte Töne hinzu. Ja, so machen wir das eben.
1: Sie haben vorhin schon noch diesen besonderen Spot, den besonderen Ort angesprochen auf der Bühne, den man sich suchen muss, wo man das Konzert gibt. Wie ist es denn mit dem Kostüm für den Abend, die Kleidung? Wie suchen Sie das aus?
2: That's a big discussion. I still didn't decide my costume. I still have a few hours to decide because I wasn't prepared.
3: Das ist eine große Frage. Ich habe mein Kostüm noch nicht festgelegt und habe noch ein paar Stunden Zeit, um zu entscheiden. Denn ich war ja gar nicht vorbereitet. Fun Fact: Am heutigen Tag hätte ich eigentlich ein Fotoshooting gehabt und das wollte ich diesmal gerne ein bisschen casual machen. Also ist mein Koffer voller Kleidung. Aber nichts davon kann ich auf der Bühne tragen. Hoodies, Jeans, könnte ich natürlich schon anziehen, aber bei einem Galakonzert erwarten die Leute schon etwas mehr. Besonders von mir, der ja immer mit verrückten Sachen auf die Bühne kommt. Also habe ich Corina Gramostiano, unsere Kostümdesignerin für die Oper Floridante, um Hilfe gebeten. So nach dem Motto, Corina, kannst du mir vielleicht was aus der Opernproduktion leihen? Also, es wird eine Überraschung. Bis jetzt weiß ich noch nicht, was ich anziehe.
2: So, it will be a surprise. Until now, I don't know.
1: Kurze Frage noch zum Abschluss. Welche Musik macht Sie glücklich, wenn Sie nicht auf der Bühne stehen?
3: Also, ich bin so jemand, wenn mir eine Musik gefällt, höre ich sie ständig und lege sie dann nach ein paar Wochen wieder beiseite. Vor 2 Wochen zum Beispiel war ich wirklich besessen von einem Lied namens Perichero. Ich weiß nicht einmal, wie man das übersetzen soll. Also, im Norden des Amazonasgebiets gibt es eine Stadt, 12 Stunden Bootsfahrt von Manaus entfernt, und dort haben sie ein Festival, auf dem sie einheimische Mythen feiern. Es geht um einen Stier, der getötet wurde und dann wieder zum Leben erweckt. Es ist ein riesiges Festival im Norden Brasiliens. Und eines der Lieder dieses Festivals habe ich vor kurzem entdeckt. Und es hat mich einfach umgehauen. Die Musik ist sehr folkloristisch, sehr poppig. Es gibt eine Choreografie, Menschenmassen tanzen dazu. Und ich habe das wochenlang in Dauerschleife gehört. Ich habe mein Haus geputzt und dabei getanzt und die Choreografie nachgemacht. Also keine Oper, keine klassische Musik, sondern brasilianische Folklore.
2: I was cleaning my house and dancing and doing the choreography. So, no opera, no classic music at all, pretty much Brazilian.

0: Schöne Einblicke von Sopranist Bruno Dissart und neue Lieblingsmusik von ihm haben wir gehört. Klar, hängen wir die noch dran. Bruno Dissart, gern gesehener Gast beim Bayreuth Baroque Orchestra und auch beim Bayreuth Baroque Opera Festival. Heute Abend gibt er gemeinsam mit dem Wroclaw Baroque Orchestra ein Rezital beim Festival Bayreuth Baroque, ein Festival, das seine Heimat im markgräflichen Opernhaus hat. Ein Prachtbau der Stadt, der lange Zeit renoviert wurde und dann nach Wiedereröffnung 2018 mit dem Opernfestival Bayreuth Baroque zu neuem Leben erweckt wurde. Der Bau geht auf die Markgräfin Wilhelmine von Bayreuth zurück, der Schwester von Friedrich des Großen. Sie kam vom preußischen Hof ins kleine Bayreuth und hat das Städtchen ordentlich umgekrempelt. Zusammen mit Museumspädagogin Cornelia Weiß hat sich Stefanie Billmeier-Frank in Bayreuth auf Spurensuche gemacht, und zwar im dortigen Schloss. Wie sie es von zu Hause in Potsdam kannte, hat Wilhelmine sich dort ein Musikzimmer eingerichtet.
1: Es ist ein Traum in Pastell mit Goldornamenten, großem Kronleuchter in der Mitte, und über uns an der Decke thront Orpheus.
2: Ja, richtig. Also erstmal muss man sagen, dass der Raum für die damalige Zeit schon was Modernes, Neuartiges ist, weil Musikzimmer so in der Zeit erst in Mode kommen. Also ein Raum extra für die Musik.
1: Wie wenn man sich heutzutage vielleicht eine Sauna einbaut, wenn man sich was gönnen will, dann musste es für Wilhelmine das Musikzimmer sein.
2: Da gibt es hier in der Hohlkehle stuckierte, vergoldete Instrumente.
1: Also ich sehe eine Flöte Musik und ein Fagott hier direkt über
2: Genau, da drüben, das ist ganz witzig, gibt sogar einen Dudelsack.
1: Notenblätter sehe ich in Gold an der Decke.
2: Und Notenblätter und natürlich dann auch hier die ganzen Bilder, die Herrschaften an der Wand.
1: Es schauen uns ganz viele Augen von den Wänden an.
2: Das sind Sänger, Schauspieler und Musiker, die Wilhelmine engagiert hat. Also es war ihr ganz, ganz wichtig, ein gutes Ensemble aufzubauen. Sie mistet aus und sie schafft es, internationale Künstler nach Bayreuth zu holen.
1: Da war sie wahrscheinlich auch eine sehr durchsetzungsstarke Person, oder?
2: Ich glaube, sie hatte einfach ein Ziel. Also so aus ihrem Leben heraus, Tochter eines Königs, Friedrich Wilhelm in Preußen, Prinzessin, der mal 20 Jahre lang eintrichtert, du wirst mal Königin von England. Denn gleich nach ihrer Geburt hat man eben ins Auge gefasst, dass sie einen Cousin ihrer Mutter heiraten soll, der vermutlich später die englische Krone übernehmen sollte.
1: Und dann war es aber nicht London, sondern Bayreuth.
2: Provinzstadt, kleines, unbedeutendes Fürstentum. Begrenzte finanzielle Mittel.
1: War sie anfangs nicht so begeistert?
2: Überhaupt nicht. Aber sie hat ein Ziel dann. Sie möchte den Anschluss Bayreuths an die tonangebenden Höfe der Zeit finden. Das ist Berlin, Wien, Dresden. Und wie schafft sie das? Indem sie die kulturellen Formen, die damals zu einem Hof gehörten, nämlich italienische Oper und französische Komödie, auch nach Bayreuth holt. Weil mit den Künstlern, die nach Bayreuth kommen, hat sie auch Unterricht nehmen können. Also zum Beispiel in Gesang, zum Beispiel in Komposition, und hat sich da natürlich gewaltig engagiert.
1: Sie hat nicht nur Opern komponiert, sondern sie hat sich gleich ein ganzes Opernhaus gebaut.
3: Und was für eins! Das markgräfliche Opernhaus war für das kleine Bayreuth ziemlich größenwahnsinnig. Vom neuen Schloss aus erreicht man es in wenigen Gehminuten. Als wir da sind, lotst mich Museumspädagogin Cornelia Weiß nicht gleich in den Zuschauerraum, sondern erstmal die Stufen rauf. Da gibt's den besten Blick, sagt sie.
1: So, da ist die Fürstenloge.
2: Wenn ich hier mit Schülern hochgehe, egal wie oft ich mache, es läuft mir immer noch kalt den Rücken runter.
1: Wow, atemberaubend. Also hier ist einfach auf jedem Zentimeter Gold oder Gemälde, Ornamente. Also das Auge kommt gar nicht zur Ruhe und weiß gar nicht, wo es hinschauen soll.
2: Und es sieht teuer und prachtvoll aus.
1: Und wo hat die Wilhelmine jetzt gesessen, wenn sie sich ihre Opern angeschaut hat?
2: Naja, eigentlich ist natürlich der offizielle Platz für die Wilhelmine hier die Fürstenloge. Aber während der Oper geht man davon aus, dass sie eher nah an der Bühne gesessen ist.
1: Aber ich würde mich jetzt trotzdem mal da vorne auf den Sitz setzen.
2: Natürlich ein bisschen Ambiente.
1: Sich einmal so fühlen wie Wilhelmine. Ja, funktioniert. Diesen Blick, wenn man unterm Baldachin sitzt, da muss ich, glaube ich, noch ein Foto machen, weil den hat man, glaube ich, nicht so oft.
2: Nee.
3: Im benachbarten Museum zeigt mir Cornelia Weiß dann noch einen Brief, den Wilhelmine an Voltaire geschrieben hat. Dem berühmten Philosophen gegenüber, der am Hof ihres Bruders in Potsdam lebte, nimmt sie kein Blatt vor den Mund.
2: Mit den Mitgliedern der königlichen Familie wird ein Theaterstück aufgeführt und mangels Schauspielerinnen werden alle Frauenrollen aus dem Stück gestrichen. Und das findet sie furchtbar. Und schreibt dann an Voltaire, wäre es nicht möglich, dass sie eines ihrer Stücke für uns umschreiben und dort die zwei Hauptrollen an Frauen vergeben?
1: Meinen Sie, man kann sagen, sie war eine frühe Feministin?
2: Ja, oder jemand, der erkannt hat, dass Frauen genauso viel drauf haben wie Männer? Das hatte sie bestimmt.
0: Stefanie Billmeier-Frank über Wilhelmine von Bayreuth. Ihr ist es zu verdanken, dass sich Bayreuth von einer provinziellen Residenzstadt im 18. Jahrhundert zu einem glanzvollen europäischen Kulturzentrum entwickelte und das bis heute. Und das bringt uns zurück zur Konzertübertragung heute Abend. Nach der Pause geht es jetzt gleich weiter im markgräflichen Opernhaus Bayreuth. Der männliche Sopran aus Brasilien, Bruno de Sá, präsentiert heute Abend das Programm Delirio d'Amore. Ein einziger Liebesrausch mit Kantatenauszügen und Opernarien. Und los geht der zweite Teil mit dem Werk, das diesem Programm seinen Namen gab, Il Delirio Amoroso, der Kantate von Georg Friedrich Händel. Da fliegt ein Liebesgebet zum Himmel. Dann folgt ein instrumentales Durchatmen mit der Sonate C-Moll von Johann Georg Pisendel und dann, wie im ersten Teil bereits gehört, eine Kleopatra, die sich mit einer politischen Niederlage und Liebesleid herumschlagen muss. Da müssen bzw. dürfen wir jetzt alle durch mit Bruno de Sá und dem Wroclaw Baroque Orchestra. Hier bereits erwartungsfroh empfangen im Saal und oha, Bruno de Sá hat sich umgezogen. Er trägt jetzt eine rote, wehende, weite Buntfaltenhose und ein mit Ornamenten verziertes ärmelfreies Top. Weiterhin gute Unterhaltung.

Das Publikum hörbar hingerissen, Beifall für Bruno Di Sarr und das Wroclaw Barock Orchestra im markgräflichen Opernhaus Bayreuth. Da geben sie heute Abend ihr Programm Delirio d'Amore im Rahmen des Opera Festivals Bayreuth Barock. Wir von BR Classic übertragen diesen Konzertabend im Rahmen des ARD Radio Festivals. Im Mittelpunkt heute Arien verschiedener Komponisten aus der Zeit des Barock. Arien, die die Liebe in all ihren Facetten behandeln, mal melancholisch, mal aufwühlend, jubilierend, hinreißend, mal schmerzvoll und niedergeschlagen. Dafür zuständig der Sopranist Bruno Di Sarr. Er ist eng mit dem Opernfestival verbunden. Seit einigen Jahren ist er regelmäßig hier in Opernproduktionen zu erleben. Und nicht nur in Bayreuth, weltweit ist er ein gefeierter Star der Opern und insbesondere der Originalklangszene. Das Rezital neigt sich langsam dem Ende entgegen. Das Wroclaw Barock Orchestra spielt nun ein Concerto aus Ottone Redi Germania, der Oper von Georg Friedrich Händel. Und dann wird es vertrackt, denn der römische Kaiser Adriano verliebt sich leidenschaftlich in seine Gefangene Emirena. Das sorgt für massive politische und private Verstrickungen. Eine Oper von Giovanni Battista Pergolesi, daraus eine Koloraturarie vom Feinsten zum Abschluss des Konzerts. Und bestimmt gibt's noch eine Zugabe. Zunächst also das Wroclaw Barock Orchestra und dann nochmal alle Ohren und Augen gerichtet auf Sopranist Bruno Di Sarr.

Sie hören es, da ist was los im markgräflichen Opernhaus Bayreuth. Ovationen, stürmischer Beifall für den Solisten, für Bruno Dissa und das Wroclaw Baroque Orchestra. Da stehen sie alle auf der Bühne, auch der künstlerische Leiter, der das Konzert vom Cembalo aus begleitet hat, Pedro Berisso.

Romantische und, wie gehört, ausgelassene Liebe vor dem Hintergrund der antiken Olympischen Spiele. Ein Auszug aus der Oper L'Olimpiade von Antonio Vivaldi. Eine feurige Zugabe von Bruno di Sarr und dem Wroclaw Baroque Orchestra.

Das Publikum im markgräflichen Opernhaus in Bayreuth ist hin und weg. Hier sitzt kaum mehr jemand. Die haben noch Lust auf mehr. Und ihr Wunsch wird wohl erfüllt. Sopranist Bruno Dissart und das Orchester haben wohl noch was dabei.

Haben Sie sich erkannt? Der Schwan aus dem Karneval der Tiere von Camille Saint-Saëns, Anmut in Musik gegossen und hier in einer schönen Fassung als Vokalise präsentiert von Bruno Dissart und mit ihm auf dem Wasser das Wroclaw Baroque Orchestra.

Ja, die Stimmung ist magisch. Das Publikum ganz hingerissen von der Darbietung. Ein stimmungsvoller Konzertabend geht zu Ende. Wir von BR Classic übertrugen heute vom Festival Bayreuth Barock diesen Arienabend von Bruno di Sarr. Wir hoffen, dass es Ihnen ebenso gefallen hat wie den Besuchern im Saal. Und vielleicht schaffen Sie es ja auch mal live nach Bayreuth zu schauen. Das Opernfestival im markgräflichen Opernhaus dauert noch bis zum 13. September und ist wirklich mehr als eine Alternative zu den berühmten Bayreuther Festspielen. Der Tonmeister unserer Übertragung war Christian Jäger, Toningenieur Andreas Turnwald, Tontechnik Tanja Bauer. In der Senderegie Christian Beer und Benjamin Richter, die Redaktion hatte Thorsten Preuß. Soweit diese Übertragung. Wegschalten brauchen Sie aber nicht, denn bis 23 Uhr, da geht es im ARD Radio Festival weiter mit einem Konzertmitschnitt aus dem Jahr 2021 beim Bayreuth Barock Opera Festival. In diesem Jahr fand das Barockfest in der oberfränkischen Wagnerstadt zum zweiten Mal statt. Der Initiator und künstlerische Leiter Star-Countertenor Max Emanuel Zenzic hatte erneut ein reiches Programm zusammengestellt. Opern- und Oratorienaufführungen flankiert von Konzerten. Dies alles mit internationalen Gesangsstars und exzellenten Originalklangensembles. Am 8. September 2021 gastierte dort das Och Orchestra aus Polen. Gegründet 2012 in Katowice. Seither wird es von der Geigerin Martina Pastuschka geleitet. Schwerpunkte des Repertoires bilden die italienische und französische Musik des Hoch- und Spätbarocks. Ihr Konzert hatte die Überschrift Musica Princeps, fürstliche Musik, und ja, präsentierte höfische Musik in Auftrag gegeben von bayerischen und fränkischen Fürsten. Einer dieser Fürsten hat sogar selbst komponiert. Es ist der Kurfürst Maximilian III. Josef von Bayern, der unter anderem 12 Triosonaten für zwei Violinen und Basso Continuo schrieb und zu Beginn eine davon gespielt vom Och Orchestra unter der Leitung von Martina Pastuschka.

Musik eines komponierenden Fürsten, das war die Sonate für zwei Violinen und Basso Continuo in G-Dur, eine Triosonate von Maximilian III., Joseph von Bayern. Dessen Großvater, Maximilian II., Emanuel von Bayern, komponierte zwar nicht selbst, aber er war ein großer Liebhaber der Kunst und der Musik. Er trat gerne als Mäzen in Erscheinung. Neben vielen anderen förderte er auch den italienischen Geiger und Komponisten Michele Maschiti, ein Neapolitaner, der Anfang des 18. Jahrhunderts in Paris große Karriere machte. Dort veröffentlichte er sein Opus 4, eine farbenfrohe Sonatensammlung. Gewidmet ist sie dem Kurfürsten Maximilian von Bayern. Ja, und so klingt das erste Stück der Sammlung, eine Sonate für Violine und Basso Continuo in D-Dur.

Martina Pastuschka und ihr Och Orchestra mit Barockmusik von Michele Maschiti. Ein Konzertmitschnitt aus dem Jahr 2021, mitgeschnitten beim Opera Festival Bayreuth Barock. Musiker Prinzeps, fürstliche Musik, so war das Konzert des polnischen Originalklangensembles im markgräflichen Opernhaus Bayreuth überschrieben. Und was dann folgte, war eine Hommage an die Hausherrin, Markgräfin Wilhelmine von Bayreuth, die nicht nur kunstbeflissen, sondern auch eine vielseitige Komponistin war. Ihr solides musikalisches Handwerk lernte sie bei einem Nürnberger, bei Johann Pfeiffer, ein Komponist und Kapellmeister, der nach Stationen in Weimar und Berlin nach Oberfranken kam und zum Hofkapellmeister des Markgrafen Friedrich III. In Bayreuth avancierte. Hier kommt sein Konzert für Viola da Gamba in A-Dur. Es spielt wieder das Och Orchestra.

Das virtuose A-Dur-Konzert für Viola da Gamba von Johann Pfeiffer, seines Zeichens Bayreuther Hofkapellmeister Mitte des 18. Jahrhunderts. Die Viola da Gamba spielt auch in unserem nächsten Stück eine wichtige Rolle. Es stammt einmal mehr von dem Neapolitaner Michele Maschiti, der 1711 seine Sonaten Opus 4 dem Kurfürsten Maximilian Emanuel von Bayern widmete. Wir hören daraus jetzt gleich die 11. Sonate, die neben den beiden Solo-Violinen und dem Basso Continuo als besondere Pointe noch einen Basso Obbligato fordert, also ein drittes Solo in tiefer Lage, das beim Och Orchestra von der Viola da Gamba übernommen wird.

Applaus im markgräflichen Opernhaus Bayreuth für das Originalklangorchester aus Polen, dem Och Orchestra. Ein Konzertmitschnitt aus dem Jahr 2021 beim Festival Bayreuth Barock. Und da hatten die Musikerinnen und Musiker aus Polen noch ein Gampenkonzert im Gepäck, und zwar aus der Feder von Johann Pfeiffer. Der Solist ist Krzysztof Firlus, flankiert vom Och Orchestra.

Konzert für Viola da Gamba und Obligates Cembalo von Johann Pfeiffer, ein Teil des Konzerts in Bayreuth mit dem Och Orchestra. Fürstliche Musiken hatten sie zusammengestellt und das Konzert endete mit der Triosonate Nummer 6 G-Dur von Kurfürst von Bayern Maximilian Joseph III.

Die Triosonate Nummer 6 G-Dur, präsentiert vom Och Orchestra aus Polen unter der Leitung von Martina Pastuszka. Soweit diese Sendung hier im ARD Radio Festival. Wir von BR Classic präsentierten Ihnen heute ein Konzert vom diesjährigen Bayreuth Baroque Opera Festival und ein Konzertmitschnitt aus dem Jahr 2021 aus Bayreuth. Wir hoffen, Sie hatten eine gute Zeit. Gleich übernehmen hier die Kolleginnen und Kollegen vom Mitteldeutschen Rundfunk. Tobias Führenbach bedankt sich bei Ihnen fürs Einschalten. Einen klangvollen Abend noch. Ciao, tschüss.

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1: Um 23 Uhr mit Felix Sprung. Die CDU in Sachsen-Anhalt zieht nach dem schlechten Abschneiden bei der Landtagswahl Konsequenzen. Wie Landeschef und Spitzenkandidat Schulze nach einer Sitzung mitteilte, stellen alle Mitglieder des Landesvorstands ihre Ämter zur Verfügung. Über eine neue Parteiführung soll auf einem Sonderparteitag im November oder Dezember entschieden werden. Der Bundestagsabgeordnete Sepp Müller hat als erster angekündigt, für den Landesvorsitz zu kandidieren. Die CDU ist bei der Wahl am Sonntag auf 17,2% abgestürzt. Vor 5 Jahren kam sie noch auf 37,1%. Nach der Landtagswahl in Sachsen-Anhalt ist Deutschland laut einer repräsentativen bundesweiten Blitzumfrage gespalten, ob AfD-Spitzenkandidat zum Ministerpräsidenten gewählt werden sollte. Für den ARD-Deutschland-Trend Extra hat Infratest DIMAP etwa 1000 Wahlberechtigte befragt. Aus Berlin Markus Sambale.
2: 45% der Befragten deutschlandweit sind dafür, dass er gewählt wird. 48% meinen, der AfD-Mann Siegmund sollte nicht zum Ministerpräsidenten gewählt werden. Klar ist, dass natürlich die Anhänger der AfD das mit großer Mehrheit befürworten. Aber interessant, auch unter den Anhängern der Union gibt es ein gutes Drittel und bei den Anhängern der Grünen knapp ein Fünftel, die es zumindest für folgerichtig halten, wenn Ulrich Siegmund jetzt zum Ministerpräsidenten gewählt würde.
1: Als Reaktion auf die jüngsten deutschen Sanktionen hat Russland nun auch angeordnet, das Generalkonsulat in St. Petersburg zu schließen. Das teilte das russische Außenministerium heute mit. Die deutsche Dienststelle muss spätestens am 18. September ihre Arbeit einstellen. Bereits bekannt ist, dass die Goethe-Institute in Russland geschlossen werden. Die Bundesregierung hatte zuvor die Schließung des russischen Hauses in Berlin und des Generalkonsulats in Bonn verfügt. Dies ist eine Reaktion auf den mutmaßlich von Moskau initiierten Drohnenangriff auf den Flughafen Leipzig-Halle. Die Temperaturen in Nordsee und Ostsee haben in diesem Sommer deutlich über dem langjährigen Mittel gelegen. Das zeigen neue Daten des Bundesamtes für Seeschifffahrt und Hydrographie. Danach hat die durchschnittliche Oberflächentemperatur der Nordsee im Sommer bei 15,6 Grad gelegen, knapp 1 Grad über dem langjährigen Mittel. Die durchschnittliche Oberflächentemperatur der Ostsee lag bei 17,2 Grad. Das waren die Nachrichten. Das Wetter in Deutschland. In der Nacht meist wechselnd bewölkt, Schauer erst im Südosten und später im äußersten Nordwesten. Tiefstwerte 18 bis 12 Grad. Morgen fast überall Schauer oder Regen, im äußersten Süden und in Ostsachsen meist trocken und sonnig. Höchstwerte zwischen 18 Grad im Norden und 32 Grad im Süden. Mittwoch 16 bis 22 Grad. Es ist 23.03 Uhr.
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3: Reden wir doch mal über das Great American Songbook, weil Michael Feinstein singt dieses Songbook die ganze Zeit und er lehrt es, er sammelt es und er macht Shows drumherum. Weil er so verhindern will, dass diese Lieder in Vergessenheit geraten, weil er eine Tradition bewahren will, die für ihn zu den größten kulturellen Errungenschaften der USA zählt. Heute wird Michael Feinstein 70, der Chronist des Songbooks. Ich bin Ralf Dorschel.

0: Michael Feinstein singt Gershwin. Und zwar mit Dolly Parton. Love is Here to Stay aus seinem aktuellen Album mit dem programmatischen Titel Gershwin Country. An dem vieles erstaunt. Erstmal sind da die Gäste, neben Dolly Parton auch Liza Minnelli, Alison Krauss und Roseanne Cash. Aber halt auch der spielerische Ansatz. Gershwin im Country-Sound, das ist neu für den strengen Traditionalisten, der doch an sich überhaupt nicht spielen will mit diesem Liedgut, mit dem andere seit einem Jahrhundert so erfolgreich gespielt haben. Denn Feinstein hatte eine Mission. Das Great American Songbook, also die Songs von Cole Porter, Irving Berlin, Jerry Herman oder natürlich der Gershwins, bewahren, sie aufarbeiten und dann fit für die Zukunft machen. Für Feinstein sind diese Songs das kollektive Erbe Amerikas. Sie sind ein Schnappschuss einer unglaublich kreativen Szene im New York der späten 1920er, als eine Gruppe von oft jüdischen Einwanderern verarbeitete, was sie in der neuen Heimat so aufnahm und dann große und sehr elegante Kunst draus machte. Kunst, die ein ganzes Jahrhundert lang die US-Kultur geprägt hat. Auf den Bühnen, in den Studios, in Hollywood-Filmen, auf dem Broadway, in jeder Hotelbar und in jedem Jazzclub. Irgendwas muss Mitte der 1920er im Wasser gewesen sein, um so viele Genies gleichzeitig Musik schreiben zu lassen. So vermutet Feinstein und hat sein ganzes Leben diesem Songbook gewidmet. Weil er einen unwiederbringlichen Verlust fürchtet, wenn diese Lieder erstmal in Vergessenheit geraten, die Musik, aber vor allem auch die Texte, dann die Aufführungspraxis, der ganze Kontext. Weshalb das auch überhaupt keine halsstarrige Nostalgie ist, die wäre ja eher absurd bei einem Künstler, der erst Jahrzehnte nach dieser Ära überhaupt geboren wurde. Das ist mehr eine Art Rettungsring für eine untergehende Kultur, den er da auswirft. Feinstein ist so vieles auf einmal. Sänger, Pianist, Dirigent, Songwriter, Musikhistoriker, Lehrer, nicht zuletzt Clubbesitzer und Entertainer. Geboren wurde er 1956 in Columbus, Ohio. Mit 5 spielte er am Klavier ohne Noten Musik nach, die er so gehört hatte. Eine Art Wunderkind, das von klein an fremdelte mit allem, was in seiner Jugend an Sounds eigentlich sonst trendete. 12 Jahre lang jobbte er als Pianist in Bars, seit er 20 ist dann in Los Angeles. Und genau dort kam er in den Orbit der Gershwins. Was alles für ihn veränderte. Wirklich alles.
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Die Gershwins, so sagt Michael Feinstein, wurden zum Soundtrack seines Lebens. Und 1977, da kam er durch einen Zufall über eine Bekannte ins Haus von Ira Gershwin, George Gershwins Bruder und der Texter. Er erinnert sich, an sich sollte ich Ira Gershwin nur helfen, seine Schallplatten zu katalogisieren. Und da waren dann Heimaufnahmen bei, die nicht mal richtig beschriftet waren. Da waren Aufnahmen einer Privatparty von 1938 mit Harold Arlen und Jip Harburg. Feinstein begann Feuer zu fangen und er riss den damals 80-jährigen Gershwin dabei mit. Gemeinsam spielten und sangen die beiden sich Sachen vor, lebten in der Geschichte und in all diesen Geschichten. Sie fanden Manuskripte bislang unveröffentlichter Gershwin-Songs. Sie rätselten über eine ziemlich mitgenommene Aufnahme mit einem Song, den Harold Arlen selbst gesungen hatte, den Gershwin aber überhaupt nicht kannte. Gershwin schickte den jungen Assistenten zum nicht minder greisen Kollegen Jip Harburg, doch der winkte müde ab. Der Text, die eher lahmen Reime, das konnte doch wohl nur von Ted Köhler sein. Feinstein tauchte ein in eine Welt alter Lieder und alter Komponisten. Viele von ihnen lebten damals noch. Und mittendrin immer Ira Gershwin. Er erinnert sich, ich wurde dafür bezahlt, Zeit mit einem meiner Idole zu verbringen. Ira wurde für mich eine Art Großvater. Was im Hause Gershwin begann, das setzte sich dann bei Jerry Herman fort, bei Julie Stein und Andre Previn. Soweit diese Komponisten damals noch lebten, suchte Feinstein den Kontakt. Er fuhr hin und er durchforstete Archiv nach Archiv. 1985 erschien dann sein Debüt Pure Gershwin und seine frühen Alben, die folgen gern solchen Themen. Sings the Julie Stein Songbook oder Sings the Hugh Martin Songbook. Und einer der Songs, den Michael Feinstein und Ira Gershwin damals entdeckten, das war Ask Me Again. Geschrieben hatten die Gershwin-Brüder das mal für Girl Crazy, dann aber im Musical nicht benutzt. Feinstein, der erinnert sich, Ira hatte viele solcher unveröffentlichten Gershwin-Songs, war sich aber nicht sicher, was mit denen nach Georges Tod 1937 passieren sollte. Und dann gab er sie Feinstein in die Hand. Und 1996 erschien dieses Ask Me Again auf dem Album Nice Work, If You Can Get It.

Michael Feinstein singt Jerry Herman, 1993 war das. Auch mit Herman, dem Komponisten dieses Hello Dolly und der ewigen Queer-Hymne I Am What I Am, hat er intensiv zusammengearbeitet. Die beiden haben ganze Shows ausgearbeitet. Und dann ist da Harry Warren. Über seine Zeit mit dem Komponisten von Songs wie Lullaby on Broadway und I Only Have Eyes for You, da sagt er, 3 Jahre lang war ich morgens bei Harry Warren und nachmittags bei Ira Gershwin. Harry hatte Stapel voller Schallplatten. Ich habe die Musik dann transkribiert. Ira Gershwin hatte ihm alle diese Türen geöffnet und die führten in die Katakomben der großen Studios, in die Keller der Komponisten und aufs Sofa noch lebender ZeitzeugInnen, wo man sich austauschte über die Entstehung bestimmter Songs, über die genaue Wortwahl der Texte und über die Strophen, die dann am Ende weggelassen wurden. Was Michael Feinstein dabei feststellte, ganze Schatztruhen drohten zu verschwinden. Die Studios stellten damals Originalbänder raus, historische Karteikarten mit den Sessionterminen, mit den Gagen und der Besetzung. Sie räumten Orchesterarrangements aus den Regalen. Und das alles landete auf Flohmärkten und es landete in den Privatsammlungen irgendwelcher reicher Sammler. Und nun wollte Feinstein diese Songs nicht nur singen, sondern auch sichern. Er wollte die Ergebnisse seiner Forschung professionell aufarbeiten. Das Ganze gipfelte 2007 in der Great American Songbook Foundation in Carmel, Indiana. Ursprünglich hieß die Feinstein Foundation for the Education and Preservation of the Great American Songbook. Und dort gibt es ein Museum, gibt es eine Hall of Fame, gibt es Arbeitsplätze für StudentInnen und weil diese Musik nicht nur studiert und bewundert werden soll, sondern auch aufgeführt, gibt es Förderprogramme für junge KünstlerInnen, dazu Masterclasses und eine Songbook Academy. Feinstein sagt, jede Form Musik bleibt nur am Leben, wenn es auch ein Publikum für sie gibt.

One Day at a Time, das ist Michael Feinstein 1999 mit Maynard Ferguson und dessen Big Band. Nur, was ist das jetzt eigentlich, was Feinstein da macht? Jazz kann es gar nicht sein. So viel ist schon mal klar. Das merkt man, wenn man seinen Namen nachschlägt. Kein Jazzlexikon, das irgendwas auf sich hält, führt den Sänger auf. Generell pflegen gestrenge KritikerInnen gern eine Kultur der Verachtung gegenüber Michael Feinstein. Der Autor Will Friedwald, der feiert ja gern Amerikas große Stimmen, aber Feinstein kanzelt er ab als kreatives Leichtgewicht, als banal. Für Friedwald ist Feinstein das Bambi unter allen, die sich jemals des Songbooks angenommen haben. Was ganz viel damit zu tun hat, dass Feinstein dieses Material notengetreu singt und vor allem textgetreu. Also anders als Jazzlegenden wie Billie Holiday oder Betty Carter oder auch ein Frank Sinatra. Weil es gerade auch die Inhalte sind, die Feinstein in den Mittelpunkt stellen will. Er sagt, die Texte, die sind doch oft noch faszinierender als die Musik. Der Text ist für mich die treibende Kraft hinter meiner Interpretation. Er sagt, die Texte, die sind doch oft noch faszinierender als die Musik. Der Text ist für mich die treibende Kraft hinter meiner Interpretation. Weil diese Texter immer wieder aufs Neue frische Wege fanden, um Gefühle auszudrücken, die doch schon millionenfach zuvor ausgedrückt worden waren. Feinstein betont diese Texte. Er singt sie aus, er nimmt sie hörbar sehr ernst und er fügt schrecklich gern zu Welthits noch vergessene Originalstrophen hinzu, die er dann irgendwo unter einem Sofa gefunden hatte. Sinatra hat er gleich zwei Alben gewidmet und zwar durchaus originelle und liebevolle Verbeugungen vor Old Blue Eyes. Doch sein Ansatz, das betont Feinstein dann eben auch, der ist halt ein anderer. Sinatra hat sich jeden dieser Evergreens geschnappt und zu eigen gemacht. Das war dann sein Stil, sein Timing. Michael Feinstein lässt die Songs aber am liebsten, wie sie sind. Hier ist Sway aus Feinsteins zweitem Sinatra-Projekt.

Die Songs von Jimmy Webb gehören nicht zum Great American Songbook, die sind im Vergleich nun ja auch fast schon zeitgenössisch. MacArthur Park, The Moon's Harsh Mistress und dieses Up, Up and Away eben, das ist eine total andere Generation als Irving Berlin und Cole Porter. Evergreens sind es aber mittlerweile auch. Feinstein hat Webb 2003 ein ganzes Album gewidmet. Klingt komisch, muss man aber angesichts seines Lebenswerks gelegentlich anmerken. Feinstein liebt eben auch Lieder, die in der zweiten Hälfte des 20. Jahrhunderts entstanden sind. Ihm fallen dann Namen ein wie Elton John, Van Morrison und Billy Joel. Er hat aber auch einen Song der Indigo Girls aufgenommen und, wenig überraschend, er feiert die Musik von Burt Bacharach. Für Feinstein sind solche Songs eine perfekte Ergänzung für das Great American Songbook, denn das ist ja nicht in Stein gemeißelt, das ist für ihn eine lebende Sammlung, ein weiter aktiver Kanon. Und wer passt da rein? Songs müssen für Feinstein musikalisch und bei den Texten Substanz haben. Sie müssen sich anbieten für Interpretationen, die sich dann lösen vom Original. Und Jimmy Webb ist für Feinstein das Bindeglied zwischen den Klassikern und den zeitgenössischen KomponistInnen. Hier ist jetzt Feinsteins Blick auf einen neuzeitlichen Klassiker, Joni Mitchells Both Sides Now.

Michael Feinstein singt, Joni Mitchell, Both Sides Now. Reden wir übers Gendern. Was macht ein männlicher Sänger, wenn er Gershwins The Man I Love singt? Klar, der nimmt die andere Version und der singt dann The Girl I Love. Außer natürlich, man ist queer, dann wird's knifflig, weil dann diese Wahl ein Statement sein kann. Michael Feinstein, der sagt heute, dass er anfangs arg vorsichtig war in Bezug auf die eigene Homosexualität, dass er den Weg des geringsten Widerstandes ging, obwohl er sich nie verleugnet hat. Also The Girl I Love. Feinstein hat aber auch in späteren Jahren mit großer Liebe den schwulen Subtext dieser Songs rausgearbeitet. Den gibt's ja schon allein deshalb, weil Cole Porter, Billy Strayhorn, Stephen Sondheim und eben auch Jerry Herman schwul waren. Und bei George Gershwin, das sagen ja auch manche so und manche so. Schon die ersten Engagements als Pianist, die führten den jungen Michael Feinstein oft in schwulen Bars, wo er mit seiner Liebe zu Torch-Songs, Showstoppern, zu all diesen Broadway-Dramen bestens aufgehoben war. Feinstein über diesen Teil der schwulen Szene, warum da eine solche besondere Offenheit für Ironie und Camp und Kunst ist, das kann ich bis heute nicht erklären. Aber diese Sensibilität hat die Welt ganz bestimmt reicher gemacht. Seit 18 Jahren ist Feinstein nun mit Terence Flannery verheiratet und den Text zu The Man I Love, den singt er heutzutage nach Lust und Laune, mal mit Man, mal mit Girl. Und wenn er sich gar nicht entscheiden kann, dann kommt das halt instrumental am Flügel. Feinstein hat 2010 eine ziemlich turbulente Revue mit Dame Edna gemacht und als er 2009 gemeinsam mit dem Musical- und Filmstar Cheyenne Jackson die Show The Power of Two rausbrachte, da blieben überhaupt keine Zweifel, vor allem wenn die beiden gemeinsam We Kiss in a Shadow aus The King and I singen.

Hoffnungslose Romantiker, Hopeless Romantics, das sind Michael Feinstein und der britische Jazzpianist George Shearing. Gemeinsam haben sie 2005 ein ganzes Album rund um die Songs von Harry Warren gemacht. Mit solchen Projekten, mit seinen TV-Features, seinen Nachtclubs in New York, Los Angeles und Carmel und seiner Stiftung wurde Feinstein zum Retter solcher Lieder, zu einem Songdetektiv, im Prinzip einem totalen Nerd. Er erinnert sich an ein Gespräch mit Ira Gershwin. Wie viele von deiner Sorte gibt es noch? Und mir wurde plötzlich klar, dass ich eine Anomalie bin, ungewöhnlich, und dass ich mir das nur noch bisher gar nicht klar gemacht hatte. Für Feinstein leben diese Songs. Und wenn dann heute die Fans in seinen Shows wieder jünger werden, dann weiß er, dass dieser Rettungsring angekommen ist. Er sagt, jüngere Leute entdecken diese Songs heute wieder, auf einem Diana Krall-Album, im Abspann eines neuen Hollywood-Films, in einem Werbespot oder weil Annie Lennox das singt. Ich habe mir früher viele Sorgen gemacht, dass mein Publikum stirbt, im Alter oder an AIDS. Aber diese Musik wird überleben. Und wie könnte man die US-Kultur des 20. Jahrhunderts auch besser verstehen als durch diese Songs? Heute wird Michael Feinstein 70, der Chronist des Songbooks, und hier feiert er noch das Überleben dieser Musik. Swing is back in style. Mein Name ist Ralf Dorschel, tschüss und danke fürs Zuhören.

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1: Um 24 Uhr mit Karin Schumacher. Nach dem Absturz bei der Landtagswahl in Sachsen-Anhalt zieht die CDU erste Konsequenzen. Im Herbst will sie sich auf einem Parteitag neu aufstellen und den Landesvorstand neu wählen. Damit auch den Nachfolger für den noch amtierenden Ministerpräsidenten Sven Schulze als Landeschef.
2: Der stellvertretende Vorsitzende der Bundestagsfraktion von CDU und CSU, Sepp Müller, kündigte bereits an, den Landesvorsitz übernehmen zu wollen. Müller war allerdings von Kanzler Friedrich Merz und Fraktionschef Thorsten Frey gerügt worden. Er hatte bereits vor der Wahl erklärt, bei entsprechendem Wahlergebnis liege der Auftrag zur Regierungsbildung bei der AfD. Merz und Frey erklärten, Müller sei Schulze in den Rücken gefallen. Aus Magdeburg, Annette Schneider-Solis.
1: Russland schließt auch das deutsche Generalkonsulat in St. Petersburg. Wie das Außenministerium in Moskau mitgeteilt hat, gilt das ab Freitag kommender Woche. Zuvor hatten die Behörden schon die Schließung aller Goethe-Institute in Russland angeordnet. Das ist eine Reaktion darauf, dass die Bundesregierung Moskau für den Anschlagsversuch auf dem Flughafen Leipzig-Halle verantwortlich gemacht hat. 1300 Kilometer lang ist die Grenze zwischen Russland und Finnland. Auf 200 Kilometern haben die Finnen einen Grenzzaun errichtet, 4,5 Meter hoch, kombiniert mit Kameras und Sensoren. Nach 2 Jahren Bauzeit meldet Helsinki jetzt die Fertigstellung. Seit fast 3 Jahren sind schon die Grenzübergänge dicht. Damals hatten mehr als 1000 Migranten ohne Visa versucht, von Russland aus ins Land zu kommen. Nach einer Serie von Sabotageaktionen gegen die Stromversorgung in mehreren Bundesländern sucht die Polizei weiter nach einem Verdächtigen. Beamte rückten zu einem Kraftwerk bei Aachen aus, wo in der Nähe von Hochspannungsleitungen neue Abschussvorrichtungen gefunden wurden. Bei der Fahndung nach dem Mann wurde zeitweise auch die A4 gesperrt. Auch in Sachsen sind heute selbstgebaute Sprengvorrichtungen gefunden worden. Volkswagen will sein Werk in Osnabrück an einen israelischen Investor verkaufen und zu einem Rüstungsstandort umbauen. Schrittweise soll hier ein Kompetenzzentrum für Sicherheits- und Verteidigungslösungen entstehen, so VW heute. Als erstes Projekt sollen in der Fabrik Luftverteidigungssysteme produziert werden. Das Wetter in Deutschland in der Nacht zunächst in der Mitte und im Südosten noch Schauer, im Nordwesten und Norden örtlich Regen, 19 bis 11 Grad. Am Tag vom Süden bis in den Osten viel Sonne, im Nordwesten oft dichte Wolken, an der Nordsee Regen, 19 Grad auf Sylt bis 33 Grad im Breisgau, ab Mittwoch zunehmend wechselhaft. Damit ist es 0 Uhr und 3 Minuten.
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4: Ihr Wegbegleiter durch diese Nacht auf Dienstag ist Tobias Führenbach. Ganz herzlich willkommen zu dieser Ausgabe des ARD-Nachtkonzerts. Die beginnt in Großbritannien. Wir hören eine Orchestersuite von Henry Purcell, die Andrew Manzi zusammengestellt hat, der Dirigent, der hier das Deutsche Symphonieorchester Berlin dirigiert, ein Konzertemitschnitt aus der Berliner Philharmonie 2009.

Das Deutsche Symphonieorchester Berlin unter der Leitung von Andrew Mansi mit der Orchestersuite von Henry Purcell. Hier im ARD-Nachkonzert geht es weiter mit der Krönungsmesse von Mozart, eine Komposition, die im Salzburger Dom zuerst erklang und dann später immer wieder mal bei Krönungsfeierlichkeiten, etwa in Prag oder in Wien, aufgeführt wurde. Die Messe C-Dur, Köchelverzeichnis 317, geschrieben im Auftrag von Fürst Erzbischof Hieronymus Graf Colloredo. Als Salzburger Hoforganist stand Mozart in Diensten des Bischofs. Mit der liturgischen Pflichterfüllung und der prächtigen musikalischen Ausgestaltung der Messen hatte Mozart keine Probleme, dafür allerdings mit der tyrannischen Art seines Dienstherrn ein Grund, warum die Zusammenarbeit der beiden bald enden sollte. Wir hören hier die Messe C-Dur mit Miriam Mayer Sopran, Ruth Sandhoff Alt, Markus Ullmann Tenor.

Messe C-Dur, Köchelverzeichnis 317, die sogenannte Krönungsmesse von Wolfgang Amadeus Mozart für Solikor und Orchester. Das waren hier Miriam Mayer, Sopran, Ruth Sandhoff, Alt, Markus Ullmann, Tenor, Sebastian Noack, Bass, Hans-Christoph Rademann dirigierte den Dresdner Kammerchor und die Kammerakademie Potsdam. Sie befinden sich im ARD-Nachtkonzert, präsentiert von BR Klassik. Und da erwartet uns jetzt das Konzert für Violoncello, Streicher und Basso Continuo A-Moll von Karl Philipp Emanuel Bach mit Hans-Jakob Eschenburg und dem Kammerorchester Karl Philipp Emanuel Bach aus Berlin. Die Leitung hat Hartmut Hähnchen.

Konzert für Violoncello, Streicher und Basso Continuo A-Moll aus der Feder von Carl Philipp Emanuel Bach. Nach ihm benannt hat sich hier auch das Kammerorchester aus Berlin, Carl Philipp Emanuel Bach. Und der Cellist war hier Hans Jakob Eschenburg, die Leitung hatte Hartmut Hähnchen. Das ist das ARD-Nachtkonzert und da geht es jetzt mit Musik von Robert Schumann in diese Nacht auf Dienstag. Und zwar seine Studien für den Pedalflügel eigentlich, die 6 Stücke in kanonischer Form. Hier an der Orgel sitzt Arvid Gast.

An der Orgel in der Marienkirche Kyritz zu hören, Arvid Gast. Er präsentierte hier Auszüge aus den Studien für den Pedalflügel von Robert Schumann. Schumann selbst hat seine Werke für Pedalklavier auch für eine Verwendung auf der Orgel vorgesehen. Hier im ARD-Nachtkonzert als nächstes nun noch eine Sinfonie von Franco Alfano, einem italienischen Komponisten und Pianisten, Jahrgang 1876. Seine Sinfonie in E-Dur, präsentiert vom Brandenburgischen Staatsorchester Frankfurt. Am Pult Israel Yenon.

Sinfonie Nummer 1, E-Dur von Franco Alfano. Wir hörten das Brandenburgische Staatsorchester Frankfurt, dirigiert von Israel Yenon. Kurz vor 2 Uhr, das ist das ARD-Nachtkonzert, raus aus dieser Stunde mit Musik von Frédéric Chopin.

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1: Um 2 Uhr mit Ronald Lessig. Die CDU in Sachsen-Anhalt will ihren Landesvorstand neu aufstellen. Der bisherige Vorsitzende, Ministerpräsident Schulze, sagte nach einer Sitzung, die Neuwahl solle Ende November oder Anfang Dezember stattfinden. Aus der Nachrichtenredaktion Johannes Zuber.
2: Schulze selbst will dann nicht mehr für den Landesparteivorsitz kandidieren. Damit zieht er Konsequenzen aus dem schlechten Abschneiden seiner Partei bei der Landtagswahl. Mit ihm als Spitzenkandidat hatte die CDU ihr Ergebnis im Vergleich zur Wahl vor 5 Jahren mehr als halbiert und stellt künftig nur noch 15 der 83 Abgeordneten im Magdeburger Landtag. Als Nachfolger für Schulze will sich der Bundestagsabgeordnete Sepp Müller bewerben. Das hat der 37-Jährige am Abend angekündigt.
1: Im Bundestag beginnt heute die erste Debattenrunde über den Haushalt für das kommende Jahr. Der Entwurf von Bundesfinanzminister Klingbeil sieht Ausgaben in Höhe von mehr als 555 Milliarden Euro vor und damit etwas mehr als in diesem Jahr. Bei den Beratungen bis Freitag dürfte auch der Wahlsieg der AfD in Sachsen-Anhalt eine Rolle spielen. In Teilen der Koalition in Berlin werden nun die erklärten Reformkurse in Frage gestellt. Nach einer Serie von versuchten Sabotageangriffen auf das Stromnetz sind weitere Abschussvorrichtungen entdeckt worden. Sowohl in Nordrhein-Westfalen als auch in Sachsen meldete die Polizei entsprechende neue Fälle. In der Nähe von Eschweiler bei Aachen wurde demnach auch eine verdächtige Person beobachtet. Die Sicherheitsbehörden fahnden bereits seit Tagen nach einem 48-Jährigen. Er soll in verschiedenen Bundesländern versucht haben, mit Raketen einen Kurzschluss an Hochspannungsleitungen zu verursachen. Mehrere italienische Gewerkschaften haben seit gestern Abend für 24 Stunden zu einem landesweiten Bahnstreik aufgerufen. Betroffen sind sowohl Regional- als auch Hochgeschwindigkeitszüge. Hintergrund sind Tarifverhandlungen. Die Gewerkschaften fordern höhere Löhne für das Zugpersonal. Anna Giordano aus Rom.
3: Laut Italiens staatlicher Bahngesellschaft FS muss den ganzen Tag über mit Ausfällen und Verspätungen gerechnet werden, auch beim privaten Konkurrenten Italo. Das italienische Streikrecht schreibt allerdings sogenannte garantierte Zeitfenster vor. Regionalzüge müssen morgens zwischen 6 und 9 Uhr sowie am Abend zwischen 18 und 21 Uhr für Berufspendler verkehren.
1: Das waren die Nachrichten. Das Wetter in Deutschland. Meist wechselnd bewölkt, im Südosten und später auch im Nordwesten Schauer bei 18 bis 12 Grad. Tagsüber erst überall Schauer oder Gewitter, im Süden und in Ostsachsen meist trocken und sonnig, bei bis zu 18 Grad im Norden und 32 Grad im Süden. Morgen im Südosten Regen, sonst Schauer oder Gewitter, bis 22 Grad. 2:03 Uhr.
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4: Mit Tobias Hürenbach herzlich willkommen zu dieser Stunde. Die beginnt zauberhaft mit der zauberhaften Zauberharfe von Franz Schubert. Das ist eine Ouvertüre, die er zum gleichnamigen Schauspiel von Georg von Hoffmann komponierte und dann beim Schauspiel Rosamunde wieder verwendete. Diese Ouvertüre präsentiert uns das Swedish Chamber Orchestra Örebro unter der Leitung von Thomas Dausgaard.